0: geht das zweitägige Treffen dann mit zwei Beschlüssen zu Resilienz und innerer Sicherheit sowie zum Fahrplan für die anstehenden Reformen von Rente, Pflege und Einkommensteuer zu Ende. Neben dem Mercedes-Chef sind am zweiten Tag auch die IG Metall-Vorsitzende Benner sowie der Bischof von Münster, der neue Vorsitzende der Deutschen Bischofskonferenz, zu Gast auf der Klausur.
1: In der spanischen Exklave Ceuta hat es Ausschreitungen gegeben. Bewohner verlangen die Abschiebung der in dem Ort verbliebenen Flüchtlinge. Auf Fernsehbildern war zu sehen, wie Habseligkeiten der Migranten in Brand gesetzt wurden. Die Polizei drängte die Demonstranten zurück, dabei kam es zu gewaltsamen Zusammenstößen. Ende Juli waren mehr als 70.000 Menschen aus Marokko in die spanische Exklave eingedrungen. Nach Schätzungen der spanischen Regierung sind bis zu 7.000 Migranten geblieben. In etwa 2,5 Stunden ist am Himmel eine partielle Mondfinsternis zu beobachten. Ab 4.33 Uhr wird sich der Mond zu mehr als 90% verdunkeln, weil er in den Kernschatten der Erde eintritt. Das Ende des Phänomens gegen kurz vor 8 Uhr wird in Deutschland nicht mehr sichtbar sein, weil dann die Sonne schon auf und der Mond untergegangen ist. Das waren die Nachrichten. Das Wetter in Deutschland. Heute Nacht im Westen und Nordwesten Schauer und Gewitter, sonst meist trocken, Tiefstwerte 20 bis 14 Grad. Tagsüber dann gebietsweise Schauer und Gewitter, im Südosten länger trocken, Höchstwerte liegen zwischen 21 bis 31 Grad. Auch am Samstag Schauer und Gewitter, im Südosten aber freundlicher, 21 bis 26 Grad. Und am Sonntag wechselnd wolkig, dann Schauer und Gewitter und im Südosten zeitweise weiterhin heiter. Dann Temperaturen zwischen 20 bis maximal 28 Grad. Es ist 2.03 Uhr.
2: Und hier ist der Verkehrsservice in der ARD-Hitnacht. Zunächst eine amtliche Unwetterwarnung für Südwest-Niedersachsen. Durch Gewitter aus südwestlicher Richtung kommt es dort zu starkem Regen mit bis zu 40 Litern pro Quadratmeter in einer Stunde. Hagel kann dabei sein und Windböen mit Geschwindigkeiten bis zu 95 Kilometern pro Stunde. Dadurch kommt es auch zu Blitzschlag, umstürzenden Bäumen und Überflutungen von Straßen. Vermeiden Sie unbedingt den Aufenthalt im Freien in Südwest-Niedersachsen. Die A1 Hamburg Richtung Lübeck ist zwischen dem Kreuz Bargte Heide und Bad Oldesloe wegen Bauarbeiten noch bis 6 Uhr gesperrt. Die A1 Köln-Euskirchen ist zwischen Köln-Bocklemünd und dem Kreuz Köln-West wegen Wartungsarbeiten noch bis 5 Uhr in beiden Richtungen gesperrt. A71 Erfurt Richtung Suhl. Die Fahrbahn zwischen Arnstadt Süd und Stadt Ilm ist wegen Wartungsarbeiten im Tunnel Behringen noch bis 6 Uhr gesperrt. Und A391 Richtung Braunschweig Südwest. Im Dreieck Braunschweig Südwest ist die Überleitung zur A39 Richtung Salzgitter nach einem Unfall gesperrt. Ich wünsche Ihnen eine gute und sichere Fahrt durch diese Nacht.
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2: Ja, heiß her geht's hier im Landesfunkhaus Sachsen-Anhalt des Mitteldeutschen Rundfunks in Magdeburg. Mein Name ist Frank Ebert, einen schönen guten Morgen. Hier ist Glenn Frey von den Eagles. The Heat is on.

Shania Twain um 2.12 Uhr. Hier ist die ARD-Hitnacht. Und jetzt machen wir was ganz Verrücktes. Also ich spiele erstmal Musik von Michael Jackson. Das ist weniger verrückt. Ja, ganz normal, ne? Freuen sich viele drauf. Will You Be There? Aber danach kommen die Eagles. Und da ist er wieder dabei, der Mann, den wir schon vor wenigen Minuten als Solisten gehört haben. Glenn Frey. Also die Eagles mit Lying Eyes aus den 70ern. Freuen sich drauf. Schön Runde wird das. Nena ist auch dabei.

Ja, eine Hymne der neuen deutschen Welle, nur geträumt von Nena hier in der ARD-Hitnacht. Und wir bleiben in den frühen 80ern, aber jetzt kommt was ganz anderes, so vom Stil her. Ja, ein echtes Kunstwerk der Musik. 1981 traten Ultravox auf den Plan mit Vienna.

0: Und hier ist um 2.30 Uhr der Verkehrsservice in der ARD-Hitnacht. Zunächst eine amtliche Unwetterwarnung für Südwest-Niedersachsen. Durch Gewitter aus südwestlicher Richtung kommt es zu starkem Regen mit Regenmengen bis zu 40 Litern pro Quadratmeter in einer Stunde. Weiterhin zu Hagel und auch Windböen sind möglich mit Windgeschwindigkeiten bis zu 95 Kilometern pro Stunde. Es kann auch zu Blitzschlag, umstürzenden Bäumen und Überflutungen von Straßen kommen. Vermeiden Sie unbedingt den Aufenthalt im Freien in Südwest-Niedersachsen. Die A1 Hamburg Richtung Lübeck ist zwischen dem Kreuz Barkte Heide und Bad Oldesloe wegen Bauarbeiten noch bis 6 Uhr gesperrt. Die A1 Köln-Euskirchen ist zwischen Köln-Bocklemünd und dem Kreuz Köln-West wegen Wartungsarbeiten bis 5 Uhr in beiden Richtungen gesperrt. Die A71 Erfurt Richtung Suhl ist zwischen Arnstadt Süd und Stadt Ilm wegen Wartungsarbeiten im Tunnel Behringen bis 6 Uhr gesperrt. Und A391 Richtung Braunschweig Südwest. Im Dreieck Braunschweig Südwest ist die Überleitung zur A39 Richtung Salzgitter nach einem Unfall gesperrt. Kommen Sie gut und unfallfrei an Ihr Ziel.
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Roundabouts. Michael Patrick Kelly war das, ja? Den Namen kennt man. Kelly, da gab es so eine ganze Familie einst. Und die war sehr groß und jeder konnte da so richtig gut singen. Mal im Chor und mal hat man dann später auch solistisch gesungen, wie Michael Patrick. Und er war sehr erfolgreich. Bis heute ist es. So, hier ist die ARD-Hit-Nacht. Und jetzt kommen zwei aus den 80ern, Vince Clarke und Andy Bell. Ja, genau, Sie haben es schon erfasst. Das sind Erasure mit ja, einem ihrer schönsten Lieder, Ship of Fools. Und dann habe ich für Sie noch Musik von Carly Simon. Dann kommen noch mal zwei an aus den Vereinigten Staaten. Hall & Oates mit Maneater.

Daryl Hall und John Oates heißen diese beiden US-Amerikaner, die viele Hits hatten, zum Beispiel diesen. Das war vielleicht sogar ihr bekannter. 1982, Maneater, ein echter Evergreen. Jo, auch über 40 Jahre später sagt man, ja, das war eine tolle Zeit, die frühen 80er. Jetzt gehen wir in die späten 90er mit Ronan Keating, When You Say Nothing at All. Und dann habe ich noch Musik aus Deutschland. Da gehen wir wieder in die 80er. Damals, ja, aus Süddeutschland kam ein Popquartett mit Michael Cretu an der Spitze. Tizzy Tears war dabei und die Jungs nannten sich Moti Special. Und ja, die haben ein ganzes Album gemacht mit mehreren Singles. Und die erfolgreichste, also der größte Hit von Moti Special, war Cold Days, Hot Nights. Das kommt dann auch noch.

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1: Um 3 Uhr mit Emily Seidel. Nach der verheerenden Sturzflut läuft in Nepal und Tibet die Suche nach den etwa 1400 Vermissten. Die Zahl der Toten geben die Behörden derzeit mit fast 400 an. Ursache des Unglücks ist Experten zufolge ein Gletschersturz, der die riesige Flutwelle ausgelöst hat. Aus Kathmandu, Markus Spieker.
2: Ja, man muss sich vorstellen, dass ein hunderte Meter breiter Eisblock über 1000 Meter in die Tiefe kracht und dann fast für apokalyptische Verhältnisse sorgt. Also jemand von vor Ort hat mir gesagt, so wie das aussieht, glaubt ihr, die Opferzahlen sind noch sehr, sehr viel höher, weil eben ganze Dörfer weggeschwemmt wurden. Tatsache ist, von den chinesischen Behörden wurden bisher sehr, sehr geringe Opferzahlen gemeldet. Und vor allem da muss man davon ausgehen, dass das noch dramatisch in die Höhe geht.
1: In Münster setzen die Fraktionsspitzen der schwarz-roten Koalition heute ihr Treffen fort. Dabei wollen die Vorsitzenden Thorsten Frei von der CDU, Alexander Hoffmann von der CSU und Matthias Mirsch von der SPD den Kurs für die kommenden Monate abstimmen. Unter anderem geht es um die Debatte über das Ende der abschlagsfreien Rente nach 45 Beitragsjahren. Weitere Themen sind die geplanten Reformen in den Bereichen Steuern, Gesundheit und Pflege. In etwa anderthalb Stunden ist am Himmel eine partielle Mondfinsternis zu beobachten. Ab 4.33 Uhr wird sich der Mond zu mehr als 90% verdunkeln, weil er in den Kernschatten der Erde eintritt. Das Ende des Phänomens gegen kurz vor 8 wird in Deutschland nicht mehr sichtbar sein, weil dann die Sonne schon auf und der Mond untergegangen ist. Heute Abend eröffnen der FC Bayern München und der VfB Stuttgart die neue Saison der Fußball-Bundesliga. Anstoß ist um 20.30 Uhr aus der Sportredaktion Luise Kropf.
3: In Sachen Meisterschaft sind sich viele jetzt schon einig. Der Titel kann in dieser Saison eigentlich nur an den FC Bayern München gehen, wie so oft in den letzten Jahren. Dass der Doublesieger ins Straucheln gerät, ist kaum vorstellbar, zumal der Kader noch stärker zu sein scheint als letzte Saison. Das Verfolgerfeld könnte aus Borussia Dortmund, RB Leipzig und dem VfB Stuttgart bestehen. In dieser Saison sind 3 Aufsteiger mit dabei. Die SV Elversberg spielt zum ersten Mal in der Bundesliga. Der SC Paderborn und Schalke 04 kennen die größte Fußballbühne in Deutschland schon aus den vergangenen Jahren.
1: Das waren die Nachrichten. Das Wetter in Deutschland. Heute Nacht im Westen und Nordwesten Schauer und Gewitter, sonst meist trocken. Die Tiefstwerte liegen zwischen 20 bis 14 Grad. Tagsüber dann gebietsweise Schauer und Gewitter. Im Südosten bleibt es länger trocken. Dann die Höchstwerte zwischen 21 bis 31 Grad. Auch am Samstag Schauer und Gewitter, im Südosten weiter freundlicher, dann 21 bis 26 Grad. Und am Sonntag wechselnd wolkig, Schauer und Gewitter weiterhin und im Südosten zeitweise heiter. Dann Temperaturen zwischen 20 bis maximal 28 Grad. Es ist 3.03 Uhr.
4: Und hier ist der Verkehrsservice in der ARD-Hitnacht. Zunächst eine allgemeine Meldung. Im Nordwesten Deutschlands sind in dieser Nacht schwere Gewitter mit heftigem Starkregen und Hagel möglich. Und starke Gewitter sind möglich im Westen, in der Mitte und im Südwesten. Vorsicht, besonders vor starkem Wind mit Windgeschwindigkeiten bis zu 95 Kilometern pro Stunde. Bäume können umstürzen. Vermeiden Sie den Aufenthalt im Freien, wenn es irgendwie möglich ist. Die A1 Hamburg Richtung Lübeck ist zwischen dem Kreuz Berg der Heide und Bad Oldesloe wegen Bauarbeiten noch bis 6 Uhr gesperrt. Die A1 Köln-Euskirchen ist zwischen Köln-Bocklemünd und dem Kreuz Köln-West wegen Wartungsarbeiten bis 5 Uhr gesperrt in beiden Richtungen. Und die A71 Erfurt Richtung Suhl ist zwischen Arnstadt Süd und Stadt Ilm wegen Wartungsarbeiten im Tunnel Behringen bis 6 Uhr gesperrt. Ich wünsche Ihnen eine gute und sichere Fahrt.
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4: Und die kommt immer noch aus dem MDR-Landesfunkhaus Sachsen-Anhalt hier in Magdeburg. Mein Name ist Frank Eberlein. Ich wünsche Ihnen einen schönen guten Morgen an diesem Freitag. Es ist der 28. August.

Ringo Starr hier in der ARD-Hitnacht. Ja, und zahlreiche Frühaufsteher sind bereits auf den Beinen, jetzt um 3:11. Und einige haben auch schon Grüße ins Studio geschickt. Daniel aus Minden zum Beispiel, er hat es gerade mit Unwetter und Regen zu tun. Oder auch Robert aus Hessen, auch bei ihm ist Unwetter angesagt und umgestürzte Bäume auf Autobahnen, wie er uns mitteilt. Ja, und Chris aus Hof findet, dass wir klasse Musik spielen. Ja, das freut uns wirklich zu hören. Dankeschön für diese lieben Meldungen. Ich grüße herzlich zurück. Und jetzt gibt's Musik von den Pet Shop Boys. Hier sind sie mit Suburbia.

Paul Young mit seinem zweiten Hit, der eigentlich der erste war, denn Love of the Common People kam schon 1982 raus, da wollte es aber keiner haben. Da lag die Single wie Blei in den Regalen, dann kam Come Back and Stay, wurde ein Riesenhit und dann hat man Love of the Common People nochmal veröffentlicht, 83. Und ja, dann schlug auch dieses Stück ein. So, hier die ARD-Hitnacht, jetzt mit einem ganz feinen Stück Ostrock. Hier sind Karat, über sieben Brücken musst du gehen. Und dann noch eine schöne Ballade von Cyndi Lauper.

0: Es ist 3.30 Uhr, halb vier. Guten Morgen. Hier ist der Verkehrsservice in der ARD-Hitnacht. Zunächst ein allgemeiner Hinweis. Jetzt ist er weg. Moment, gleich haben wir ihn. Ja, also vielerorts gibt es in dieser Nacht Unwetter mit Starkregen und starkem bis schwerem Gewitter. Es können Bäume umstürzen. Bitte vermeiden Sie den Aufenthalt im Freien, wenn es irgendwie möglich ist. Die weiteren Meldungen. Die A1 Hamburg Richtung Lübeck ist zwischen dem Kreuz Berg der Heide und Bad Oldesloe wegen Bauarbeiten noch bis 6 Uhr gesperrt. Die A1 Köln-Euskirchen ist zwischen Köln-Bocklemünd und dem Kreuz Köln-West wegen Wartungsarbeiten noch bis 5 Uhr in beiden Richtungen gesperrt. Und die A71 Erfurt Richtung Suhl ist zwischen Arnstadt Süd und Stadt Ilm wegen Wartungsarbeiten im Tunnel Beringen noch bis 6 Uhr gesperrt. Ich wünsche Ihnen eine gute und sichere Fahrt in den neuen Tag.
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1: Um 4 Uhr mit Emily Seidel. Nach der Sturzflutkatastrophe in Nepal und Tibet suchen Helfer in den Schlammmassen weiter nach etwa 1.400 Vermissten. Die Zahl der Toten geben die Behörden aktuell mit fast 400 an. Aus der Nachrichtenredaktion Petra Mittermeier.
2: Im Katastrophengebiet sind nach Angaben der nepalesischen Regierung mehr als 13.000 Rettungskräfte von Armee und Polizei im Einsatz. Sie konnten gestern mehr als 570 Menschen retten. Viele Orte sind für die Einsatzkräfte nur schwer oder noch gar nicht zu erreichen. Straßen und Brücken wurden zerstört. Die Flutwelle hat ganze Dörfer mitgerissen und unter Schlamm und Geröll begraben. Am Mittwoch waren gewaltige Schlamm- und Wassermassen durch Täler im Himalaya-Gebiet geschossen, mutmaßlich nach einem Gletscherabbruch.
1: In Münster setzen die Fraktionsspitzen der schwarz-roten Koalition heute ihr Treffen fort. Dabei wollen die Vorsitzenden Thorsten Frei von der CDU, Alexander Hoffmann von der CSU und Matthias Mirsch von der SPD den Kurs für die kommenden Monate abstimmen. Unter anderem geht es um die Debatte über das Ende der abschlagsfreien Rente nach 45 Beitragsjahren. Weitere Themen sind die geplanten Reformen in den Bereichen Steuern, Gesundheit und Pflege. Vor mehr als 11 Jahren ist in den französischen Alpen eine Germanwings-Maschine absichtlich zum Absturz gebracht worden. Heute beginnt vor dem Landgericht Braunschweig ein weiterer Zivilprozess zu der Katastrophe mit 150 Toten. 30 Kläger wollen von der Bundesrepublik Deutschland zwischen 500 und 110.000 Euro. Aus Braunschweig, Jannik Wiechers.
3: Die Angehörigen von Todesopfern der Absturzkatastrophe werfen den Behörden vor, die Flugtauglichkeit des Co-Piloten vor dem Unglück nicht ausreichend überwacht zu haben. Dieser war, so hatten es die Unfalluntersuchungen ergeben, psychisch erkrankt, was bei den regelmäßigen flugmedizinischen Untersuchungen im Vorfeld aber nicht aufgefallen war. Nach einer vorläufigen rechtlichen Einschätzung hält es das Landgericht Braunschweig allerdings für unwahrscheinlich, dass der Staat den Forderungen nachkommen muss. Stattdessen könnten die Klägerinnen und Kläger Schadenersatzforderungen an die Fluggesellschaft richten.
1: Der FC Bayern und der VfB Stuttgart eröffnen am Abend im ausverkauften Münchner Olympiastadion die 64. Saison der Fußball-Bundesliga. Als klarer Favorit für die neue Spielzeit gilt der amtierende deutsche Meister und Pokalsieger aus München. Für die Tabellenplätze dahinter werden Borussia Dortmund und RB Leipzig gehandelt. Aufgestiegen in die Bundesliga sind Schalke, Elversberg und Paderborn. Das waren die Nachrichten. Das Wetter in Deutschland. Heute tagsüber gebietsweise Schauer und Gewitter, im Südosten länger trocken, Höchstwerte liegen zwischen 21 bis 31 Grad. Auch am Samstag Schauer und Gewitter, im Südosten bleibt es freundlicher, 21 bis 26 Grad. Und am Sonntag dann wechselnd wolkig, auch Schauer und Gewitter, im Südosten zeitweise heiter, dann Temperaturen zwischen 20 bis 28 Grad. Es ist 4.03 Uhr.
4: Und hier ist der Verkehrsservice in der ARD-Hitnacht. Die A1 Hamburg Richtung Lübeck ist zwischen dem Kreuz Barg der Heide und Bad Oldesloe wegen Bauarbeiten noch bis 6 Uhr gesperrt. Die A1 Köln-Euskirchen ist zwischen Köln-Bocklemünd und dem Kreuz Köln-West wegen Wartungsarbeiten bis 5 Uhr in beiden Richtungen gesperrt. Und die A71 Erfurt Richtung Suhl ist zwischen Arnstadt Süd und Stadt Ilm wegen Wartungsarbeiten im Tunnel Bieringen bis 6 Uhr gesperrt. Ich wünsche Ihnen eine gute und sichere Fahrt.
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4: Und die kommt vom Mitteldeutschen Rundfunk aus Magdeburg mit Frank Eberlein im Studio. Ich wünsche einen schönen guten Morgen. Und in diese fünfte Stunde dieses Freitags starten wir mit Alphaville. Big in Japan.

sehr lange ist her, die 60er Jahre mit den Animals, House of the Rising Sun. 4:12 haben wir es, 4:12 am Freitagmorgen. Und hier ist Maxi Priest mit Wild World.

Paso Doble hier in der ARD-Hitnacht, 4.22 Uhr haben wir es. Ja, der 28. August erwacht so langsam und ja, der August ist nicht mehr lang. Die Tage sind gezählt, die Tage dieses Sommers. Aber was uns bleibt, sind diese schönen, sommerlich anmutenden Lieder, die zum Beispiel aus Italien kommen, so italienische Sommermomente. Jetzt kommt einer mit Eros Ramazzotti.

0: Und hier ist der Verkehrsservice in der ARD-Hitnacht. Es ist 4.31 Uhr. Schönen guten Morgen. Die A1 Hamburg Richtung Lübeck ist zwischen dem Kreuz Barg der Heide und Bad Oldesloe wegen Bauarbeiten noch bis 6 Uhr gesperrt. Die A1 Köln-Euskirchen ist zwischen Köln-Bocklemünd und dem Kreuz Köln-West wegen Wartungsarbeiten bis 5 Uhr in beiden Richtungen gesperrt. Die A71 Erfurt Richtung Suhl ist zwischen Arnstadt Süd und Stadt Ilm wegen Wartungsarbeiten im Tunnel Behringen bis 6 Uhr gesperrt. Und die A71 Erfurt-Suhl ist zwischen Ilmenau-West und Gräfenroda in beiden Richtungen wegen starken Windes für Fahrzeuge mit hohen Aufbauten gesperrt. Kommen Sie gut an Ihr Ziel.
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Unaufgeregt und sanft geht es hinein in diesen Freitag. Das waren um 5:10 Double aus der Schweiz mit The Captain of Her Heart. Jetzt kommen aus England die Buggles. Video Killed the Radio Star. Schön, dass Sie Radio hören. Einen schönen guten Morgen Ihnen.

Collins, Another Day in Paradise. Oh ja, die Zeit schreitet voran. 6 Minuten noch, dann ist es schon wieder 5 Uhr und dann ist in einigen Regionen Deutschlands die ARD-Hitnacht beendet. Dann beginnt nämlich das Frühprogramm, vielleicht bei Ihnen. Dann würde ich Ihnen schon mal an dieser Stelle einen schönen Freitag und ein schönes Wochenende wünschen. Aber vielleicht haben Sie auch das Glück, hier weiter dranbleiben zu können. Dann hören wir uns gleich wieder. Jetzt vor den Nachrichten noch Musik von Jimmy Cliff und Diana Ross.

0: Schönen guten Morgen, hier ist das Sachsenradio.
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0: Und heute überwiegen die Wolken. Zwischendurch gibt es gelegentlich auch ein bisschen Sonnenschein und wiederholt ziehen Schauer, mitunter auch kräftige Gewitter durch. Das Ganze bei 24 bis 30 Grad. Es wird heute zunehmend schwül und windig. Morgen haben wir dann früh auch noch ein bisschen Regen. Der zieht nach Osten ab, dann scheint oft die Sonne und später dann nur noch vereinzelt Regenschauer. Das Ganze bei 22 bis 26 Grad.
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2: Um 5 Uhr mit Emily Seidel. Nach der Sturzflutkatastrophe in Nepal und Tibet suchen Helfer in den Schlammmassen weiter nach etwa 1400 Vermissten. Die Zahl der Toten geben die Behörden aktuell mit fast 400 an. Aus der Nachrichtenredaktion Petra Mittermeier.
3: Im Katastrophengebiet sind nach Angaben der nepalesischen Regierung mehr als 13.000 Rettungskräfte von Armee und Polizei im Einsatz. Sie konnten gestern mehr als 570 Menschen retten. Viele Orte sind für die Einsatzkräfte nur schwer oder noch gar nicht zu erreichen. Straßen und Brücken wurden zerstört. Die Flutwelle hat ganze Dörfer mitgerissen und unter Schlamm und Geröll begraben. Am Mittwoch waren gewaltige Schlamm- und Wassermassen durch Täler im Himalaya-Gebiet geschossen, mutmaßlich nach einem Gletscherabbruch.
2: Nach dem US-Prozess gegen den Instagram-Mutterkonzern Meta fordern Verbraucherschützer auch für Deutschland strengere Social-Media-Regeln. Schutzmaßnahmen wie Zeitlimits und nächtliche Sperren könnten den Nutzungsdruck von Minderjährigen verringern, sagte die Chefin des Bundesverbands der Verbraucherzentralen POP dem Redaktionsnetzwerk Deutschland. Dabei bezieht sie sich auf den Vergleich, den Meta in den USA geschlossen hat und der unter anderem Änderungen zum Jugendschutz vorantreibt. Der Thüringer Landtag stimmt heute über ein konstruktives Misstrauensvotum gegen Ministerpräsident Vogt ab. Die AfD hat die Abstimmung beantragt. Ihr Kandidat für das Amt des Regierungschefs ist der Fraktionsvorsitzende Höcke. Begründet wird der Antrag damit, dass dem CDU-Politiker Vogt vor kurzem der Doktortitel entzogen worden ist. Es ist bereits das zweite Mal in diesem Jahr, dass die AfD ein konstruktives Misstrauensvotum beantragt. Ein Erfolg gilt als unwahrscheinlich. Notwendig für eine Wahl Höckes sind 45 Stimmen. Die AfD verfügt im Erfurter Landtag über 32 Abgeordnete. Heute Abend eröffnen der FC Bayern München und der VfB Stuttgart die neue Saison der Fußball-Bundesliga. Anstoß ist um 20.30 Uhr. Aus der Sportredaktion Luise Kropf.
4: In Sachen Meisterschaft sind sich viele jetzt schon einig. Der Titel kann in dieser Saison eigentlich nur an den FC Bayern München gehen, wie so oft in den letzten Jahren. Dass der Doublesieger ins Straucheln gerät, ist kaum vorstellbar, zumal der Kader noch stärker zu sein scheint als letzte Saison. Das Verfolgerfeld könnte aus Borussia Dortmund, RB Leipzig und dem VfB Stuttgart bestehen. In dieser Saison sind drei Aufsteiger mit dabei. Die SV Elversberg spielt zum ersten Mal in der Bundesliga. Der SC Paderborn und Schalke 04 kennen die größte Fußballbühne in Deutschland schon aus den vergangenen Jahren.
2: Das waren die Nachrichten.
0: Und hier ist der MDR Sachsen Verkehrsservice. Und da haben wir eine Meldung von der A410 Richtung Dresden. Zwischen Nossen-Nord und Nossen-Ost ist die rechte Fahrspur wegen Bergungsarbeiten gesperrt. Und im Erzgebirgskreis Vorsicht zwischen Eibenstock und Wildenthal liegen Bäume auf der Straße. Und für mehr Tipps unsere kostenlose Verkehrshotline, das ist die 0800 637 5637. 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
5: Und ich bin heute Ihr Mondbeauftragter. Also falls Sie gerade schon wach sein sollten und Sie haben irgendwo ein Fenster, gucken Sie mal raus. Also der Mond wird gerade, wenn jetzt nicht eine Wolke davor ist, von der linken Seite angeknabbert. Partielle Mondfinsternis nennt man das Ganze. Guten Morgen.

0: 5 und 11 Minuten. Schönen guten Morgen, hier ist das Sachsenradio.
1: Und die Aufteilung hier im Studio, super. Ich der Praktiker, Elena der Theoretiker. Elena, wann sollte heute nochmal diese Mondfinsternis so in der Gänze zu sehen? Also ich weiß, wir kriegen nur 93% Finsternis zu sehen, aber wann?
0: 92,97.
1: Entschuldigung, und welche Uhrzeit genau?
0: Also in Dresden wäre die maximale Verdunklung angesagt für 6.12 Uhr und 53 Sekunden.
1: Jetzt kommt der Praktiker um die Ecke, die Erde oder die Sonne, keine Ahnung, war schneller, es ist jetzt schon. Es ist jetzt schon die komplette Finsternis. Hä? Du siehst den Mond nicht mehr. Der ist weg.
0: Gerade war der doch nur angeknabbert. Das kann ja so schnell nicht gegangen sein. Nein.
1: Es sind Wolken davor. So. Ich sehe gerade nichts mehr.

0: Guten Morgen, hier ist das Sachsenradio. 5:19 Uhr und an diesem Wochenende geht's wieder los mit der Fußball-Bundesliga, beziehungsweise heute Abend geht es wieder los. Die Bayern machen den Auftakt morgen, RB Leipzig, dann gegen Borussia Mönchengladbach zu Hause. Und das wird spannend, denn es gibt einen RB Leipzig-Fan, der die Geschichte von RB Leipzig wirklich fast von Anfang an kennt. Und der kommt ausgerechnet aus Mönchengladbach. Heike Fiedler hat ihn getroffen.
1: Genau, Werner Pohlmanns heißt der RBL-Fan, der jahrelang in Leipzig lebte, 2010 schon die ersten Spiele von RB gesehen hat.

0: Ab da war es dann irgendwie um ihn geschehen.
1: Ich bin immer noch hier im Fanclub in den Hollywoods und wir haben circa 11 Jahre ganz in der Nähe vom Zentralstadion gewohnt. Und dann waren die ersten Regionalligaspiele im Zentralstadion, die habe ich besucht. Ja, und von da an war für mich das ganz klar, dass ich Fan werde.
0: Werner musste aus privaten Gründen zurück nach Mönchengladbach, aber für die Fohlen, also für die Mönchengladbacher Elf, schlägt sein Herz nicht.
2: Okay, und wie schätzt er so die Chancen von RB diese Saison ein?
0: Da ist Werner ziemlich klar. Jahr für Jahr Topspieler zu verkaufen, sei inzwischen nicht mehr nachvollziehbar.
1: Ich habe natürlich Verständnis für das Finanzielle, aber trotzdem dürfen wir uns nicht auf Dauer mit Platz 2 oder 4 oder 5 zufrieden geben. Aber irgendwann muss auch mal der deutsche Meistertitel nach Leipzig.
0: Und ähnlich zweifelnd oder kritisch sehen dies auch diese Leipziger Fans.
3: Zu viele Neuerungen, zu viel Bewegung auch in den ganzen Mechanismen, auch im Verein selbst. Und das dann auch noch mit dem neuen Trainer und. Und es sind ja auch wenig Leitwölfe nur noch da. Das kommt für mich mit dazu.
4: Wie sich irgendwie im Mittelfeldplatz vielleicht noch für Europa, aber ich sage mal, ganz da oben wird sehr, sehr schwierig.
5: Wir spielen wieder vorne mit, Meister werden wir nicht, aber wir sind vorne dabei. Meister werden wir nicht, aber wir werden Champions League dabei sein und wir werden auch in der Champions League jetzt nicht gleich rausfliegen, da bin ich optimistisch.
2: RB Leipzig startet morgen gegen Mönchengladbach in die neue Bundesliga-Saison. 5:21 Uhr ist es jetzt. 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
1: Schönen guten Morgen, es ist 5:30. Chemnitz meldet 21 Grad, 21 auch in Jahnsdorf und Lunzenau. Heute viele Wolkenschauer und teilweise kräftige Gewitter, gelegentlich Sonnenschein, aber auch stürmische Böen. An der Talsperre Pöhl im Vogtland sind gestern zwei Männer tot aus dem Wasser geborgen worden. Laut Polizei handelt es sich bei den Toten um die seit Ende Juni nach einem Bootsausflug vermissten Personen. MDR Sachsen-Reporter Bernd Schädlich berichtet.
2: Polizeitaucher haben die beiden 28- und 41-jährigen Männer jetzt bei einem erneuten Sucheinsatz entdeckt. Sie waren bei einem Tretbootausflug ins Wasser gesprungen und danach offenbar abgetrieben. Eine 27 Jahre alte Frau schaffte es mit dem Tretboot zurück ans Ufer und informierte anschließend die Rettungskräfte. Fast zwei Wochen lang hatte es dann eine große Suchaktion am Stausee gegeben. Dabei kamen unter anderem Leichenspürhunde zum Einsatz. Zudem wurde mit einem Echolot der Grund der bis zu 30 Meter tiefen Talsperre abgesucht.
1: Im Schlosspark Lichtenwalde bei Chemnitz startet morgen das dritte Kürbisfestival. In diesem Jahr steht die Ausstellung unter dem Motto Altes Rom. 40.000 Kürbisse wurden zu 13 großen Figuren verbaut. Entstanden sind unter anderem Cäsar, Gladiatoren sowie Asterix und Obelix. Insgesamt kamen dafür rund 70 Kürbissorten zum Einsatz. Die Ausstellung läuft bis Anfang November. In Zwickau gibt es heute Wissenschaft zum Anfassen. Bei der Forschung Grill und Future Vibes stellen Forscher und Startups der Westsächsischen Hochschule aktuelle Projekte vor, von künstlicher Intelligenz und Robotik bis zu neuen Unternehmensideen. Nach den kurzen Präsentationen können Besucher am Grill miteinander ins Gespräch kommen. Die Veranstaltung beginnt 13 Uhr im Forschungszentrum Ubineum. Zum Schluss noch ein Veranstaltungshinweis. Im Chemnitzer Stadtteil Altendorf feiert der Siedlerverein morgen sein 90-jähriges Bestehen. Gäste dürfen sich auf Musik, Hüpfburg und einen Flohmarkt freuen. Die Siedlung am Auberggrund entstand 1936. Ziel war es, neuen Wohnraum für Arbeitskräfte zu schaffen. Und soweit aus Chemnitz, Katja Lippmann-Wagner für MDR Sachsen, das Sachsenradio. Weiter geht's mit dem Verkehr.
3: Und hier ist der MDR Sachsen Verkehrsservice. Im Moment gibt es keine Meldung über Staus oder Störung, aber es gibt einen Blitzer und zwar in Grünhain Richtung Zwönitz. Und für mehr Tipps unsere kostenlose Verkehrshotline, das ist die 0800 637 5637. Schnell und aktuell der MDR Sachsen Verkehrsservice.

0: 20 Minuten noch bis um 6. Was macht unser Mondsüchtiger hier im Studio?
1: Der guckt die Wolken sich an. Die sind sehr, sehr schön. Tolle Wolken. Und dahinter ist der Mond. Also irgendwo.
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1: Aber vielleicht hat Josefine Bechler bei uns im MDR Sachsen Wetterstudio mehr Glück. Josefine, siehst du denn irgendwas?
3: Ich erst recht nicht. Also wenn man sich weiter Richtung Westen aufhält, ja. Also ich bin ja gerade in Leipzig, hier sehe ich auch überhaupt nichts, hier ist alles dicht.
1: Gut. Gibt es irgendjemanden, der was sieht?
3: Ja, es könnte sein, dass man es so im Erzgebirge auch stellenweise Richtung Sächsische Schweiz, okay. Oberlausitz, dass man es da sieht. Man sollte auf jeden Fall den Blick Richtung Südwesten, also West-Südwest gehen, denn da müsste dann die Wolkenlücke sein, um diesen Mond oder beziehungsweise ja. Diese Mondfinsternis dann auch zu sehen.
1: Ich will gar nicht wissen, wie viele jetzt zu Hause sitzen und sagen, wo ist denn bei uns jetzt hier eigentlich Südwest?
0: Kriegen Sie mal raus.
1: So, Josefine, irgendwann haben wir trotzdem mal Tag. Wie sieht es denn da heute aus? Was bekommen wir denn heute für ein Wetterchen?
3: Also wir haben heute ja zum Teil Sonnenschein, wobei die sich nur gelegentlich neben allerhand dichten Wolken dann auch tagsüber zeigt. Also die Wolken überwiegen und aus diesen Wolken gibt es auch einige Schauer und Gewitter, die herauskommen. Die können kräftig auftreten, auch wiederholt auftreten und sind aber natürlich von der Intensität räumlich sehr unterschiedlich heute vertreten. Also das kann auch teilweise ein Unwetter sein, teilweise ist es aber auch einfach nur ein ganz normales Schauerchen.
1: Und wie geht's weiter?
3: Na, die Temperaturen gehen zurück. Also heute werden wir ja vor allem noch in der Oberlausitz bis 30 Grad erwarten. Morgen und auch Sonntag, Montag, Dienstag sind wir eher so bei 23 bis 26 Grad in der Spitze. Dazu gibt's aber zum Beispiel morgen und übermorgen nur selten Schauer.
1: Okay.
3: Und am Montag vielleicht mal wieder ein Schauer oder ein kurzes Gewitterchen. Aber viel ändert sich also in den nächsten Tagen erstmal nicht.
1: Wir nennen es einfach angenehmes Wetterchen.
3: Genau, Wetterchen ist auch schön.
1: Wetterchen,
0: ja, und es ist ein bisschen was los, ist doch auch gut.
1: Danke an Josefine Bechler.
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0: Und wir haben natürlich noch einen Reporter heute Morgen auch hoch auf den Berg gejagt.
1: Du meinst, der sieht mehr?
0: Der sieht vielleicht mehr. Wir fragen gleich mal nach in Sachen Mondfinsternis. Hier ist das Sachsenradio. Guten Morgen.

0: Wenn ich so daran denke, kann ich's eigentlich
1: ja,
0: kaum.
1: Ja, da sehe ich mich jetzt auch gerade an so einem Haus am See mit der Kaffeetasse am Morgen und damit ich hochgucke und vielleicht ja diese Mondfinsternis mir angucken könnte. Stattdessen sitze ich mit Elena im Studio, renne immer zum Fenster und sehe nichts.
2: Ja, seit 4.30 Uhr soll er dunkel werden, der Mond. Seitdem schiebt sich der Kernschatten der Erde so langsam davor. Aber es sind halt eben auch eine Menge Wolken unterwegs.
1: Und gleichzeitig wird es jetzt ja auch schon wieder hell, weil ja jetzt die blöde Sonne kommt.
2: Jetzt komm, hör mal auf,
1: kann
2: dich zu beschweren.
1: Kann die mal bitte noch ein bisschen unten bleiben?
2: Kollege Lukas Meister beobachtet das heute früh in der Sternwarte Gönsdorf. Lukas, seht ihr denn was?
3: Also wir gucken jetzt hier schon einige Minuten drauf und sind jetzt froh, dass wir mittlerweile auch was sehen. Wir, das heißt, ich bin hier nicht alleine, hier sind einige Vereinsmitglieder der Sternwarte Gönsdorf, aber auch so einige Hobbyastronomen, die hier einfach mal in den Nachthimmel schauen wollen und gucken wollen, was da also wirklich passiert. Frank Burg vom Verein Sternwarte Gönsdorf. Was ist denn jetzt eigentlich so richtig der Unterschied zum normalen Mondzyklus? Jetzt könnte man ja sagen, ja gut, jetzt gucken wir hier gegen 6 Uhr alle auf den Sichelmond und freuen uns, aber ganz so einfach ist es nicht bestimmt, oder?
4: Nein, ganz so einfach ist es nicht. Was wir hier bei einer Mondfinsternis haben, ist, dass die Erde sich direkt zwischen Mond und Sonne schiebt und dadurch fällt der Schatten der Erde auf den Mond und dadurch wird der Mond halt, der Vollmond relativ schnell bedeckt und dann halt zu so einer kleinen Sichel. Heute haben wir keine Totalität zu erwarten. Es werden nur ca. 96% bedeckt. Aber das ist halt was man binnen, sagen wir, anderthalb Stunden erleben kann und was nicht einen ganzen Monat dauert.
3: Und das Schöne ist, wir haben ja auch noch ein bisschen Zeit. Jetzt ist so vielleicht, Hälfte, zwei Drittel des Mondes wirklich bedeckt. Also ein bisschen was kommt noch und dann so, ja, kurz nach sechs, Viertel nach sechs ungefähr sollte eigentlich der Höhepunkt erreicht sein, ne?
4: Der Höhepunkt, wüsste hier in Dresden, ist er um 6.10 Uhr. Um 6.15 Uhr wird der Mond allerdings schon untergehen. Und das heißt, wir werden quasi nur die Hälfte der eigentlichen Mondfinsternis erleben, aber wir sehen das Maximum.
3: Und wir hoffen jetzt erstmal, dass sich nicht wieder Wolken davor schieben, ne?
4: Ja, da liegt die ganze Hoffnung drin. Aber momentan sieht es sehr schön aus.
2: Na, schön. Da drücken wir euch die Daumen.
1: Schön für euch.
2: Ach komm, man muss auch gönnen können. 5.47 Uhr ist es jetzt. Guten Morgen.

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2: Es ist ein Grundbedürfnis, über das wenig gesprochen wird. Auch wenn wir es mehrmals täglich haben. Zu Hause gibt es dafür ein spezielles Örtchen. Unterwegs wird es schon etwas schwieriger. Je kleiner der Ort, desto schwieriger, ein stilles Örtchen zu finden. Jeder kennt die Situation, zu müssen und nicht zu können, weil kein Ort dafür da ist oder das nötige Kleingeld in der richtigen Stückelung fehlt. Wer allerdings im Urlaub nach Dänemark fährt, kann eine andere Erfahrung machen. Nahezu in jedem Ort findet sich eine gut ausgeschilderte, saubere Toilette, fließend Wasser, ausreichend Papier. Keine Aufkleber von irgendwelchen Fußballclubs, keine an die Wand gemalten Schweinereien, dumme Sprüche oder Telefonnummern, keine Graffitis. Und es ist frei und kostet nichts. Warum auch? Die Bürger haben ja Steuern bezahlt. Da ist es doch das Mindeste, dass sie sich um ihre Notdurft keine Gedanken machen müssen. Ich finde, das hat auch was mit gelebter Nächstenliebe und damit auch mit Verantwortung zu tun. Hier können wir ruhig mal von Dänemark lernen. Zugegeben, stille Örtchen gibt es natürlich auch bei uns an vielen Orten. Aber hier kommen wir schnell zum zweiten Punkt, Verantwortung. Da wird es schon schwieriger, weil manche Zeitgenossen in diesen Orten vor allem eine Möglichkeit der mehr oder weniger künstlich archaischen Selbstverwirklichung suchen. Wo man schnell mal ein Graffiti an die Wand kriegt oder einen Aufkleber los, wo es nicht darauf ankommt, beim Papier den richtigen Korb zu treffen, von anderen Trefferquoten ganz zu schweigen. Oft machen diese Orte hierzulande, wenn man sie denn findet, keine Freude. Weder den Nutzern noch den Kommunen, die sie mit viel Mühe betreiben. Vielleicht ist das der Moment, kurz innezuhalten und zum einen denen Danke zu sagen, die diese lebenswichtigen Orte Tag für Tag sauber machen. Und selbst das Grundgesetz dieser stillen Örtchen zu beherzigen, verlasse ihn in dem Zustand, wie du dir wünschst, ihn vorgefunden zu haben.

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2: Josephine Bechler heute Morgen bei uns im Wetterstudio. Wie sind die Aussichten für den Tag?
3: Ja, immerhin von den Temperaturen her könnten wir doch sagen, ähnlich wie gestern. Wir haben 24 bis örtlich 30 Grad zu erwarten. Aber es gibt da doch einen deutlichen Unterschied. Es sind die vielen Wolken, die uns heute eher beschäftigen. Die bringen auch einige Schauer und auch teilweise kräftige Gewitter. Und die Sonne, die zeigt sich heute dann eher nur gelegentlich.
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4: Mit Dirk Döprich. Guten Morgen. Die Innenminister der Länder wollen beim Thema Drohnenabwehr weitere Absprachen treffen. Das sagte der Präsident der Innenministerkonferenz, Andy Grote, der Bild-Zeitung. Dabei handele es sich jedoch nicht um eine Sonderinnenministerkonferenz, so der SPD-Politiker. Das Treffen könnte demnach im September mit Experten von Bund und Ländern stattfinden. Anfang August war am Flughafen Leipzig-Halle eine mit Sprengstoff beladene Drohne entdeckt worden. In der Nähe befanden sich mehrere ukrainische Frachtflugzeuge. Berichten nach wurden mehrere Drohnen eingesetzt. Aus der Talsperre Pöhl im Vogtland sind zwei Leichen geborgen worden. Wie die Polizei mitteilte, holten Taucher die leblosen Körper aus dem Stausee. Dabei handelt es sich demnach um zwei Männer im Alter von 28 und 41 Jahren, die nach einem Badeunglück vermisst wurden. Sie waren Ende Juni von einem Tretboot ins Wasser gegangen und von der starken Strömung abgetrieben worden. Eine Frau hatte sich mit dem Boot ans Ufer gerettet. Mehrere Suchaktionen nach den Männern waren erfolglos geblieben. Seit dem frühen Morgen kann ohne Schutzbrille eine partielle Mondfinsternis beobachtet werden. Wie Frank Bog vom Verein der Sternwarte Dresden-Gönsdorf MDR Sachsen sagte, schiebt sich dabei die Erde zwischen Sonne und Mond. Der Erdschatten fällt dabei auf den Mond und bedeckt ihn.
5: Das Maximum ist dann um etwa 6.13 Uhr erreicht. Dort sind dann also 96% des Mondes bedeckt und nur noch eine kleine Sichel wird sichtbar sein. Mit der Zeit wird dann der Mond wieder aus dem Erdschatten herauswandern, wird also etwas wieder größer werden. Das Ganze allerdings nur bis zum Monduntergang, was um 6.18 Uhr der Fall ist. Formal gesehen kann man es von überall sehen, wenn man einen recht freien Blick in Richtung Südwesten bis Westen hat. Sollten halt in Richtung Westen keine Berge, keine Sträucher, Bäume oder ähnliches in Sicht versperren.
4: RB Leipzig trifft in der Fußball-Champions League erneut auf Real Madrid. Das ergab die Auslosung für die Ligaphase. Das Spiel wird in Madrid ausgetragen. Ein weiterer Gegner der Sachsen ist Manchester City. Die Engländer kommen dafür nach Leipzig. Bayern München spielt unter anderem gegen Arsenal London und Atletico Madrid. Borussia Dortmund muss ebenfalls gegen Arsenal sowie Inter Mailand antreten. Stuttgart empfängt Brügge und Atletico Madrid. Die deutschen Basketballer sind mit einem Sieg in die zweite Phase der WM-Qualifikation gestartet. Die Mannschaft gewann in Köln gegen die Niederlande mit 99:83. Die Weltmeisterschaft findet 2027 in Katar statt. Das waren Nachrichten von MDR Sachsen. 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
2: Und hier ist der MDR Sachsen Verkehrsservice. B93 Richtung Borna zwischen Pölbitz und Krossen. Behinderung durch einen Feuerwehreinsatz. Und es wird geblitzt in Grünhain Richtung Zwönitz und im Vogtland zwischen Freiberg und Bergen. Und für mehr Tipps unsere kostenlose Verkehrshotline, das ist die 0800 6375 637. 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
2: Guten Morgen!

Ein Klavier ist ja jetzt nicht unbedingt das günstigste Instrument. Deswegen eher selten, dass die einfach so irgendwo an der Straße rumstehen. Außer man ist in Leipzig. Von heute an bis zum 13. September kann man irgendwo an der Straße sich einfach mal hinsetzen, an Klavier oder an Flügel und losspielen. Es sind zum 10. Mal die Tastentage. Und da werden wirklich dann überall solche Instrumente aufgestellt. Jeder darf mal ran. Begleitet wird das Ganze natürlich auch von Konzerten, Workshops, Musikprojekte für Kinder und Jugendliche. Und ich könnte mir vorstellen, dass es in Leipzig jetzt in nächster Zeit dann bis zum 12. September, bis zum 13. Entschuldigung, relativ häufig so klingt. Das würde ich auch noch hinkriegen auf dem Klavier. Also probiert euch einfach aus. Guck mal, die Dire Straits. Der Anfang war gar nicht so weit weg vom Flohwalzer. 6:12 Uhr. Schönen guten Morgen.

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0: worum es
1: geht, genau. Also pass auf, ja. Ich komme deswegen drauf, weil mein Mann hat mir jetzt schon ganz oft von Gravelbikes erzählt.
0: Ja.
1: Aber wenn ich jetzt mal so überlege, ich weiß gar nicht, die ausmachen.
0: Echt nicht, ich habe die Dinger schon oft gesehen. Also pass auf, im Prinzip sind das Rennräder mit etwas dickeren Reifen. Kannst auf der Straße damit fahren, kannst aber auch auf Schotter oder Kies fahren, was ja bei normalen Rennrädern nicht geht, weil die haben ja so diese ganz dünnen, weißt du?
1: Aber das sind nicht die mit den ganz, ganz dicken Reifen.
0: Nee, das ist so genauso so ein Mittelding dazwischen. Okay. Also man nennt die auch Schotterräder. So. Und wenn dein Mann mal mit Profis reden will, schick ihn einfach mal ins Gravel Camp ins Erzgebirge. Da ist nämlich jetzt am Wochenende genauso ein Camp und die Radwegexpertin Doreen Burkhold vom Tourismusverband Erzgebirge, die hat das Gravelbike selbst schon mal ausprobiert.
2: Ich habe es letztes Jahr auch getestet zum Gravelcamp in Altenberg, richtig. Und es ist natürlich etwas anderes als jetzt klassisch das Mountainbike, was ich fahre. Man hat weniger Federung, das ist mir aufgefallen. Etwas ungewohnt, wenn man das sonst auf dem Mountainbike kennt. Aber sonst kommt man zum Beispiel auch etwas schneller voran als auf klassischen Mountainbikes. Das ist so ein bisschen der Vorteil.
0: Ja, jetzt sind ja über 60 Teilnehmer dabei, die nach Altenberg kommen und die Touren, die sind wirklich klasse.
2: Die Samstag-Tour wird uns zur Talsperre Flaye führen, Richtung Tschechien. Vorab aber der Start auf der Blockline. Dann überqueren wir die Grenze Richtung Tschechien. Und dort ist eines der schönen Ziele die Talsperre Flaye. Es wird sowohl Samstag als auch Sonntag jeweils einen Mittagsimbiss unterwegs geben. Und die Sonntagstour führt uns dann auch von der Blockline ausgehend Richtung Tschechien zum Mückentürmchen.
1: Okay, also auf dem Campingplatz Geigenteich in Altenberg, da ist Treffpunkt. Kann man sich dann über die Gravelbikes bei verschiedenen Ausstellern informieren, Probe fahren. Und es gibt natürlich eben im Erzgebirge unzählige Touren, die man dann auch machen kann. Mehr Infos natürlich auch auf der Internetseite vom Tourismusverband.

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5: Mit Dirk Döprich, guten Morgen. Die Innenminister der Länder wollen beim Thema Drohnenabwehr weitere Absprachen treffen. Wie der Präsident der Innenministerkonferenz Andi Grote der Bild-Zeitung sagte, könnte das Treffen im September mit Experten vom Bund und Ländern stattfinden. Über Deutschland hat es am Morgen eine partielle Mondfinsternis gegeben. Der Mond trat um 4.34 Uhr in den Kernschatten der Erde ein. Allerdings versperrten vielerorts dichte Wolken die Sicht. Die deutschen Basketballer sind mit einem Sieg in die zweite Phase der WM-Qualifikation gestartet. Die Mannschaft gewann in Köln gegen die Niederlande mit 99-83. Die Weltmeisterschaft findet 2027 in Katar statt.
0: Dankeschön und weiter geht's jetzt mit den Regionalnachrichten.
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6: Guten Morgen, es ist 6:30. Chemnitz 21 Grad, Oederan 20, Wilkau-Haslau 21. Heute viele Wolken und Schauer, teilweise ziehen kräftige Gewitter durch, gelegentlich Sonne, aber auch stürmische Böen. Die beiden seit Juni in der Talsperre Pöhl vermissten Männer sind tot. Wie die Polizei mitteilte, haben Polizeitaucher gestern die Leichen der beiden entdeckt. Anschließend wurden sie geborgen. Die beiden Männer im Alter von 28 und 41 Jahren waren mit dem Tretboot unterwegs gewesen und ins Wasser gesprungen. Anschließend trieben die beiden ab. Eine 27 Jahre alte Frau schaffte es mit dem Tretboot zurück ans Ufer. Fast zwei Wochen gab es an der Talsperre eine groß angelegte Suchaktion. Im Schlosspark Lichtenwalde startet morgen das dritte Kürbisfestival. 40.000 Kürbisse wurden zu 13 großen Figuren verbaut. Diese sind bis Anfang November zu sehen. Kürbisschnitzen, eine Halloween-Show und eine Kürbiswiege-Weltmeisterschaft begleiten das Festival. Kürbisexperte Stefan Hinner aus Baden-Württemberg hat die Figuren gebaut und gestaltet.
7: Im ersten Jahr war hier königlich, letztes Jahr hatten wir Zirkus und wir haben gedacht, dieses Jahr passt jetzt das alte Rom ein bisschen geschichtsträchtig hier rein. Man kann viel lernen, man kann ein bisschen historische Informationen bekommen. Und in der Realität waren die Römer ja nie hier, aber jetzt sind sie eben zum ersten Mal da. Wir schauen, dass wir die Kürbisse erst ernten, wenn der Stiel des Kürbisses verholzt ist. Dann können wir da mit einem Bohrer ein Loch durchbohren und dann stecken wir einen Kabelbinder durch. Und unsere Konstruktionen, wo die Kürbisse dran sind, da ist ein Drahtgeflecht drüber. Und da können wir dann mit dem Kabelbinder durchfädeln und dann die Kürbisse festziehen. Und so ziehen wir dann die nackten Figuren an, dass sie ihr Kürbiskleid bekommen.
6: Beim Kosmos-Festival in Chemnitz sind morgen auch Wirtschaft und Wissenschaft mit am Start. Wie es aus dem Rathaus hieß, werden sich an der Hartmannhalle 40 Unternehmen und Forschungseinrichtungen präsentieren. Damit wollen die Initiatoren den jungen Festivalbesuchern die Stadt Chemnitz als Arbeits- und Wohnort schmackhaft machen. Das Musikfestival Kosmos steigt morgen in der Innenstadt. Soweit aus Chemnitz, Katja Lippmann-Wagner für MDR Sachsen, das Sachsenradio. Und weiter geht es jetzt mit dem Verkehr.
0: Und hier ist der MDR Sachsen Verkehrsservice. Die B93 Richtung Borna zwischen Pölbitz und Krossen. Behinderung durch einen Feuerwehreinsatz. Und es wird geblitzt in Grünhain Richtung Zwönitz und im Vogtland zwischen Freiberg und Bergen. Und für mehr Tipps unsere kostenlose Verkehrshotline. Das ist die 0800 6375 637. 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Guten Morgen.

Das war in den 80ern ein richtiger Kultsong. Lange nicht mehr gehört. Respectable von Mel und Kim, zwei Schwestern. Kim Appleby wird heute 65 Jahre. Ihre Schwester Mel lebt ja leider nicht mehr. Die beiden wurden in einem Londoner Tanzlokal entdeckt. Ich finde, das klingt ja schon gigantisch. Und hatten dann große Erfolge mit Showing Out und dann mit Respectable. Auch in dem Video, das ist so richtig 80er Jahre. Kann man sich nochmal angucken. Schrille Outfits, schrille Farben. Und jetzt hören wir es hier bei uns beim Sachsenradio. Respectable.

0: Guten Morgen, hier ist der Sachsenradio, 6:45 haben wir es. Elena, ich weiß, du düst ja immer mit dem Wohnmobil irgendwo hin, aber Hotelurlaub macht ihr auch ab und an.
1: Gelegentlich.
0: Gut, jetzt seid ihr ja in so einer großen Familie unterwegs. Wie viele Dinge habt ihr schon mal vergessen im Hotel?
1: Relativ
0: komm, sei ganz
1: wenig.
0: Ehrlich.
1: Echt? Nee, inzwischen, ja, weil es dann, wenn du mit so vielen Leuten und vor allen Dingen mit Kindern bist, so eine große Routine gibt, wirklich nochmal alle Schränke und alle Schubladen aufzureißen, weil du natürlich nicht willst, dass dieses eine Lieblingskuscheltier oder dieses Ding, was jetzt gerade super wichtig ist, noch irgendwo liegen bleibt.
0: Oh, da bin ich ja ganz anders. Ja. Handykabel, Portemonnaie im Safe, alles schon vergessen. So, deswegen wollte ich einfach mal von Jens Meißner wissen, der ist General Manager bei ARK Hotel, wie das da läuft. Schönen guten Morgen.
2: Einen schönen guten Morgen. Hallo,
0: wie grüß dich. Wie oft kommt es denn vor, dass Leute im Hotelzimmer was vergessen?
2: Ja, tatsächlich nahezu täglich. Ja. Also es ist schon eine relativ hohe Quote, was man vergessen kann im Hotel. Beginnend bei Kopfhörer, die neuen beliebten kleinen Kopfhörer, die so in die Ohren passen,
0: okay.
2: Vorzugsweise in weiß. Die liegen immer gut auf dem Bett und werden gerne vergessen.
0: Oh, ist mir auch schon passiert. Und die Dinger sieht man ja nicht beim Rausgehen, weil die liegen so auf, schön auf dem Bettlaken drauf.
2: Und wenn es ganz mies läuft, landen die in der Wäsche, weil du sie halt tatsächlich schlecht siehst, dann ist da auch leider mit Reparieren nichts mehr. Aber im Regelfall werden die Sachen gefunden, aufgehoben und dann melden sich die Leute natürlich und sagen, ich vergessen, hätte ich gern wieder. Haustiere tatsächlich.
0: Wie
2: ich
0: bitte?
2: Auch schon gehabt. Ja, ja.
0: So nicht
2: nach 100, wahr. Nach 150 Kilometer einer sehr ruhigen Fahrt im Auto stellt man dann fest, dass der Hund diesmal gar nicht dabei ist.
0: Nein. So, was macht man dann?
2: Ja, für einen Hund wird umgedreht, ja. Für einen Hund wird dann im Regelfall
0: umgedreht. Für die Ehefrau nicht, oder wie?
2: Das weiß man manchmal nicht. Ja? Aber die finden wir nicht. Die verlässt dann schon das Zimmer. Aber was sehr, sehr ärgerlich ist oder wo es dann tatsächlich immer brennt bei den Gästen ist, wenn kleine Kinder ihr Kuscheltier vergessen haben. Also da ist dann wichtig, schnell einpacken, schnell verschicken, Kind gut vertrösten, dauert 2 Tage, weil das sind meistens die Geschichten, die merkt man, wenn man entweder zu Hause angekommen ist oder am nächsten Standpunkt der Reise. Und da wird es dann, da tatsächlich gucken wir auch, dass das am selben Tag in die Post geht.
0: Oder aber ich höre schon raus, es wird zugeschickt dann.
2: Es wird zugeschickt, ja.
0: Also wenn es gefunden wird, ja.
2: Das ist vielleicht nicht versichert, aber wir schicken zu, was immer geht. Ja. Und da findet man eine Lösung und telefoniert. Und bei sowas wie einem Kuscheltier auf alle Fälle natürlich auch schnell.
0: Aber generell bin ich selber für verantwortlich. Also ich könnte es nicht anrufen und sagen, oh, ich habe da meinen Koffer mit 150.000 Euro zufällig liegen lassen auf dem Zimmer. Ich bitte um Sofortüberweisung.
2: Genau, nein, das natürlich nicht. Also wir verschicken, das ist nicht zwangsläufig versichert, weil meistens reden wir ja von kleinen Produkten, wo das nicht so ist, wenn jemand natürlich Sonderwünsche hat und sagt, okay, das muss jetzt versichert werden bis zum X. Ja, dann würden wir sicherlich auch was weiter berechnen.
0: Ich komme trotzdem gar nicht drüber weg, dass man wirklich ein Haustier vergessen kann im Hotelzimmer. So, aber Elena vielleicht Kinder mal vergessen? Nein, niemals.
1: Das würde mir auffallen.
0: Beste Dank an den Hotelmanager Jens Meißner von ARK Hotel. Über Wertsachen reden wir dann gleich nach 7 noch weiter.

Die Dire Straits, Sultans of Swing, hier beim Sachsenradio. Und schönen guten Morgen, 6.54 Uhr ist es jetzt am Freitag.

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11: Josefine Bechler aus dem Wetterstudio. Heute ist es auch noch mal warm, aber nicht mehr nur gut warm.
12: Ja, also es gibt zwar schon noch in der Oberlausitz die Möglichkeit, dass dann nochmal die 30-Grad-Marke erreicht wird, aber zum Beispiel im Vogtland sind wir da heute nur eher so bei maximal 24, 25 Grad. Dazu gibt es viele Wolken. Gelegentlich kann zwar auch mal die Sonne durchkommen, aber es sind auch wirklich einige, teilweise auch kräftige Schauer und Gewitter unterwegs.
11: Und wie wird das Wochenende?
12: Das Wochenende wird wieder ein bisschen ruhiger. Anfangs zieht noch am Samstag so ein bisschen Regen in den Frühstunden Richtung Osten ab. Dann zeigt sich eigentlich für längere Zeit die Sonne. Erst später könnten vielleicht mal ganz im Westen wieder neue Schauer aufkommen. Dann der Sonntag ist auch meistens trocken. So ein freundlicher Sonne-Mix, würde ich mal sagen. Und am Montag sind dann auch wieder ein paar Schauer wieder unterwegs. Vielleicht sogar auch mal ein Gewitter. Es bleibt aber sommerlich warm.
11: Ach, das klingt insgesamt aber besser, als ich das jetzt so im Vorfeld im Kopf hatte, das Wochenendwetter. Also, das sind doch gute Nachrichten. Dankeschön, Josefine Bechler, heute Morgen bei uns im Wetterstudio. Und jetzt geht's weiter. Wir schauen mal, was es in den Nachrichten gibt. Dirk Döbrich hat hier heute Morgen für uns.
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13: Guten Morgen. Die Innenminister der Länder wollen beim Thema Drohnenabwehr weitere Absprachen treffen. Das sagte der Präsident der Innenministerkonferenz, Andi Grote, der Bild-Zeitung. Das Treffen könnte demnach im September mit Experten von Bund und Ländern stattfinden. Anfang August war am Flughafen Leipzig-Halle eine mit Sprengstoff beladene Drohne in der Nähe von ukrainischen Frachtflugzeugen entdeckt worden. Nach Angaben des sächsischen Innenministeriums gab es zuvor im ersten Halbjahr insgesamt 13 sicherheitsrelevante Drohnenüberflüge im Freistaat, diese jedoch ohne Hinweise auf Delikte oder mögliche Bedrohungen. In 3 Fällen seien die Piloten festgestellt worden. Dabei drohten Bußgelder von bis zu 50.000 Euro. Der Arbeitsmarkt zeigt nach Ansicht von Fachleuten auch in den kommenden Monaten wenig Dynamik. Nach einer Umfrage des Nürnberger Instituts für Arbeitsmarkt- und Berufsforschung werden sich auch die Beschäftigungsaussichten weiter eintrüben. Die Nachfrage nach Arbeitskräften bleibt demnach schwach. Ein leichtes Stellenplus im Vergleich zum Vorjahr gebe es jedoch unter anderem im öffentlichen Bereich, in der Energie- und Wasserwirtschaft oder im verarbeitenden Gewerbe. Die Bundesagentur für Arbeit veröffentlicht heute ihre Statistik für den Monat August. Die Zahl der Arbeitslosen hatte zuletzt die 3-Millionen-Marke wieder überschritten. An der Talsperre Pöhl im Vogtland sind 2 Tote aus dem Wasser geborgen worden. Wie die Polizei mitteilte, handelt es sich bei den Leichen um 2 seit Ende Juni nach einem Bootsausflug vermisste Männer. MDR Sachsen-Reporter Bernd Schädlich berichtet.
14: Polizeitaucher haben die beiden 28- und 41-jährigen Männer jetzt bei einem erneuten Sucheinsatz entdeckt. Sie waren bei einem Tretbootausflug ins Wasser gesprungen und danach offenbar abgetrieben. Eine 27 Jahre alte Frau schaffte es mit dem Tretboot zurück ans Ufer und informierte anschließend die Rettungskräfte. Fast 2 Wochen lang hatte es dann eine große Suchaktion am Stausee gegeben. Dabei kamen unter anderem Leichenspürhunde zum Einsatz. Zudem wurde mit einem Echolot der Grund der bis zu 30 Meter tiefen Talsperre abgesucht.
13: RB Leipzig trifft in der Fußball-Champions League erneut auf Real Madrid. Das ergab die Auslosung für die Ligaphase. Das Spiel wird in Madrid ausgetragen. Ein weiterer Gegner der Sachsen ist Manchester City. Die Engländer kommen dafür nach Leipzig. Bayern München spielt unter anderem gegen Arsenal London und Atletico Madrid. Borussia Dortmund muss ebenfalls gegen Arsenal sowie Inter Mailand antreten. Stuttgart empfängt Brügge und Atletico Madrid. Das waren Nachrichten von MDR Sachsen. 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
11: Und hier ist der MDR Sachsen Verkehrsservice. Die B93 Richtung Borna zwischen Pölbitz und Crossen. Da gibt es Behinderungen durch einen Feuerwehreinsatz und es wird geblitzt auf der A9 Richtung München zwischen Eisenberg und Bad Klosterlausnitz. Auf der A38 Richtung Göttingen Höhe Merseburg Süd. In Grünhain Richtung Zwönitz im Vogtland zwischen Freiberg und Bergen. Und für mehr Tipps unsere kostenlose Verkehrshotline. Das ist die 0800 6375 637. 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

0: Vineyards, Don't Leave Me This Way, hier beim Sachsenradio, 7:10 Uhr. Dunkel war es, der Mond schien helle, ja, von wegen. Heute Morgen war partielle Mondfinsternis. Das Problem, es waren auch eine Menge Wolken am Himmel unterwegs. Unser Reporter Lukas Meister ist extra hoch zur Sternwarte Gönsdorf, hat dort zu Beginn der Mondfinsternis noch ganz gut sehen können, aber dann zum Finale war auch bei euch nichts mehr, oder?
1: Ja, also auch hier an der Sternwarte Gönsdorf haben wir leider nur auf eine fette Nebel- und Wolkenwand geschaut. Nichts mit Mondfinsternis und trotzdem schaue ich nicht in enttäuschte Gesichter, sondern alle haben noch ein Lächeln auf den Lippen. Also hat sich trotzdem irgendwie gelohnt, oder?
2: Absolut. Einfach weil es viel Spaß macht, immer wieder hier hochzukommen, mit den Vereinsmitgliedern zusammen hier zu sein, was zu beobachten oder auch mal nicht zu beobachten, Kaffee zu trinken, zu schwatzen und sich zu freuen, dass es in dem Fall mal nicht regnet. Das ist gut.
1: Hat es sich denn für dich gelohnt, herzukommen oder bist du irgendwie ein bisschen enttäuscht? Hast du es dir anders vorgestellt oder bist du eigentlich ganz zufrieden, was du heute gesehen hast?
3: Nee, ich bin total froh, heute früh, sehr früh aufgestanden zu sein, weil es hat sich gerade am Anfang noch gelohnt und jetzt, wo die Wolken sich davor geschoben haben, haben wir schon noch mit den anderen Vereinsmitgliedern geredet und lustige Gespräche gehabt. Also es war eine sehr, sehr schöne Nacht.
1: Das muss man ja wirklich nochmal dazu sagen. Also es gehört ja schon auch einiges dazu, mitten in der Nacht so gegen 3, 4 zu entscheiden, ach komm, ich schäme mich mal aus dem Bett und guck mir das mal an. Wohl wissend, dass es vielleicht auch etwas schief gehen könnte, wie es ja jetzt leider war, die letzte halbe, dreiviertel Stunde. Geht es für Sie enttäuscht nach Hause oder wie ist die Stimmung bei Ihnen?
4: Nein, keineswegs. Also Enttäuschung ist es nicht. Wir als Hobbyastronomen sind es gewohnt, früh aufzustehen oder spät ins Bett zu gehen. Und wir konnten einen Teil beobachten. Die erste Stunde war okay. Von daher sind wir völlig zufrieden.
1: Und die nächste Mondfinsternis kommt ja auch, dauert auch gar nicht so lange, im Durchschnitt 2-mal im Jahr, habe ich gesehen, irgendwo auf der Welt. Also man muss schon auch ein bisschen Glück haben, dass man es bei uns sieht. Aber ich glaube, wir trinken jetzt erstmal einen Kaffee und dann geht's uns gut.
0: Ihr macht das mal. Entspannt ihr euch schön. Und wir freuen uns übrigens auch weiterhin über Ihre Fotos. Sven aus Salpennersdorf hat gerade schon Bilder geschickt über die MDR Sachsen-App von der Mondfinsternis, die Sie so geknipst haben. 7:12 Uhr.

0: 7.19 Minuten, Kopfhörer, Handy, Ladekabel, Kuscheltiere von Kindern, ja, und sogar Haustiere werden vergessen im Hotel, haben wir ja gerade eben schon gehört hier beim Sachsenradio von Jens Meißner, Hotelmanager bei den Arc Hotels. Meist rufen die Leute an und lassen sich das ja dann zuschicken oder sie kommen zurück und holen es selber ab. Aber Jens Meißner, wie ist denn das, wenn man was im Hotel safe hat liegen lassen?
1: Ja, das ist so auch der Klassiker beim Rausgehen. Sachen gut untergebracht im Safe oder sehr gut versteckt im Zimmer. Auch das kommt vor, wo man dann beim Betten auseinandernehmen irgendwann mal findet, sich denkt, oh, da gab es doch noch eine Ecke, wo sich was findet, was da nicht sein sollte. Also wir haben tatsächlich in einem Hotel, hatte ich das mal, da haben wir, glaube ich, 2 Jahre nach Abreise des Gastes irgendwo in einem Bettkasten versteckt ein Portemonnaie gefunden. Der hat sich aber auch nie gemeldet.
2: Echt so also spät?
1: Ja.
2: Na gut, und der wird es wahrscheinlich gesucht haben.
1: Dann dachte ich mir, also er hat schon gut irgendwo in einem Bettkasten versteckt. Naja, so gut, dass er es selber sicherheitshalber auch vergessen hat. Irgendwie muss er es mit dem Flieger doch heimgebracht haben. Also das war sicherlich dann schon, da war er zufrieden, weil daran hapert es ja dann. Wenn ich Pässe vergesse, dann kann es natürlich schon auch schwierig werden. Da kommt dann mal eine Taxifahrt vor, wo man sagen muss, okay, bitte schnell.
2: Da kommt erstmal der Notanruf wahrscheinlich schnell vom Flughafen. Kann es sein, dass die Pässe noch da sind und dann schnell mit dem Taxi nochmal?
1: Und dann gibt es halt eine Taxifahrt, die dann rüberfährt und die Besorgungsfahrt macht.
2: Ach so, echt? Ihr übergebt es dann ans Taxi und dann hier fahren wir
1: da und dann fahren die das hin.
2: Spart man sich einen Weg, stimmt.
1: Spart man sich einen Weg und der Gast ist im Regelfall ausgesprochen zufrieden, wenn er die Sachen dann doch noch kriegt, ohne große Probleme zu haben. Ja, aber ja, gibt immer wieder doch überraschende Geschichten, die da vorkommen.
0: Jens Meißner ist Hotelmanager bei den Arc Hotel Hotels. 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
9: Mit Dirk Döprich. Die Innenminister der Länder wollen beim Thema Drohnenabwehr weitere Absprachen treffen. Wie der Präsident der Innenministerkonferenz Grote sagte, könnte das Treffen im September mit Experten von Bund und Ländern stattfinden. Die Sachsen müssen sich auf weiter steigende Preise für Trinkwasser einstellen. Umwelt- und Agrarminister von Breitenbuch sagte der Sächsischen Zeitung, es gebe höhere Anforderungen an die Trinkwasserqualität. Der CDU-Politiker verwies darauf, dass gerade mehrere Talsperren aufwendig saniert werden. RB Leipzig trifft in der Fußball-Champions League erneut auf Real Madrid. Das ergab die Auslosung für die Ligaphase. Das Spiel wird in Madrid ausgetragen. Ein weiterer Gegner der Sachsen ist Manchester City. Die Engländer kommen dafür nach Leipzig.
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10: Ja, schönen guten Morgen. Es ist ganz genau 7:30. Chemnitz meldet 20 Grad, Bernsbach 20, Rochlitz 21. Heute viele Wolken und Schauer, teilweise ziehen kräftige Gewitter durch. Gelegentlich kann es Sonne geben, aber auch stürmische Böen. In der Nähe des Chemnitzer Hauptbahnhofes hat es am Abend einen Großeinsatz der Polizei gegeben. Wie ein Sprecher bestätigte, kam es in der Brückenstraße zu einer Auseinandersetzung zwischen mehreren Personen. Wie viele genau an der Schlägerei beteiligt waren, ist zurzeit noch unklar. Auslöser soll ein Streit zwischen zwei Männern gewesen sein. Ein 23-jähriger Türke warf demnach einen Gegenstand auf einen 35-jährigen Marokkaner. Das Opfer wurde verletzt und musste ins Krankenhaus. Ab heute kann über das Logo der Landesgartenschau 2029 in Auerbach und Rodewisch abgestimmt werden. Für das Logo hatten die Kommunen im Vorfeld verschiedene Grafik- und Designbüros um Entwürfe gebeten. Aus den 12 eingereichten Arbeiten wählte eine Jury 2 aus. Diese stehen nun zur Abstimmung. Dagmar Bardock, Projektleiterin der Landesgartenschau.
11: Natürlich haben wir den Büros Vorgaben gemacht, was das Logo alles können muss. Zu den Corporate Designs der Kommunen sollte es stimmig sein. Und natürlich sollte es in gewisser Weise unsere Region oder auch das Freudental widerspiegeln. Und das ist vielen gut gelungen. Die besten zwei Entwürfe geben wir jetzt in die Beteiligung, um allen Bürgern die Chance zu geben, hier mitzuwirken und zu schauen, hinter welchem Logo sie sich denn gern versammeln wollen. Vom 28.08. bis zum 20.09. werden die Stimmen gesammelt. Und dann würden wir am 30.09. hier eine offizielle Verkündung vornehmen.
10: Die Abstimmung ist digital über die Homepage der Städte oder per Zettel in den Rathäusern möglich. In Zwickau gibt es heute Wissenschaft zum Anfassen. Bei Forschung, Grill und Future Vibes stellen Forscher und Start-ups der Westsächsischen Hochschule aktuelle Projekte vor. Von künstlicher Intelligenz und Robotik bis zu neuen Unternehmensideen. Nach den kurzen Präsentationen können Besucher am Grill miteinander ins Gespräch kommen. Die Veranstaltung beginnt 13 Uhr im Forschungszentrum UB Neum. Soweit aus Chemnitz, Katja Lippmann-Wagner für MDR Sachsen, das Sachsenradio.
12: Und hier ist der MDR Sachsen Verkehrsservice. B93 Richtung Borna zwischen Pölbitz und Krossen. Behinderungen durch einen Feuerwehreinsatz. Und es wird geblitzt auf der A9 Richtung Berlin zwischen Halle und Bitterfeld-Wolfen. Dann auf der A9 Richtung München zwischen Eisenberg und Bad Klosterlausnitz. Auf der A38 Richtung Göttingen in Höhe Merseburg Süd. In Grünhain Richtung Zwönitz am Ortseingang Klinger aus Richtung Beiersdorf. Und im Vogtland zwischen Freiberg und Bergen. Und für mehr Tipps unsere kostenlose Verkehrshotline, das ist die 0800 6375 637. Schnell und aktuell der MDR Sachsen Verkehrsservice.
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12: Schönen guten Morgen, Freitag ist es.

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0: Jesse, you can always sell any dream to me.
1: Joshua Caddison mit Jesse. Auf der Kuschelrock 8. Ich hatte die CD zu Hause, ich weiß es genau. Zusammen mit Mariah Carey, Without You war da auch drauf. Und Aerosmith's Crying.
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1: Und ich habe gerade mit Josefine drüber gesprochen, du hattest die noch nicht.
3: Nee, da war ich noch ein bisschen zu jung, aber so 4 Jahre später oder 5 Jahre später kam bestimmt bei mir auch sowas
1: an. Also warst du dann auch im Kuschelrock-Game.
3: Ja.
1: Josefine, erzähl mal ein bisschen was zum Wetter. Heute ist es ja so eine Sache.
3: Genau, also heute haben wir Tiefdruckeinfluss. Raffaela heißt die gute oder die aufregende, denn die liegt derzeit über den britischen Inseln und über der Nordsee und sorgt bei uns von Südwesten her für den Aufzug allerhand Schauer und auch teilweise kräftiger Gewitter. Das kann auch mal für ein bisschen längere Zeit regnen, was da jetzt derzeit von Südwesten hineinzieht. Also als erstes trifft es Vogtland, da sind auch schon jetzt Gewitter möglich. Und dann breitet es sich immer mehr Richtung Norden und Osten aus. Wird also uns ein bisschen betreffen. Dazwischen kann sich aber auch mal die Sonne zeigen. Und Richtung Nacht wird es aber auch nochmal neue Schauer und Gewitter geben. Also da kann es auch nochmal ordentlich rumpeln. Und wenn so ein Gewitter durchzieht, ist auch das Unwetterpotenzial gegeben. Also Starkregen und auch Sturmböen sind ein Thema.
1: Wow, also da ist ordentlich was drin. Wie ist es am Wochenende?
3: Ein bisschen entspannter, wobei es immer noch mit Tiefdruckeinfluss verbunden ist. Also es gibt noch Wind, der ist aus westlicher Richtung, manchmal auch aus Südwest. Also zu kalt ist es nicht. Wir sind meistens im sommerlich warmen Bereich, so um 25, maximal 26 Grad. Dazu gibt es aber nur einzelne Schauer, wenn überhaupt, dann meistens so eher so Richtung Nordwesten. Die Sonne kommt auch ganz gut durch, also vor allem jetzt so tagsüber am Samstag ist sie gut vertreten und dann auch Sonntag ab und an immer wieder so neben ein paar Wolkenfeldern.
1: Dankeschön.
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Dreiviertel acht ist es durch. Hier ist das Sachsenradio. Ja, und die Theorie ist das eine, die Praxis etwas ganz anderes. Gestern haben wir ja noch gesagt, Mensch, heute in Westsachsen wird man sie am besten sehen können. Heute Morgen die Mondfinsternis. Das ist in der Theorie auch so. In der Praxis aber hat man relativ wenig gesehen, weil es einfach ziemlich viele dicke Wolken am Himmel gab. Aber da hat uns die Ilka heute Morgen geschrieben über die MDR Sachsen App, über die Chatfunktion. Also ich hier in Ostsachsen, ich konnte das alles ganz wunderbar sehen bis zum Höhepunkt der Mondfinsternis. Sie saß auf ihrem Balkon und hat sich gefreut, entspannt Kaffee getrunken und geguckt. Sehr schön, in Herrnhut genau. Im dritten Stock, Balkon auch genau in die richtige Richtung. Also für Ilka war das ein perfekter Morgen.

0: zu.
1: Unheilig mit dem Fotobuch. 10 Minuten noch bis um 8.
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1: Und im Zoo Leipzig, da gibt es gerade kein anderes Thema als die große neue Wasserwelt, die nächste Woche eröffnet wird. Feuerland, den Umzug der Leipziger Seelöwen, den haben wir ja miterlebt. Es sind aber außerdem noch 4 weitere Seelöwen neu eingezogen. Und die beiden Gruppen sollen natürlich eine werden. So, jetzt wissen wir, so Robben sind nicht gerade schüchtern. Aber ob das am Ende dann auch in Harmonie mündet, Dirk Henze hat mal zugeschaut.
3: Der rückwärtige Robbenbereich im Feuerland ist ein bisschen wie Schwimmhalle. Ein Wasserbecken, dazu 2 getrennte Umkleideräume. Da sich aber Robben nicht umkleiden, sind die Wände nur Gitter. Man sieht sich in folgender Ausgangslage. 9 Weibchen, 5 davon bewährte Leipzigerinnen im linken Raum, Anführerin Hiller. Und 4 Neuzugänge rechts, Anführerin Luna. Die ersten Tage hatte jede Gruppe eigene Badezeiten, die jeweils andere schaute zu. Doch schnell kam der Antrag auf gemeinsame Badezeit, erzählt Miriam Pietsch.
4: Es sind nun mal soziale Raubtiere. Also die sind richtig unter den Gittern in der Rinne zueinander und haben versucht, Schnauze an Schnauze zu drücken.
3: Also macht sich das Tierpflegerteam bereit für ein erstes großes Seelöwinnentreffen. Einerseits, um eingreifen zu können.
4: Es kann natürlich für den einen oder anderen überfordernd sein, aber so wie sie sich verhalten, denke ich, dass sie schon zueinander wollen.
3: Und deshalb hoffen sie vor allem, ein Schauspiel zu genießen.
5: Ja. Können wir jetzt einfach hier aufmachen? Hat alle ein Handy bereit?
4: Dann hauen wir raus.
3: Beide Schieber gehen auf und sofort ist es, als ob sich alte Freunde wiedersehen. Normalerweise ziehen die Robben immer zuerst ins Wasser, hier nicht. Da geht es direkt an die Neuen. Ein lautes Hallo, alle purzeln ineinander. Ich kann das nicht übersetzen, aber es klingt wie ein aufgeregtes: Wer seid ihr denn? Oh, du riechst so gut nach Fisch. Könnt ihr schwimmen? Lasst uns Freunde sein. Selbst die Pfleger reden durcheinander.
6: Mann, alle gleichzeitig zu
7: sein. Was ist mit euch hier? Hallo!
3: Es sind 10 Minuten ungebändigter Euphorie.
4: Guck mal, Merle steht nur daneben und denkt, was ist hier los?
8: Was sind das viele Robben?
5: Alle nur hinter Luna her.
3: Miriam Pietsch behält trotzdem den Überblick. Ihr Fazit, wilde Party, aber friedlich.
4: Dafür, dass es chaotisch ist, ist es doch geordnet irgendwie, weil keiner sich wirklich richtig an die Kehle geht. Sie machen es alle, wie sie es in der Natur auch machen würden. Mäulchen gegen Mäulchen, aber nicht unbedingt zubeißen, das ist schon mal gut.
3: Am knackigsten geht es noch zwischen Hiller und Luna zu. Na klar. Die beiden Anführerinnen.
4: Wir haben ja eine bestehende Rangordnung gehabt. Hiller war über Jahre unsere Chefin und die hat das auch gut gemacht. Und dementsprechend ist natürlich ihre Sorge jetzt Luna. Weil Luna ist auch groß, die hat gerade ein bisschen mehr Masse als Hiller im Moment.
3: Noch klingen sie nicht wie Freundinnen, aber das wird sich finden. Für den Anfang reicht es erstmal, Grundsatzfragen zu klären.
4: Es sind jetzt halt überall gleichzeitig Robben und jeder, der sich umdreht, muss natürlich gucken, Moment mal, ist das meine Truppe oder ist das wer anders?
3: Und schon dabei könnte man stundenlang zuschauen.
1: Großes Durcheinander und Sie dürfen gerne zuschauen. Gibt ja immer die neue Folge Elefant, Tiger und Co. Und zwar immer freitagsabends 19:50 Uhr. Heute Abend also auch.
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3: Und heute ist ein bisschen was drin bei uns im Wetter. Wir haben später Schauer und auch Gewitter sind möglich. Vorher ist es schwülwarm, 24 bis 30 Grad.
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5: Mit Dirk Döprich. Guten Morgen. Die Innenminister der Länder wollen beim Thema Drohnenabwehr weitere Absprachen treffen. Das sagte der Präsident der Innenministerkonferenz, Andi Grote, der Bild-Zeitung. Das Treffen könnte demnach im September mit Experten von Bund und Ländern stattfinden. Anfang August war am Flughafen Leipzig-Halle eine mit Sprengstoff beladene Drohne in der Nähe von ukrainischen Frachtflugzeugen entdeckt worden. Nach Angaben des sächsischen Innenministeriums gab es zuvor im ersten Halbjahr insgesamt 13 sicherheitsrelevante Drohnenüberflüge im Freistaat, diese jedoch ohne Hinweise auf Delikte oder mögliche Bedrohungen. In 3 Fällen seien die Piloten festgestellt worden. Dabei drohten Bußgelder von bis zu 50.000 Euro. Die Sachsen müssen sich auf weiter steigende Preise für Trinkwasser einstellen. Umwelt- und Agrarminister von Breitenbuch sagte der Sächsischen Zeitung, es gebe höhere Anforderungen an die Trinkwasserqualität. Der CDU-Politiker verwies darauf, dass gerade mehrere Talsperren aufwendig saniert werden. Noch in diesem Jahr soll demnach die Modernisierung der Talsperre Lichtenberg im Erzgebirge abgeschlossen sein. Im Anschluss folge das Bauwerk in Einsiedel bei Chemnitz. Für beide Projekte wurden jeweils rund 30 Millionen Euro veranschlagt. Hinzu kommen neue Filteranlagen, da sich das Wasser stärker erwärme. Im vergangenen Jahr kostete das Trinkwasser für einen Zwei-Personen-Haushalt in Sachsen im Schnitt rund 340 Euro. Der Arbeitsmarkt zeigt nach Ansicht von Fachleuten auch in den kommenden Monaten wenig Dynamik. Nach einer Umfrage des Nürnberger Instituts für Arbeitsmarkt- und Berufsforschung werden sich die Beschäftigungsaussichten weiter eintrüben. Die Nachfrage nach Arbeitskräften bleibt demnach schwach, wie Birgit Habrath berichtet.
6: Viele Firmen stellen erst nach der Sommerpause wieder ein. Viele Jugendliche suchen nach der Lehre noch einen Job. Gut möglich, dass auch im August wieder über 3 Millionen Arbeitslose in der Statistik stehen. Die befragten Agenturen vor Ort fürchten weniger Beschäftigung. Die Nachfrage nach neuen Kräften steigt nicht, eine Seitwärtsbewegung. Aber in einzelnen Branchen verzeichnet die Bundesagentur ein leichtes Stellenplus und das auch im konjunkturgezeichneten verarbeitenden Gewerbe.
5: Die Bundesagentur für Arbeit veröffentlicht am Vormittag ihre Statistik für den Monat August. Die deutschen Basketballer sind mit einem Sieg in die zweite Phase der WM-Qualifikation gestartet. Die Mannschaft gewann in Köln gegen die Niederlande mit 99-83. Die Weltmeisterschaft findet 2027 in Katar statt. Das waren Nachrichten von MDR Sachsen. 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
7: Danke dir. MDR Sachsen Verkehrsservice im Landkreis Sächsische Schweiz-Osterzgebirge zwischen Wiesenstein und Mühlbach. Behinderung durch eine Ölspur. Und im Landkreis Zwickau ist die Denkritzer Straße, die Landstraße zwischen Krimmetschau und dem Abzweig Lauenhain wegen Reinigungsarbeiten gesperrt. Geblitzt wird auf der A9 Richtung Berlin zwischen Halle und Bitterfeld-Wolfen. Dann auf der A9 Richtung München zwischen Eisenberg und Bad Klosterlausnitz. Auf der A38 Richtung Göttingen in Höhe Merseburg Süd. In Grünhain in Richtung Zwönitz, am Ortseingang Klinger aus Richtung Beiersdorf, am Ortsausgang Zittau Richtung Olbersdorf beidseitig und im Vogtland zwischen Freiberg und Bergen. Und für mehr Tipps unsere kostenlose Verkehrshotline, das ist die 0800 6375 637. Schnell und aktuell der MDR Sachsen Verkehrsservice.
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7: Einen schönen guten Morgen.

0: Guten Morgen, hier ist das Sachsenradio. 8:11 jetzt.
1: Ja, die erfolgreichste deutsche Krimi-Autorin, die hören Sie übermorgen bei uns, nämlich Nele Neuhaus ist zu Gast im Sonntagsbrunch und Katja Henkel hat die Schriftstellerin eingeladen. Katja, es gibt ja auch einen schönen Anlass, ne?
2: Der 12. Taunus-Krimi liegt seit gestern in den Buchhandlungen. Alles wird Asche, so heißt der neue Krimi von Nele Neuhaus, die es ja regelmäßig auf die Bestsellerlisten schafft. Wie macht man das? Wie schreibt man so einen, wie diesen auch umfangreichen Krimi? Wie aufwendig sind die Recherchen und wie lange dauert das, bis so ein Krimi auch wirklich fertig ist? Und was braucht es, um einen wirklich guten Krimi zu schreiben? Viele Fragen und die Antworten gibt es am Sonntag.
1: Und Katja, du hast gerade gesagt, Nele Neuhaus schreibt die Taunus-Krimis und da wird vielleicht manch einer sich denken, hä, warte mal, die gibt es doch im Fernsehen.
2: Ja, die meisten wurden fürs ZDF verfilmt. Der letzte von Nele Neuhaus, Monster, daraus ist sogar eine Miniserie entstanden, ist ja jetzt so ein bisschen schick. Aber ich weiß auch, dass die Taunus-Krimis im ZDF seit Jahren sehr beliebt sind. Schauspieler Tim Bergmann in der Hauptrolle als Oliver von Bodenstein. Und wie viel Nele Neuhaus da auch als Autorin mitreden darf, wie sie so die fertigen Krimis findet, das frage ich sie.
1: Katja, darf ich sagen, wie alt Nele Neuhaus?
2: Ja, hast bestimmt gegoogelt.
1: Natürlich, ich habe mal nachgeschaut. 51. So, ich habe gelesen, dass Pferde eine große Rolle in ihrem Leben spielen.
2: Stimmt, sie schreibt ja auch Jugendbücher, da geht es auch um Pferde. Sie selbst war lange Reiterin, aber eine Rücken-OP zwang sie zum Aufhören. Aber sie ist ja nach wie vor gern bei den Pferden. Nele Neuhaus lebt in der Nähe von Frankfurt am Main und der Taunus, der bietet ihren guten Lebensraum und natürlich weiterhin ganz viel Stoff für ihre Krimis.
1: Gestern erschien ja auch ihr neuester und am Sonntag kann sie dann mehr darüber und auch über ihr Leben als Autorin erzählen. Hier bei uns im Sonntagsbrunch, das Ganze nach 10 beim Sachsenradio mit Katja Henkel.

0: Hör gut zu, pur hier bei uns beim Sachsenradio. 8.20 Uhr haben wir es.
1: Eine Achtung fürs Wochenende.
0: Oh ja.
1: Ich wollte gestern einen längeren Ausflug für die Familie planen, für den Samstag. Und dann fiel mir auf einmal ein Moment.
0: Da ist Fußball.
1: Es ist wieder erste Bundesliga.
0: Und du guckst
1: das ist ja, da muss man dann schon gucken, wer spielt wann und also wo kann man nicht weg. Für RB Leipzig geht's morgen zu Hause gegen Borussia Mönchengladbach. Und unsere Kollegin Heike Fiedler hat einen Fan aus Mönchengladbach gefunden, der ganz fest die Daumen drückt. Aber RB?
2: Genau, Werner Pohlmanns heißt der RBL-Fan, der jahrelang in Leipzig lebte, 2010 schon die ersten Spiele von RB gesehen hat. Ab da war es dann irgendwie um ihn geschehen.
3: Ich bin immer noch hier im Fanclub in den Holy Wolves und wir haben circa 11 Jahre ganz in der Nähe vom Zentralstadion gewohnt. Und dann waren die ersten Regionalliga-Spiele im Zentralstadion, die habe ich besucht. Ja, und von da an war für mich das ganz klar, ich sage, und dass ich Fan werde.
2: Werner musste aus privaten Gründen zurück nach Mönchengladbach, aber für die Fohlen, also für die Mönchengladbacher Elfen, schlägt sein Herz nicht.
1: Okay, und wie sieht er die Chancen so diese Saison für Leipzig?
2: Da ist Werner ziemlich klar. Jahr für Jahr Topspieler zu verkaufen, sei inzwischen nicht mehr nachvollziehbar.
3: Ich habe natürlich Verständnis für das Finanzielle, aber trotzdem dürfen wir uns nicht auf Dauer mit Platz 2 oder 4 oder 5 zufrieden geben. Aber irgendwann muss auch mal der deutsche Meistertitel nach Leipzig.
2: Und ähnlich zweifelnd oder kritisch sehen dies auch diese Leipziger Fans.
4: Zu viele Neuerungen, zu viel Bewegung auch in den ganzen Mechanismen, auch im Verein selbst. Und das dann auch noch mit dem neuen Trainer und. Und es sind ja auch wenig Leitwölfe nur noch da. Das kommt für mich mit.

0: dazu?
1: Wie sieht so irgendwie im Mittelfeldplatz. Vielleicht noch für Europa, aber ich sag mal, ganz da oben wird sehr, sehr schwierig.
2: Wir spielen wieder vorne mit, Meister werden wir nicht, aber wir sind vorne dabei. Meister werden wir nicht, aber wir werden Champions League dabei sein und wir werden auch in der Champions League jetzt nicht gleich rausfliegen, da bin ich optimistisch.
3: Okay, also ein bisschen Optimismus doch dabei. Und sag mal, Heike, für den Fan aus Mönchengladbach jetzt, also ich meine, Stadion geht er wahrscheinlich nicht so oft, oder?
4: Für ihn sind die Auswärtsspiele eigentlich Heimspiele, denn in Nordrhein-Westfalen ist ja die Bundesliga-Dichte recht groß.
5: Das heißt also, wenn jetzt hier auf Schalke RB spielt oder Dortmund, Köln, Gladbach oder Leverkusen, da fahre ich auf jeden Fall noch hin. Mit dem Zug, das ist auch nicht so weit.
4: Und klar ist er auch ab und zu in Leipzig, nur morgen nicht, weil er noch im Urlaub ist.
3: Also morgen geht's wieder los für RB Leipzig mit neuem Trainer. Mal gucken, was so geht. Zu Hause gegen Borussia Mönchengladbach.
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9: Mit Dirk Döprich. Die Sachsen müssen sich auf weiter steigende Preise für Trinkwasser einstellen. Umwelt- und Agrarminister von Breitenbuch sagte der Sächsischen Zeitung, es gebe höhere Anforderungen an die Trinkwasserqualität. Zudem würden gerade mehrere Talsperren aufwendig saniert. Über Deutschland hat es am Morgen eine partielle Mondfinsternis gegeben. Der Mond trat um 4.34 Uhr in den Kernschatten der Erde ein. Allerdings versperrten vielerorts dichte Wolken die Sicht. Die deutschen Basketballer sind mit einem Sieg in die zweite Phase der WM-Qualifikation gestartet. Die Mannschaft gewann in Köln gegen die Niederlande mit 99-83. Die Weltmeisterschaft findet 2027 in Katar statt.
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10: Schönen guten Morgen, es ist 8:30. Chemnitz meldet 20 Grad, 20 auch in Hainichen und in Kirchberg. Heute viele Wolken und Schauer, teilweise ziehen kräftige Gewitter durch. Gelegentlich gibt es Sonne, aber auch stürmische Böen. An der Talsperre Pöhl im Vogtland sind gestern zwei Männer tot aus dem Wasser geborgen worden. Laut Polizei handelt es sich bei den Toten um die seit Ende Juni nach einem Bootsausflug vermissten Personen. MDR Sachsen-Reporter Bernd Schädlich berichtet.
11: Polizeitaucher haben die beiden 28- und 41-jährigen Männer jetzt bei einem erneuten Sucheinsatz entdeckt. Sie waren bei einem Tretbootausflug ins Wasser gesprungen und danach offenbar abgetrieben. Eine 27 Jahre alte Frau schaffte es mit dem Tretboot zurück ans Ufer und informierte anschließend die Rettungskräfte. Fast zwei Wochen lang hatte es dann eine große Suchaktion am Stausee gegeben. Dabei kamen unter anderem Leichenspürhunde zum Einsatz. Zudem wurde mit einem Echolot der Grund der bis zu 30 Meter tiefen Talsperre abgesucht.
10: Beate Zschäpe will vorzeitig aus der Haft entlassen werden. Das Oberlandesgericht München hat deshalb die verurteilte NSU-Terroristin angehört. Zschäpe sitzt in der JVA Chemnitz. Vor dem Auffliegen des NSU hatte sie mit Uwe Mundlos und Uwe Böhnhardt in Zwickau und Chemnitz gelebt. Nun muss das Gericht entscheiden. Simson und Rennfans kommen am Wochenende in Lichtenberg auf ihre Kosten. Am Erzgebirgsring steigt der nächste Lauf der internationalen Simson-GP. Alte DDR-Mopeds treffen dort auf eine hochgezüchtete Rennmaschine. Die schnellsten schaffen rund 130 Kilometer pro Stunde. Zuschauer können sich die Rennen morgen kostenlos anschauen und auch einen Blick ins Fahrerlager werfen. In Plauen geht die Freibadsaison so ganz langsam zu Ende. Die Bäder in Hasselbrunn und Breiselpöhl schließen am Sonntagabend. Bis dahin kann jeweils von 10 bis 19 Uhr noch draußen geschwommen werden. Im Stadtbad geht der Badebetrieb auch im September weiter. Außerdem öffnet dort bereits am Montag wieder die Sauna. Soweit aus Chemnitz. Katja Lippmann-Wagner für MDR Sachsen, das Sachsenradio. Weiter geht es jetzt mit dem Blick auf den Verkehr.
12: Und hier ist der MDR Sachsen Verkehrsservice und da haben wir eine Meldung von aus dem Landkreis Sächsische Schweiz-Osterzgebirge zwischen Wesenstein und Mühlbach. Da gibt es Behinderungen durch eine Ölspur. Und im Landkreis Zwickau ist die Denkritzer Landstraße zwischen Krimmitschau und dem Abzweig Lauenhain immer noch wegen Reinigungsarbeiten gesperrt. In Dresden-Klotzsche ist die Karl-Liebknecht-Straße zwischen Moritzburger Weg und Schmaler Weg nach einem Unfall mit einer Straßenbahn gesperrt. Und in Merane ist die Zwickauer Straße stadtauswärts zwischen am Annapark und dem Abzweig zur A4 nach einem Unfall gesperrt. Geblitzt wird auch auf der A9 Richtung Berlin zwischen Halle und Bitterfeld-Wolfen, dann auf der A9 Richtung München zwischen Eisenberg und Bad Klosterlausnitz, auf der A38 Richtung Göttingen in Höhe Merseburg Süd, in Grünhain Richtung Zwönitz, am Ortseingang Klinger aus Richtung Beiersdorf, am Ortsausgang Zittau Richtung Olbersdorf beidseitig und im Vogtland zwischen Freiberg und Bergen. Und für mehr Tipps unsere kostenlose Verkehrshotline, das ist die 0800 637 5637. Schnell und aktuell der MDR Sachsen Verkehrsservice. Gut.

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1: Beim Sachsenradio. Finster war der Mond. Das lag aber nicht am Kernschatten der Erde, sondern an den Wolken. Fast überall in Sachsen konnte man die Mondfinsternis heute früh nur zu Beginn eigentlich gut sehen. Wobei wir ja auch Nachrichten bekommen haben über die Chatfunktion in der MDR Sachsen-App, dass man es wohl zum Teil in der Lausitz, Oberlausitz so ganz gut sehen konnte. Aber vor allem in Westsachsen hingen wohl jede Menge dicke Wolken und da gab es halt nichts vom Mond zu sehen. Auch bei der Sternwarte Gönsdorf war das so. Aber trotzdem waren die Zuschauer dort nicht enttäuscht.
2: Nee, ich bin total froh, heute früh sehr früh aufgestanden zu sein, weil es hat sich gerade am Anfang noch gelohnt. Und jetzt, wo die Wolken sich davor geschoben haben, haben wir schon noch mit den anderen Vereinsmitgliedern geredet und lustige Gespräche gehabt. Also es war eine sehr, sehr schöne Nacht.
3: Also Enttäuschung ist es nicht. Wir als Hobbyastronomen sind es gewohnt, früh aufzustehen oder spät ins Bett zu gehen. Und wir konnten einen Teil beobachten. Die erste Stunde war okay. Von daher sind wir völlig zufrieden.
1: Na gut, immerhin ein bisschen was, so muss man es dann wahrscheinlich sehen. Aber zum Finale waren es doch einfach zu viele Wolken. 8:41 Uhr ist es jetzt.

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0: 9:15 ist es, hier ist das Sachsenradio. Guten Morgen.
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0: Da hören wir heute Morgen Guido Erbrich.
2: Es ist ein Grundbedürfnis, über das wenig gesprochen wird. Auch wenn wir es mehrmals täglich haben. Zu Hause gibt es dafür ein spezielles Örtchen. Unterwegs wird es schon etwas schwieriger. Je kleiner der Ort, desto schwieriger, ein stilles Örtchen zu finden. Jeder kennt die Situation, zu müssen und nicht zu können, weil kein Ort dafür da ist oder das nötige Kleingeld in der richtigen Stückelung fehlt. Wer allerdings im Urlaub nach Dänemark fährt, kann eine andere Erfahrung machen. Nahezu in jedem Ort findet sich eine gut ausgeschilderte, saubere Toilette, fließend Wasser, ausreichend Papier. Keine Aufkleber von irgendwelchen Fußballclubs, keine an die Wand gemalten Schweinereien, dumme Sprüche oder Telefonnummern, keine Graffitis. Und es ist frei und kostet nichts. Warum auch? Die Bürger haben ja Steuern bezahlt. Da ist es doch das Mindeste, dass sie sich um ihre Notdurft keine Gedanken machen müssen. Ich finde, das hat auch was mit gelebter Nächstenliebe und damit auch mit Verantwortung zu tun. Hier können wir ruhig mal von Dänemark lernen. Zugegeben, stille Örtchen gibt es natürlich auch bei uns an vielen Orten. Aber hier kommen wir schnell zum zweiten Punkt, Verantwortung. Da wird es schon schwieriger, weil manche Zeitgenossen in diesen Orten vor allem eine Möglichkeit der mehr oder weniger künstlich archaischen Selbstverwirklichung suchen. Wo man schnell mal ein Graffiti an die Wand kriegt oder einen Aufkleber los, wo es nicht darauf ankommt, beim Papier den richtigen Korb zu treffen, von anderen Trefferquoten ganz zu schweigen. Oft machen diese Orte hierzulande, wenn man sie denn findet, keine Freude. Weder den Nutzern noch den Kommunen, die sie mit viel Mühe betreiben. Vielleicht ist das der Moment, kurz innezuhalten und zum einen denen Danke zu sagen, die diese lebenswichtigen Orte Tag für Tag sauber machen. Und selbst das Grundgesetz dieser stillen Örtchen zu beherzigen, verlasse ihn in dem Zustand, wie du dir wünschst, ihn vorgefunden zu haben.

0: Vorsicht bitte auf der A9 Richtung München zwischen Schkeuditzer Kreuz und Großkugel. Da steht ein defektes Fahrzeug und das auf der linken Spur. Fahren Sie dort ganz besonders vorsichtig.
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0: Josefine Bechler, heute ist das Wetter durchwachsen. Was bedeutet das konkret?
14: Es gibt Tiefdruckeinfluss. Also Raffaela ist ja am Zug und die sorgt dann für einige Schauer und auch teilweise kräftige Gewitter. Es kann auch mal für längere Zeit so schauerartigen Regen geben, denn da zieht gerade eine Menge von Südwesten her auf. Das trifft natürlich jetzt erstmal das Vogtland, dann aber auch im weiteren Verlauf vor allem die Westhälfte Sachsens und breitet sich dann auch weiter Richtung Osten aus.
0: Und wie sieht es am Wochenende aus?
14: Ja, also nachdem das dann heute und auch in der Nacht durch ist, ist es morgen eigentlich nur noch leicht wechselhaft. Wir haben aber im Norden Europas eher die Tiefdruckgebiete und im Süden die Hochdruckgebiete. Deswegen sind wir in dieser westlichen Einströmung. Also nur Sonne ist auch nicht das Thema. Da ziehen auch immer mal wieder Wolken auf. Einzelne Schauer sind auch möglich, aber es ist ein bisschen ruhiger, das alles bei Temperaturen so um 26 Grad.
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15: Mit Dirk Döprich. Guten Morgen. Im ersten Halbjahr 2026 sind 13 sicherheitsrelevante Drohnenüberflüge im Freistaat verzeichnet worden. Wie das sächsische Innenministerium mitteilte, waren Standorte von kritischen Infrastrukturen, militärischen Einrichtungen und Rüstungsunternehmen betroffen. Dabei habe es jedoch keine Hinweise auf Delikte oder mögliche Bedrohungen gegeben. In 3 Fällen seien die Piloten festgestellt worden. Es drohten Bußgelder von bis zu 50.000 Euro. Eine mit Sprengstoff beladene Drohne war dann Anfang August am Flughafen Leipzig-Halle in der Nähe von ukrainischen Frachtflugzeugen entdeckt worden. Berichten nach wurden mehrere Drohnen eingesetzt. Die Drohnenabwehr steht seither ganz oben auf der Agenda der Innenminister der Länder. Die Sachsen müssen sich auf weiter steigende Preise für Trinkwasser einstellen. Umwelt- und Agrarminister von Breitenbuch sagte der Sächsischen Zeitung, es gebe höhere Anforderungen an die Trinkwasserqualität. Der CDU-Politiker verwies darauf, dass gerade mehrere Talsperren aufwendig saniert werden. Noch in diesem Jahr soll demnach die Modernisierung der Talsperre Lichtenberg im Erzgebirge abgeschlossen sein. Im Anschluss folge das Bauwerk in Einsiedel bei Chemnitz. Für beide Projekte wurden jeweils rund 30 Millionen Euro veranschlagt. Der Arbeitsmarkt zeigt nach Ansicht von Fachleuten auch in den kommenden Monaten wenig Dynamik. Nach einer Umfrage des Nürnberger Instituts für Arbeitsmarkt- und Berufsforschung werden sich auch die Beschäftigungsaussichten weiter eintrüben. Ein leichtes Stellenplus im Vergleich zum Vorjahr gäbe es jedoch unter anderem im öffentlichen Bereich, in der Energie- und Wasserwirtschaft oder im verarbeitenden Gewerbe. Die Zahl der Arbeitslosen hatte zuletzt die 3-Millionen-Marke wieder überschritten. Für die Landesgartenschau 2029 in Auerbach und Rodewisch kann ab sofort über das Logo abgestimmt werden. Dafür hatten die Kommunen im Vorfeld mehrere Designbüros um Entwürfe gebeten. Zwei wurden nun zur Abstimmung ausgewählt, wie Dagmar Baduck, Projektleiterin der Landesgartenschau MDR Sachsen, sagte. Der norwegische König Harald V. ist tot. Er starb im Alter von 89 Jahren, wie das norwegische Königshaus mitteilte. Damit wird ihm sein Sohn, Kronprinz Håkon, auf dem Thron folgen. Das waren Nachrichten von MDR Sachsen. 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
0: Und hier ist der MDR Sachsen Verkehrsservice. Vorsicht bitte auf der A9 Richtung München. Zwischen Schkeuditzer Kreuz und Großkugel steht ein defektes Fahrzeug auf der linken Fahrspur. Und Vorsicht auf der B186 Richtung Zwenkau-Löbschütz. Am Abzweig Zitschen befindet sich eine ungesicherte Unfallstelle. Im Landkreis Sächsische Schweiz, Osterzgebirge, zwischen Wesenstein und Mühlbach Behinderungen durch eine Ölspur. Und im Landkreis Zwickau ist die Denkritzer Landstraße zwischen Krimmetschau und dem Abzweig Lauenhain wegen Reinigungsarbeiten gesperrt. In Merane ist die Zwickauer Straße stadtauswärts zwischen am Annapark und dem Abzweig zur A4 nach einem Unfall gesperrt. Und es wird geblitzt auf der A9 Richtung Berlin zwischen Halle und Bitterfeld-Wolfen, auf der A9 Richtung München zwischen Eisenberg und Bad Klosterlausnitz, auf der A38 Richtung Göttingen in Höhe Merseburg Süd, am Ortseingang Klinger aus Richtung Bayersdorf, am Ortsausgang Zittau Richtung Olbersdorf beidseitig im Vogtland zwischen Freiberg und Bergen. Und für mehr Tipps unsere kostenlose Verkehrshotline, das ist die 0800 6375 637, schnell und aktuell der MDR Sachsen Verkehrsservice.
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0: Guten Morgen.
15: Guten Morgen.
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0: 9:12 Uhr, hier ist das Sachsenradio. Und bei diesem Mann begann die Karriere in einem Alter, in dem andere Kinder gerade lernen, sich die Schuhe zuzubinden. Angelo Kelly stand schon als kleiner Junge mit der Kelly Family auf der Bühne, wurde später mit Songs wie An Angel zum Kinderstar. Inzwischen ist er 44, fünffacher Vater und nach einer längeren Pause wieder solo unterwegs. Sein neues Album Alive, da wird er sicherlich heute Abend drüber reden. Er ist nämlich zu Gast im Riverboat, 22 Uhr im MDR Fernsehen. Können Sie ihm ausführlich lauschen und jetzt bei uns. Guten Morgen.
1: Guten Morgen euch beiden, freut mich.
2: Du hast dich ja so ein bisschen zurückgezogen in den letzten Jahren aus der Öffentlichkeit. Jetzt bist du wieder da, auch mit neuem Album. Gab es irgendwie so einen Punkt, wo du gesagt hast, ich möchte wieder, ich muss wieder?
1: Also ich hatte 3 Jahre einfach mich zurückgezogen, habe mir einfach eine Pause gegönnt. Ich habe dann irgendwann gemerkt, boah, jetzt habe ich viele Songs, die ich unbedingt aufnehmen möchte. Ich will unbedingt ein Album aufnehmen und dann würde ich die gerne auch präsentieren.
2: Jeder Kelly-Family-Fan würde mich jetzt lynchen, wenn ich nicht die Frage stelle, ob du An Angel singst.
1: Ich singe dieses Lied sehr selten und es muss auch einen Grund dafür geben, den ich für mich empfinde. Also es ist eher so damit verbunden, dass ich die Lieder eher singe, die ich geschrieben habe. Zum Beispiel I Can't Help Myself
2: und viele andere Länder. Den hatten wir jetzt erst die Woche.
0: Du, pass auf, und da haben wir nämlich noch diskutiert, Entschuldigung, das will ich an der Stelle unterbrechen, aber da haben wir noch diskutiert, ich hatte nämlich irgendwie hier in dieser Doku gesehen, dass du furchtbar beleidigt warst, weil der völlig Bravo missinterpretiert worden ist.
1: Ja, das war in der Bravo, die haben einen Artikel über den Song gemacht und dann haben die mich zu diesem Song halt befragt, für wen habe ich das geschrieben und dann habe ich gesagt, für ein Mädchen. Ich wollte nicht sagen, wer, ne? Und selbst, aber es ist ja für meine Frau gewesen, Kira, die ist zu der Zeit auch nicht wusste unbedingt. Und dann hat der Chefredakteur, kurz bevor es im Druck ging, hat er das umändern lassen. Und zwar nicht für ein Mädchen, sondern für meinen Vater. Und im Text, im Song ist halt Kiss me, Thrill me, Love me, weißt du, so Sachen.
2: Was ja blöd ist beim Papa, und, ja.
1: Ja, das passt nicht unbedingt. Ne? Und ich, als das rauskam, habe ich dann die Redakteurin, die Wilma, angerufen und gesagt, Wilma, wie konntest du mir das antun? Und die so, Angelo, es tut mir so leid. Ich habe das so geschrieben, wie du es gesagt hast. Aber der Chefredakteur, der hat es geändert. Naja, das war auf jeden Fall eine Sache, die ich die Bravo nie vergeben habe.
2: Aber den Titel, den singst du dann jetzt heutzutage noch?
1: Ja, den singe ich. Okay. Aber den hab ich auch geschrieben. Das ist für mich autobiografisch. An Angel ist ein Song, den ich gesungen habe, wofür ich dankbar bin. Aber es ist nichts, wo ich mich dazu versklavt fühle. Und gerade Songs, die ich selber geschrieben habe, die sind dann viel, viel näher an mich dran auf jeden Fall.
0: Ja, dann hören wir den Song jetzt in einer Live-Version I Can't Help Myself von Angelo Kelly, geschrieben für seine Frau, die ihn küssen und erregen soll. Ausrufezeichen, also um die ging es damals. Und übrigens auch wenn man das vielleicht im ersten Moment gar nicht so glaubt, der größere Hit als An Angel. Jetzt hier und heute Abend Angelo, dann im Riverboat im MDR Fernsehen.

0: Ja, da werden Erinnerungen wach. Ja, I can't help myself. Angelo Kelly. Und wie gesagt, den Song singt er auch noch, wenn er live unterwegs ist. Er kommt ja auch nach Sachsen. Aber jetzt ist er erstmal heute Abend im MDR Riverboot. 22 Uhr. Muss man sich wieder dran gewöhnen. Ne? Die hatten lange, lange Sommerpause.
1: Schönen guten Morgen. Hier ist das Sachsenradio.

0: 9.22 Uhr und ich glaube, selbst wer nicht Fahrrad fährt, der hat mitgekriegt, dass Gravelbikes inzwischen wirklich der absolute Trend bei Fahrrädern ist oder sind, besser gesagt. Man kann damit auf der Straße fahren, aber eben auch auf Schotter oder Kies. Also im Grunde genommen sind es Rennräder mit etwas dickeren Reifen. Und wenn man sich da schlau machen will, das mal ausprobieren will oder mit Experten sprechen will, es gibt an diesem Wochenende ein Gravelcamp im Erzgebirge. Und zwar ist die Radwege-Expertin Dorin Burgold vom Tourismusverband Erzgebirge, der es organisiert hat, auch mit dabei. Eigentlich fährt sie Mountainbike, aber dafür hat sie Gravelbike natürlich mal ausprobiert.
1: Ich habe es letztes Jahr auch getestet zum Gravelcamp in Altenberg, richtig. Und es ist natürlich etwas anderes als jetzt klassisch das Mountainbike, was ich fahre. Man hat weniger Federung, das ist mir aufgefallen. Etwas

0: ungewohnt, wenn man das sonst auf dem Mountainbike kennt. Aber sonst kommt man zum Beispiel auch etwas schneller voran als auf klassischen Mountainbikes. Das ist so ein bisschen der Vorteil.
1: Die Gravelbiker treffen sich heute in Altenberg und das Gravel Camp wird, wie gesagt, vom Tourismusverband organisiert. Da trifft man sich jetzt heutzutage nicht mehr auf dem Campingplatz, sondern man trifft sich an der Homebase.
0: Die Homebase des ganzen Gravel Camps ist der Campingplatz Galgenteich in Altenberg. Schon gut erprobt, hat sich sehr bewährt. Es ist ein wunderschönes Areal für das Thema Camping, aber auch in Kombination mit den Gravelbike-Fans. Wir haben dort eine schöne Fläche, um in Zelten oder auch in Campern die Gäste schlafen zu lassen. Wir haben eine schöne Expo-Area, wo dann auch unsere Partner sich präsentieren können. Wir haben dort einfach auch eine Fläche, wo wir Gemeinschaft haben können, dann auch bestenfalls das Catering, also auch das Frühstück oder die Pasta-Party, das Grillbuffet, je nach Wetterlage. Und ja, das wird unsere Location sein.
1: Und dann gibt es natürlich jede Menge Touren, die man im Erzgebirge dann machen kann. Infos finden Sie auf der Internetseite vom Tourismusverband natürlich. Also Gravel Camp am Wochenende im Erzgebirge.

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5: Mit Dirk Döbrig. Der norwegische König Harald V. ist tot. Er starb im Alter von 89 Jahren, wie das norwegische Königshaus mitteilte. Damit wird ihm sein Sohn Kronprinz Håkon auf dem Thron folgen. Die Sachsen müssen sich auf weiter steigende Preise für Trinkwasser einstellen. Umwelt- und Agrarminister von Breitenbuch sagte der Sächsischen Zeitung, es gebe höhere Anforderungen an die Trinkwasserqualität. Zudem würden gerade mehrere Talsperren aufwendig saniert. Die deutschen Basketballer sind mit einem Sieg in die zweite Phase der WM-Qualifikation gestartet. Die Mannschaft gewann in Köln gegen die Niederlande mit 99-83. Die Weltmeisterschaft findet 2027 in Katar statt.
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6: Schönen guten Morgen. Es ist eine Minute nach 9:30. Chemnitz meldet aktuell 20 Grad. 20 sind es auch in Rodewisch. Roswein hat sogar 22. Heute viele Wolken und ein paar Schauer. Teilweise ziehen kräftige Gewitter durch. Gelegentlich Sonnenschein, aber auch stürmische Böen.
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6: Die beiden seit Juni in der Talsperre Pöhl vermissten Männer sind tot. Wie die Polizei mitteilte, haben Polizeitaucher gestern die Leichen der beiden entdeckt. Anschließend wurden sie geborgen. Die beiden Männer im Alter von 28 und 41 Jahren waren mit dem Tretboot unterwegs gewesen und ins Wasser gesprungen. Anschließend trieben die beiden ab. Eine 27 Jahre alte Frau schaffte es mit dem Tretboot zurück ans Ufer. Fast zwei Wochen gab es an der Talsperre eine groß angelegte Suchaktion. Im Chemnitzer Stadtteil Altendorf feiert der Siedlerverein morgen sein 90-jähriges Bestehen. Die Siedlung am Aubergrund entstand 1936, um neuen Wohnraum für Arbeitskräfte zu schaffen. Einer der ersten Bewohner war Friedrich Neidhardt. Nach eigenen Angaben ist er das erste Kind, das dort geboren wurde. Der heute 89-Jährige ist beim Jubiläumsfest morgen dabei.
7: Meine Eltern haben am 20. Januar 1936 das glückslos erhaltenen Aubergrund 34 einziehen zu dürfen, nach Erfüllung aller Forderungen, die damals die Grundstücksgesellschaft gestellt hat. Und man könnte es ausrechnen, dass ich an diesem Tag gezeugt worden bin, weil ich am 28. Oktober dann nach 9 Monaten planmäßig dort auf die Welt gekommen bin.
6: Die verurteilte NSU-Terroristin Beate Zschäpe will vorzeitig aus der Haft entlassen werden. Das Oberlandesgericht München hat Zschäpe deshalb angehört. Die heute 51-Jährige sitzt in der JVA Chemnitz. Vor dem Auffliegen der rechtsextremen Terrorgruppe NSU hatte sie mit Uwe Mundlos und Uwe Böhnhardt in Chemnitz und Zwickau gelebt. Nun muss das Gericht über eine vorzeitige Haftentlassung entscheiden. Soweit aus Chemnitz, Katja Lippmann-Wagner für MDR Sachsen, das Sachsenradio. Weiter geht es jetzt mit dem Blick zum Verkehr.
8: Und hier ist der MDR Sachsen Verkehrsservice. Die B186 Markranstädt Richtung Zwenkau ist am Abzweig Zietschen wegen Bergungsarbeiten gesperrt. Und es wird geblitzt auf der A9 Richtung Berlin zwischen Halle und Bitterfeld-Wolfen, auf der A9 Richtung München zwischen Eisenberg und Bad Klosterlausnitz, auf der A38 Richtung Göttingen in Höhe Merseburg Süd, am Ortseingang Klinger aus Richtung Beiersdorf und am Ortsausgang Zittau in Richtung Olbersdorf beidseitig. Und für mehr Tipps ist das hier die kostenlose Verkehrshotline, die 0800 637 5637. Schnell und aktuell, der MDR Sachsen Verkehrsservice.

Ingrid Bahr aus Dresden-Meuslitz. Aber herzlichen Glückwunsch. Sie feiert heute ihren 90. Geburtstag. Dazu gratulieren ganz herzlich Andreas, Carsten, Cornelia, Annie, Mike, Marion und alle Enkelkinder. Und sie drücken sie feste und wünschen ihnen alles Gute. Herzlichen Glückwunsch.

0: Guten Morgen.
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0: 10 Minuten noch bis um 10 und heute Abend gibt es eine neue Folge Elefant, Tiger und Co., die sich wie immer sehr lohnt, weil die Leipziger Seelöwen außer Rand und Band sind. Im Zoo Leipzig dreht sich natürlich gerade alles um die große Wasserwelt, die neue, die nächste Woche eröffnet wird, das Feuerland. Und ja, da treffen ein paar Seelöwen jetzt vorher aufeinander, die sich noch nicht kennen. Dirk Henze hat dabei zugeschaut.
2: Der rückwärtige Robbenbereich im Feuerland ist ein bisschen wie Schwimmhalle. Ein Wasserbecken, dazu zwei getrennte Umkleideräume. Da sich aber Robben nicht umkleiden, sind die Wände nur Gitter. Man sieht sich in folgender Ausgangslage. 9 Weibchen, 5 davon bewährte Leipzigerinnen im linken Raum, Anführerin Hiller. Und 4 Neuzugänge rechts, Anführerin Luna. Die ersten Tage hatte jede Gruppe eigene Badezeiten, die jeweils andere schaute zu. Doch schnell kam der Antrag auf gemeinsame Badezeit, erzählt Miriam Pietsch.
3: Es sind nun mal soziale Raubtiere. Also die sind richtig unter den Gittern in der Rinne zueinander und haben versucht, Schnauze an Schnauze zu drücken.
2: Also macht sich das Tierpflegerteam bereit für ein erstes großes Seelöwinnentreffen. Einerseits, um eingreifen zu können.
3: Es kann natürlich für den einen oder anderen überfordernd sein, aber so wie sie sich verhalten, denke ich, dass sie schon zueinander wollen.
2: Und deshalb hoffen sie vor allem, ein Schauspiel zu genießen.
4: Ja. Kann man jetzt einfach hier aufmachen? Hat alle ein Handy bereit?
3: Dann hauen wir raus.
2: Beide Schieber gehen auf und sofort ist es, als ob sich alte Freunde wiedersehen. Normalerweise ziehen die Robben immer zuerst ins Wasser, hier nicht. Da geht es direkt an die Neuen. Ein lautes Hallo, alle purzeln ineinander. Ich kann das nicht übersetzen, aber es klingt wie ein aufgeregtes: Wer seid ihr denn? Oh, du riechst so gut nach Fisch. Könnt ihr schwimmen? Lasst uns Freunde sein. Selbst die Pfleger reden durcheinander.
5: Mann, alle gleichzeitig.
6: Was ist mit euch hier? Hallo!
2: Es sind 10 Minuten ungebändigter Euphorie.
3: Guck mal, Merle steht nur daneben und denkt, was ist hier los?
7: Was sind das viele Robben?
4: Alle mit der Luna her.
2: Miriam Pietsch behält trotzdem den Überblick. Ihr Fazit, wilde Party, aber friedlich.
3: Dafür, dass es chaotisch ist, ist es doch geordnet irgendwie, weil keiner sich wirklich richtig an die Kehle geht. Sie machen es alle, wie sie es in der Natur auch machen würden. Mäulchen gegen Mäulchen, aber nicht unbedingt zubeißen, das ist schon mal gut.
2: Am knackigsten geht es noch zwischen Hiller und Luna zu. Na klar, die beiden Anführerinnen.
3: Wir haben ja eine bestehende Rangordnung gehabt. Hiller war über Jahre unsere Chefin und die hat das auch gut gemacht. Und dementsprechend ist natürlich ihre Sorge jetzt Luna. Weil Luna ist auch groß, die hat gerade ein bisschen mehr Masse als Hiller im Moment.
2: Noch klingen sie nicht wie Freundinnen, aber das wird sich finden. Für den Anfang reicht es erstmal, Grundsatzfragen zu klären.
3: Es sind jetzt halt überall gleichzeitig Robben und jeder, der sich umdreht, muss natürlich gucken, Moment mal, ist das meine Truppe oder ist das wer anders?
2: Und schon dabei könnte man stundenlang zuschauen.
0: Das glaube ich gerne. Halbe Stunde geht auf jeden Fall heute in der neuen Folge Elefant, Tiger und Co. 19:50 Uhr MDR Fernsehen.
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11: Heute überwiegen die Wolken, zwischendurch gibt es aber auch mal ein bisschen Sonnenschein und wiederholt ziehen ein paar Schauer durch. Mitunter kann das später auch nochmal ein kräftiges Gewitter geben. Das Ganze heute bei Temperaturen so 24 bis 30 Grad, das Wochenende dann etwas entspannter, durchaus noch durchwachsen, mit vor allem morgen früh noch ein paar Regenschauern. Später dann aber nur noch Wolken und Sonnenschein, 22 bis 26 Grad. Ein schönes Wochenende.
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12: Mit Dirk Döprich. Guten Tag. Die Arbeitslosigkeit ist in Sachsen im August leicht gestiegen. Der Vorsitzende Geschäftsführer der Regionaldirektion Sachsen, Klaus-Peter Hansen, sagte MDR Sachsen, dieser Anstieg sei jahreszeitlich üblich.
13: Wir sind noch im Sommerloch. Das heißt, die Arbeitslosigkeit ist wie erwartet auch nochmal im August gestiegen, um ca. 2000 Arbeitslose. Damit sind jetzt ca. 157.000 Menschen arbeitslos in Sachsen und das entspricht einer Arbeitslosenquote von 7,3%. Vor allem die Sucharbeitslosigkeit von jungen Menschen ist gestiegen, nach Ausbildung, nach Studium, nach Schule. Das ist ein üblicher Effekt über den Sommer bis in den Herbst hinein. Und das Zweite ist, die Einstellungsbereitschaft der Betriebe ist in den Sommermonaten immer niedriger. Auch da ist Urlaubszeit. Und deswegen hoffen wir auf die nächsten 2-3 Monate, dass dort positive Impulse gesetzt werden vom Arbeitsmarkt.
12: 4 Monate nach der tödlichen Amokfahrt in der Leipziger Innenstadt hat die Staatsanwaltschaft Anklage gegen den mutmaßlichen Täter erhoben. Dem 33 Jahre alten Deutschen werden Mord in 2 Fällen und versuchter Mord in 85 Fällen zur Last gelegt. Das bestätigte die Staatsanwaltschaft MDR Sachsen. Zuvor hatten die Sächsische Zeitung und die Leipziger Volkszeitung darüber berichtet. Anfang Mai soll er mit seinem Auto vom Augustusplatz fast 500 Meter durch die Fußgängerzone gerast sein. Eine 63 Jahre alte Frau aus Oberfranken und ein 77 Jahre alter Leipziger wurden getötet, 6 weitere Menschen schwer verletzt. Im ersten Halbjahr 2026 sind 13 sicherheitsrelevante Drohnenüberflüge im Freistaat verzeichnet worden. Wie das sächsische Innenministerium mitteilte, waren Standorte von kritischen Infrastrukturen, militärischen Einrichtungen und Rüstungsunternehmen betroffen. Dabei habe es jedoch keine Hinweise auf Delikte oder mögliche Bedrohungen gegeben. In 3 Fällen seien die Piloten festgestellt worden. Es drohten Bußgelder von bis zu 50.000 Euro. Eine mit Sprengstoff beladene Drohne war Anfang August am Flughafen Leipzig-Halle in der Nähe von ukrainischen Frachtflugzeugen entdeckt worden. Berichten nach wurden mehrere Drohnen eingesetzt. Die Drohnenabwehr steht seither ganz oben auf der Agenda der Innenminister der Länder. Der norwegische König Harald V. ist tot. Er starb im Alter von 89 Jahren, wie das norwegische Königshaus mitteilte. Damit wird ihm sein Sohn, Kronprinz Håkon, auf den Thron folgen. Harald war mit mehr als 3 Jahrzehnten damit zuletzt der älteste amtierende Monarch Europas. König Harald hatte wiederholt mit gesundheitlichen Problemen zu kämpfen. Das waren Nachrichten von MDR Sachsen. 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
14: MDR Sachsen Verkehrsservice A17 Richtung Dresden zwischen Bad Gottleuber und Barretal Behinderung durch einen Feuerwehreinsatz. A72 Richtung Leipzig zwischen Stolberg West und Stolberg Nord stockender Verkehr, der Grund ein defektes Fahrzeug. Und A72 Richtung Hof zwischen Zwickau Süd, zwischen Chemnitz Süd und Stolberg Nord Stau, der Grund sind Bauarbeiten, die Verzögerung jetzt 10 Minuten. Und die B186 Maik-Ranstedt und Zwenkau im Abzweig Zwitschen Bergungsarbeiten. Und dann haben wir noch ein paar Blitzer. Auf der A4 steht einer, Görlitz Richtung Dresden zwischen Salzenforst und Uelst. Auf der A9 Richtung Berlin zwischen Halle und Bitterfeld-Wolfen. Und auf der A9 Richtung München zwischen Eisenberg und Bad Kloster-Lausnitz. Auf der A38 steht ein Blitzer in Richtung Göttingen in Höhe Merseburg Süd und am Ortsausgang Zittau Richtung Olbersdorf in beiden Richtungen. Für Ihre Tipps die kostenlose Verkehrshotline 0800 637 5637. Schnell und aktuell der MDR Sachsen Verkehrsservice.
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14: Und rein in diese Stunde geht's Manfred Mann. Hier ist der Song Mighty Quinn. Schön, dass Sie dabei sind.
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Juliane Werding, die hat sich ja schon als Teenager ganz weit nach oben gespielt in den Hitparaden. Bei anderen braucht's einfach den Zufall, um erfolgreich zu werden. In den 80ern zum Beispiel die Schwestern Mel and Kim, die sind gerne tanzen gegangen in London in einen Club und dort sind sie entdeckt worden, weil sie so schön synchron tanzen konnten. Um den Gesang ging's erstmal gar nicht. Die wurden dann ins Studio geschleppt und als die Produzenten Stock Aitken und Waterman damals ja die erfolgreichsten in Großbritannien merkten, dass die auch noch singen können. Na, da war ja die Hölle los. Und gleich der erste Hit da. Respectable. 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

0: 33er oder dieses 585er. Und dann sollten die Leute wirklich mal selber für sich mit einer Briefwaage so ein bisschen ermitteln, was habe ich denn hier tatsächlich für ein Gewicht oder für eine Menge vorliegen, dass die nicht ganz so unvorbereitet in so ein Gespräch gehen.
1: Ja, und beim Verkauf des eigenen Goldschmucks muss man noch auf ein paar Sachen achten. Vor allen Dingen darauf, einen seriösen Ankäufer zu finden. Darüber reden wir in der nächsten halben Stunde hier bei MDR Sachsen, das Sachsenradio. Und jetzt gute Laune Musik, die Banger Boys und We've Gone to Ibiza.

Output Man und Let's Go to San Francisco. Und gleich gibt es bei uns wieder alles aus ihrer Region. Bis dahin noch Musik von Charlie Dow mit dem Titel Pilot.

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3: Schönen guten Tag, es ist 10:30. Chemnitz meldet 21 Grad, 19 Grad sind es in Rehbach und Wilkau-Haslau hat 22. Heute viele Wolken und ein paar Schauer, teilweise ziehen kräftige Gewitter durch, gelegentlich Sonnenschein, aber stürmisch dazu. In der Zwickauer Region wird es morgen märchenhaft. Bei der Nacht der Schlösser öffnen 14 Burgen und Schlösser ihre Türen und Tore. Besucher können sich unter anderem auf Musik- und Mittelalterfeste unter freiem Himmel freuen. Außerdem sind Taschenlampenführungen geplant. Auch das Schloss Waldenburg, die Schlösser in Klauchau und das Deutsche Landwirtschaftsmuseum Schloss Blankenhain sind dabei. Mehr Infos unter nachtderschlösser.de. Die Sommer- und Ferienzeit hat auch in unserer Region am Arbeitsmarkt Spuren hinterlassen. Im August kam es in Chemnitz und den vier umliegenden Landkreisen zu einem leichten Anstieg der Arbeitslosenzahlen. Zum Monatsende sind ca. 49.600 Menschen arbeitslos gemeldet. Das sind etwa 800 mehr als im Juli. Zu den Gründen sagte der Chef der Landesarbeitsagentur Klaus-Peter Hansen.
4: Ja, wir sind noch im Sommerloch. Das heißt, die Arbeitslosigkeit ist wie erwartet auch nochmal im August gestiegen. Es sind vor allen Dingen zwei Gründe. Das eine ist die Jugendarbeitslosigkeit. Vor allem die Sucharbeitslosigkeit von jungen Menschen ist gestiegen. Nach Ausbildung, nach Studium, nach Schule. Das ist ein üblicher Effekt über den Sommer bis in den Herbst hinein. Und das zweite ist die Einstellungsbereitschaft der Betriebe ist in den Sommermonaten immer niedriger. Auch da ist Urlaubszeit. Und deswegen hoffen wir auf die nächsten 2-3 Monate, dass dort positive Impulse gesetzt werden vom Arbeitsmarkt.
3: Nach dem Tod eines CFC-Fans beim Derby gegen Erzgebirge Aue ist eine Spendenaktion angelaufen. Der 58-Jährige hatte während des Spiels einen Herzinfarkt erlitten und war später im Krankenhaus gestorben. Mit den Spenden soll vor allem seine Ehefrau unterstützt werden. Auf einer Spendenplattform im Internet sind bisher gut 4.000 Euro zusammengekommen. Der Mann war langjähriger Fan und Mitglied des Chemnitzer FC. Soweit aus Chemnitz, Katja Lippmann-Wagner für MDR Sachsen, das Sachsenradio.
5: MDR Sachsen Verkehrsservice A17 Richtung Dresden zwischen Bad Gottleuber und Barretal, Behinderung durch einen Feuerwehreinsatz. A72 Richtung Leipzig zwischen Stolberg West und Stolberg Nord, stockender Verkehr, der Grund ein defektes Fahrzeug. A72 Richtung Hof zwischen Chemnitz Süd und Stolberg Nord, Stau wegen Bauarbeiten. Hier brauchen Sie 15 Minuten, um durchzukommen. Und die B186, Maik-Ranstedt und Zwenkau, hier am Abzweig Zitschen wegen Bergungsarbeiten Sperrung. Kommen wir zu den Blitzern. Da steht einer auf der A4, Görlitz Richtung Dresden zwischen Salzenforst und Uist. Dann auf der A9 Richtung Berlin zwischen Halle und Bitterfeld-Wolfen. Auf der A38 Richtung Göttingen in Höhe Merseburg Süd. Und in Bernburg Richtung Grimma. Für Ihre Tipps die kostenlose Verkehrshotline 0800 637 5637. Schnell und aktuell der MDR Sachsen Verkehrsservice.
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0: Der ein oder andere hat vielleicht noch Goldschmuck, den man mal geerbt hat oder geschenkt bekommen hat, zu Hause liegen. Und in Zeiten, wo es Geld knapp wird, da könnte man ja darüber nachdenken, daraus Bargeld zu machen. Im Moment ist der Goldpreis auf recht gutem Niveau. Es würde sich also lohnen, man bekommt was dafür. Aber es gibt schon ziemliche Unterschiede bei den Ankäufern und Annahmestellen. Das sagt Michaela Schwanenberg von der Verbraucherzentrale Sachsen.
1: Der ganz wichtige Hinweis ist der, dass man sagt, immer mehrere Angebote einzuholen und vielleicht dann auch darauf zurückzugreifen, dass man da so Vergleichsangebote, also beispielsweise bei einem niedergelassenen Juwelier und dann bei einem Händler einholt. Und was vielleicht so eine kleine Faustformel ist, also alles, was bis zu 15% Abzug vom reinen Materialwert ist, das ist okay. Alles, was darüber geht, also wenn quasi der Anteil, den der Händler dann für sich beanspruchen will, höher ist, davon ist dann abzuraten.
0: Ja, also nicht überhastet handeln, ruhig wiegen, nachrechnen und vergleichen. Dann das Ganze mit der Post versenden?
1: Also das ist bequem, aber das birgt Gefahren, ne? Also das muss man sich wirklich ganz, ganz genau überlegen, weil man muss wissen, Pakete sind in aller Regel nur bis zu einem bestimmten Wert versichert. Das muss man vorher bei dem jeweiligen Anbieter abklären. Meistens ist so eine Grenze 500 Euro. Und deshalb sollte man sich genau erkundigen, wie man das Paket zusätzlich versichern kann. Dann gibt es ja überall solche Optionen, so einen Wertversand zu nutzen und Goldversandtaschen. Und es ist ganz, ganz wichtig, wenn man dann schon sagt, ich mache das per Post, also per Paket, dass sich den Inhalt des Paketes und den Versand des Paketes wirklich ganz, ganz genau dokumentiere. Und was jetzt noch so ein Tipp wäre, wenn das tatsächlich über einen Postversand realisiert wird, dass man da zertifizierte Händler benutzt.
0: Ja, und der zertifizierte Händler, ist der dann in jedem Fall auch ein seriöser Händler?
1: Die sind nicht zwangsläufig seriös. Das ist kein staatliches Siegel, aber das ist dieser Verband, dieser Deutsche Münzfachhandel, die haben da so eine Liste geschaffen, auf der sich Händler und Betriebe eintragen können. Und die haben sich selber bestimmte Qualitätsstandards gegeben. Das ist wie so ein verbandseigenes Prüfzeichen. Und wer dort sich auf der Liste befindet, der bekennt sich zu diesen Standards und zu diesem Kodex, sage ich jetzt einfach mal so.
0: Was sollte man in der Situation, wenn man Gold zu Geld machen möchte, auf keinen Fall tun?
1: Wovor ich auf jeden Fall warnen muss, diese Haustürgeschäfte. Also es passiert häufiger, dass uns Verbraucher berichten und sagen, hier hat jemand geklingelt bei uns und hat gesagt, ja, wir fahren hier gerade rum, haben Sie denn Goldschmuck, haben Sie denn Antiquitäten, zeigen Sie uns das mal. Also davon raten wir komplett ab, da irgendjemanden Unbekanntes ins Haus zu lassen, weil das birgt solche Risiken. Also da kann man nur sagen, Hände weg.
0: Danke für Ihren guten Rat. Die Verbraucherzentrale in Sachsen beschäftigt sich auch mit Gold. Und das war Michaela Schwanenberg. Dankeschön.

In den 80ern beim großen Live-Aid-Konzert war Sie ist die zwischen den großen Stars aufgetreten ist, allein auf so einer kleinen Nebenbühne der großen Bühne, auf der dann die Künstler umbauten, und hat zur Gitarre ihre Songs gesungen. Karriere folgte prompt. Talking About Revolution, das war Tracy Chapman. MDR Sachsen Verkehrsservice. Es gibt hier Behinderungen und stockenden Verkehr nach einem Unfall zwischen Hartenstein und Stolberg Nord.

MDR Sachsen, Freitagvormittag. Und in der nächsten Stunde, da kommt der Technikfuchs, wie immer am Freitag, zu uns ins Studio. Und er hat versprochen, sich heute mal um die Sicherheit unseres Zuhauses zu kümmern. Bin schon sehr gespannt, was er mitbringt. Alles werden Sie dann in der nächsten Stunde erfahren, also direkt nach den 11 Uhr Nachrichten. Und hier sind Cloud mit ihrem Hit Substitute.

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2: Viele Wolken haben wir heute bis zum Abend. Die Sonne kommt trotzdem immer mal wieder durch, aber wir müssen auch mit Schauern, zum Teil auch mit kräftigen Gewittern rechnen. Örtlich sind auch Unwetter mit Starkregen, Hagel und Sturmböen möglich. Temperaturen heute 24 bis 29 Grad. Morgen zieht dann erstmal der letzte Regen Richtung Osten ab. Später kommt die Sonne raus. Wolken sind dann auch wieder drin und einzelne Schauer ebenfalls. Temperaturen morgen 22 bis 26 Grad.
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3: Mit Dirk Döprich. Die Arbeitslosigkeit ist in Sachsen im August leicht gestiegen. Nach Angaben der Arbeitsagentur in Chemnitz waren rund 157.000 Menschen ohne Job und damit rund 2.000 mehr als noch im Juli. Die Arbeitslosenquote liegt damit bei 7,3%. Der vorsitzende Geschäftsführer der Regionaldirektion Hansen, Klaus-Peter Hansen, sagte, dieser Anstieg sei jahreszeitlich üblich. Betroffen seien vor allem jüngere Menschen, die nach der Ausbildung nicht übernommen wurden oder nach dem Studium ihren ersten Arbeitsplatz suchen. Gleichzeitig habe es wieder mehr Menschen gegeben, die ihre Arbeit verloren, als jene, die eine neue Beschäftigung aufnehmen konnten. Die Einstellungsbereitschaft in den Betrieben sei weiter verhalten. Bundesweit stieg die Zahl der Arbeitslosen im August auf 3,06 Millionen Menschen. Für die Landesgartenschau 2029 in Auerbach und Rodewisch kann ab sofort über das Logo abgestimmt werden. Dafür hatten die Kommunen im Vorfeld mehrere Designbüros um Entwürfe gebeten. Zwei wurden nun zur Abstimmung ausgewählt, wie Dagmar Badock, Projektleiterin der Landesgartenschau MDR Sachsen, sagte.
4: Natürlich haben wir den Büros Vorgaben gemacht, was das Logo alles können muss. Zu den Corporate Designs der Kommunen sollte es stimmig sein. Und natürlich sollte es in gewisser Weise unsere Region oder auch das Freudental widerspiegeln. Und das ist vielen gut gelungen. Die besten zwei Entwürfe geben wir jetzt in die Beteiligung, um allen Bürgern die Chance zu geben, hier mitzuwirken und zu schauen, hinter welchem Logo sie sich denn gern versammeln wollen. Vom 28.08. bis zum 20.09. werden die Stimmen gesammelt. Und dann würden wir am 30.09. hier eine offizielle Verkündung vornehmen.
3: Der norwegische König Harald V. ist tot. Er starb im Alter von 89 Jahren, wie das norwegische Königshaus mitteilte. Damit wird ihm sein Sohn, Kronprinz Håkon, auf den Thron folgen. Harald war mit mehr als 3 Jahrzehnten damit zuletzt der älteste amtierende Monarch Europas. König Harald hatte wiederholt mit gesundheitlichen Problemen zu kämpfen. Deutschlands Top-Sprinter Owen Ansah wehrt sich gegen eine drohende Dopingsperre. Der 25-Jährige hat fristgerecht Einspruch gegen die von der nationalen Anti-Doping-Agentur beantragte Sperre von 4 Jahren eingelegt. Damit wird der Fall nun vor dem deutschen Sportschiedsgericht verhandelt. Die NADA wirft Ansah vor, sich im Juli einer Dopingkontrolle entzogen zu haben. Der Europameister über 200 Meter weist die Vorwürfe zurück und beteuert seine Unschuld. Das Verfahren ist nicht öffentlich. Wann eine Entscheidung fällt, ist noch offen. Das waren Nachrichten von MDR Sachsen. 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
2: MDR Sachsen Verkehrsservice A72 Richtung Leipzig. Zwischen Hartenstein und Stolberg Nord 3 Kilometer stockender Verkehr an einer Baustelle. 10 Minuten hier die Verzögerung. Nochmal A72 Richtung Leipzig. Zwischen Röther und Böen durch einen defekten LKW im Baustellenbereich ist die Straße zurzeit blockiert. In beiden Richtungen kommt es zum Stau. Und A72 Richtung Hof zwischen Chemnitz Süd und Stolberg Nord 4 Kilometer Stau an einer Baustelle. Mittlerweile hat sich die Wartezeit etwas erhöht, jetzt 20 Minuten, bis sie durchkommen. Die B96 ist zwischen Abzweig Bergen und Schwarzkollen nach einem Unfall gesperrt und die B186 Markranstädt-Zwenkau ist am Abzweig Zitschen wegen Bergungsarbeiten gesperrt. In Leipzig ist die Saalfelder Straße an der Kreuzung Lützner Straße nach einem Unfall mit einer Straßenbahn nicht befahrbar Und die Blitzer stehen aktuell auf der A4 Görlitz-Dresden zwischen Salzenforst und Uhöst, auf der A9 Richtung Berlin zwischen Halle und Bitterfeld-Wolfen, in Bernbruch Richtung Grimma und in Dresden in der Tögelstraße Richtung Alt-Lockwitz. Für Ihre Tipps die kostenlose Verkehrshotline 0800 637 5637. Schnell und aktuell der MDR Sachsen Verkehrsservice.
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2: Und mit Elton John hier gemeinsam mit Kiki D und Don't Go Breaking My Heart geht's rein in diese Stunde. Schön, dass Sie dabei sind.
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Moody Blues, das war eine Band, die in den 80ern ihre größten Erfolge feiern konnte. Wenn man mal überlegt, was war denn wohl so in den 50ern das, was man an Klamotten zum Beispiel getragen hat? Da denken wir schnell an Petticoats, an Jacketts, die ein sehr, sehr breites Kreuz hatten, gut gefüttert gewesen sind, kariert waren und natürlich auch die Frisuren auftopiert bei den Mädels und bei den Jungs mit viel Pomade in den Haaren. Hat man auch Schmiere, also Grease, genannt. Und genauso hieß ein Musical über diese Zeit. Ein Titel daraus, der landete heute vor 48 Jahren auf Platz 1 in Deutschland. You're the one that I want.

0: angesprochen. Einbrüche, Einbruchsversuche haben wieder zugenommen. Ja. 6%, das ist die Steigerung im vergangenen Jahr im Vergleich zum Vorjahr. Aber Alex, die gute Nachricht, die Hälfte der Einbrüche hat gar nicht geklappt.
1: Das hat auch mit wirklich hilfreicher Technik zu tun, mit der man sein Haus, sein Grundstück oder seine Wohnung gegen dreiste Diebe schützen kann.
0: Und deshalb möchtest du uns heute ein bisschen Sicherheitstechnik fürs Haus vorstellen. Ja. Die Polizei sagt ja, wichtig ist vor allem immer ein guter mechanischer Schutz. Wie muss ich mir das genau vorstellen?
1: Das sind mechanische Sicherungen, zum Beispiel ein guter Schließzylinder und guter Schutzbeschlag an der Wohnungs- bzw. an der Haustür. Die mechanischen Schließzylinder gibt es schon für um die 25 Euro. Premium-Varianten kosten keine 80 Euro mehr. Und gute Schutzbeschläge am Türgriff kosten auch keine 100 Euro.
0: Muss ich ehrlich sagen, finde ich jetzt vom Preis völlig okay, wenn es dann hilft.
1: Man muss da keine Unsummen mehr investieren, um die Wohnung oder das Haus sicherer zu machen, sagt Albrecht Felgner, Inhaber einer Sicherheitstechnikfirma in Dresden. Und er hat gleich noch einen weiteren Tipp parat.
2: Dass die Fenster, die im Erdgeschossbereich und im ersten Obergeschoss, dort wo Balkone sind, verschließbare Fenstergriffe haben.
1: Und diese Fenstergriffe müssen dabei überhaupt nicht WLAN-fähig sein. Lieber weniger Elektronik, dafür gute Mechanik.
2: Also es reicht vollkommen aus mit einem klassischen Druckzylinder zum Beispiel, wo man den reindrücken kann, dann ist der Fenstergriff gesperrt. Das heißt, er kann nie bewegt werden. Man kann erst mit dem Schlüssel wieder freigeben. Das empfehlen wir eigentlich immer allen Leuten. Wie gesagt, besonders im Erdgeschossbereich, dort wo eben der Angriff über die Fenstergriffe möglich ist.
1: Und solche Griffe mit Schließzylinder findet man zum Beispiel im Baumarkt schon im Dreier- oder gar Achterpack für unter 50 Euro.
0: Ja, für den Preis finde ich, ist das durchaus eine Überlegung wert. Ja. Kürzlich habe ich gelesen, es gibt auch einbruchshemmende Fensterbeschläge.
1: Die sogenannten Pilzkopf-Zapfenverriegelungen habe ich in meinen neuen Fenstern auch drin, die in meiner Wohnung im vergangenen Jahr eingesetzt wurden, finde ich echt hilfreich.
2: Das heißt also, die Getriebe, die im Fenster sind, ich sag mal so Anfang der 90er Jahre, haben noch diese Rollenzapfen. Das mal umrüsten zu lassen auf Pilzkopf-Zapfenverriegelung, kann man auch im Internet mal eingeben, Pilzkopf-Zapfenverriegelung. Da sieht man eigentlich schön, was das bedeutet, wie man den Angriffswiderstand erhöht. Also sprich, ein Fenster aufbrechen mit Pilzkopf-Zapfenverriegelung und mit einem verschließbaren Fenstergriff ist eigentlich nicht mehr möglich.
1: Pro Fenster muss man je nach Größe mit Kosten von 250 bis 350 Euro rechnen.
0: Ja, und abschreckend wirken auch Kameras zur Videoüberwachung. Worauf man hier achten sollte, wenn man sich sowas anschafft, dazu gibt's gleich mehr Tipps von unserem Technikfuchs Alexander Schubert, gleich nach den 11:30 Uhr Regionalnachrichten, natürlich hier bei MDR Sachsen, das Sachsenradio.

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4: Schönen guten Tag, es ist 11:30. Chemnitz meldet 22 Grad, Liechtenstein hat 23, auch Lunzenau. Heute viele Wolken, Schauer dazu, teilweise ziehen kräftige Gewitter durch, gelegentlich Sonnenschein, aber auch stürmische Böen. Das Wahrzeichen von Reichenbach im Vogtland, der Wasserturm, feiert heute seinen 100. Geburtstag. Das unter Denkmalschutz stehende Bauwerk ist bis heute in Betrieb. Der 28 Meter hohe Turm ist wichtiger Teil der Trinkwasserversorgung. Gästeführer Weber Vogt sagt dazu.
5: Da hat man den Architekten Ladewisch beauftragt. Er hat diesen Wasserturm kreiert hier, im Stile des Funktionalismus, sagen wir, also dem Bauhaus nahestehend. Ende Mai 1926 war der erste Spatenstich und ans Netz ging er am 1. Dezember 1926. Dieses Gebäude eben mit 1000 Kubik und oben eine Aussichtsplattform und in den unteren Etagen Platz für eine Gaststätte, für eine Wohnung und sogar für eine einfache Jugendherberge.
4: Der runde Geburtstag wird bis morgen Abend mit dem traditionellen Wasserturmfest gefeiert. Im Schlosspark Lichtenwalde dreht sich ab morgen alles um den Kürbis. Bis zum 1. November zeigt das Kürbisfestival diesmal Figuren und Szenen aus dem alten Rom. Darunter auch fiktive Figuren wie Asterix und Obelix. Sie sind komplett aus Kürbissen gestaltet. Im Rahmenprogramm stehen Mitmachaktionen und Veranstaltungen wie eine Kürbis-Wiegemeisterschaft, ein Schnitzfest und ein Halloween-Spezial. Geöffnet ist ab morgen täglich von 10 bis 18 Uhr. In der Fußball-Regionalliga empfängt der Chemnitzer FC am Abend Carl Zeiss Jena. Anstoß im Stadion an der Gellertstraße ist 19 Uhr. Morgen spielt der FSV Zwickau 14 Uhr zu Hause gegen Babelsberg. Erzgebirge Aue ist am Sonntag zur gleichen Zeit auswärts bei Lok Leipzig gefordert. Zum Schluss noch ein Tipp für Ihr Wochenende. In Plauen, da geht nämlich die Freibadsaison so ganz langsam zu Ende. Die Bäder in Haselbrunn und Preiselpöhl schließen am Sonntagabend. Morgen allerdings können Sie nochmal von 10 bis 19 Uhr genauso wie am Sonntag planschen gehen. Soweit aus Chemnitz, Katja Lippmann-Wagner.
6: MDR Sachsen Verkehrsservice A72 Richtung Leipzig zwischen Hartenstein und Stolberg Nord 5 Kilometer stockender Verkehr an einer Baustelle. 15 Minuten brauchen Sie hier, um durchzukommen. A72 Richtung Leipzig, hier zwischen Röther und Böen durch einen defekten LKW im Baustellenbereich ist die Straße blockiert. Auch in Richtung Hof 3 Kilometer Stau. A72 Richtung Hof zwischen Chemnitz Süd und Stolberg Nord. 4 Kilometer Stau wegen Bergung-Bauarbeiten. Und Sie brauchen 20 Minuten hier, um durchzukommen. DB96 ist zwischen Abzweig Bergen und Schwarzkolm nach einem Unfall gesperrt. Gehen wir rüber zur B186 Markranstädt Richtung Zwenkau. Hier am Abzweig Zitschen wegen Bergungsarbeiten Sperrung. Und in Leipzig in der Saalfelder Straße an der Kreuzung Lützner Straße gab es einen Straßenbahnunfall. Der Bereich ist jetzt gesperrt. Kommen wir zu den Blitzern. Da steht einer auf der A4, Görlitz-Dresden zwischen Salzenfaust und Uist. In Bernburg Richtung Grimma, in Dresden in der Tügelstraße Richtung Alt-Lockwitz wird ebenfalls geblitzt. Für Ihre Tipps die kostenlose Verkehrshotline 0800 637 5637. Schnell und aktuell der MDR Sachsen Verkehrsservice.
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6: Schön, dass Sie dabei sind.

0: Wer hat dir das erlaubt?
1: Die Prinzen, alles nur geklaut, hier bei MDR Sachsen, das Sachsenradio. Und damit uns das nicht zu Hause passiert, wenn wir zum Beispiel aus dem Urlaub zurück in die Wohnung oder ins Haus kommen, wenn es also unbeaufsichtigt war, sind Kameras zur Videoüberwachung echt eine nützliche Alternative. Unser Technikfuchs Alexander Schubert hat sich auch mit diesen Geräten in dieser Woche befasst. Alex, mit solchen Kameras ist hoffentlich nicht alles nur geklaut und der Langfinger macht einen Bogen ums Haus.
2: Hoffentlich, ja.
1: Aber wenn es dann doch passiert, sind Aufzeichnungen per Überwachungskamera wirklich hilfreich?
2: Bei denen rät nicht nur die Stiftung Warentest, sondern auch Albrecht Felgner von der gleichnamigen Sicherheitstechnikfirma aus Dresden, den wir ja vorhin schon mal kurz gehört haben, dass man die Aufzeichnungen nicht online in einem Cloud-Speicher abspeichern sollte, sondern er empfiehlt
3: immer die Speicherung vor Ort auf einem Rekorder, der vor Ort installiert wird. So ein Rekorder ist eine Einmalanschaffung, keine laufenden Kosten. Das heißt, das Videomaterial wird dort gespeichert. Nach einer Woche wird das alte Material quasi überschrieben. Das ist ein rollendes System. Wir sind nicht die großen Befürworter des Cloud-Systems. Warum? Weil wenn die Internetverbindung weg ist, dann kann das Videomaterial auch nicht mehr in die Cloud geschoben werden. Und die Cloud-Systeme haben den Nachteil, dass sie monatliche Kosten erzeugen für die Speicherung. Man spart sich damit aber den Rekorder.
2: Einstiegsmodelle solcher Sicherheitsfestplattenrekorder gibt es aber schon für um die 100 Euro.
1: Im Elektronikfachhandel habe ich letztens Kameras gesehen, die hatten sogar ein Solarmodul. Ist denn sowas praktisch?
2: Es ist zumindest hochmodern. Solche Kameras versorgen durch das Solarmodul einen Akku im Innern der Kamera. Deshalb muss man für diese Kameras dann nicht extra ein Stromkabel an den Ort verlegen, wo man sie anschraubt. Aber Akku und Solarmodul sind auch gleichzeitig der größte Nachteil dieser Kameras.
3: Das funktioniert grundsätzlich schon, aber was ist, wenn eben dann der Akku sich nie mehr lädt, weil der Akku kaputt ist? All diese Themen habe ich natürlich mit einer klassischen Verkabelung nie.
1: Worauf sollte man noch achten?
2: Die Kamera und die Videosoftware sollten KI-Erkennung haben. So schlägt die Kamera nur Alarm, wenn unbekannte Dinge zu sehen sind. Bei immer wiederkehrenden Personen oder auch Tieren lernt die Kamera, dass die zum Grundstück gehören.
1: Wow.
2: Ja, und damit die Kamera auch einwandfrei im Winter funktioniert, klingt zwar banal, aber deshalb sollte die Kamera und das Gehäuse drumherum eine Enteisungsfunktion haben, damit im Falle des Falles, der hoffentlich nie eintrifft, in den kalten Monaten auf dem aufgezeichneten Videomaterial auch was zu erkennen ist.
1: Ja, spannendes Thema nach wie vor und deshalb wollen wir es hier am nächsten Dienstag vertiefen bei MDR Sachsen ab 10 Uhr im Expertenrat. Da geht es nämlich um das Thema, wie schütze ich mich vor Betrug?

Und immer mal wieder kommen Sachen, die eigentlich aus der Folklore kommen, in die Hitparaden. Und so ist das ja vor einigen Jahren passiert mit dem Titel Dragostea Dintei. Kommt ja aus Moldawien von der Gruppe Ozone. Das heißt, übersetzt so viel wie ja die Krone des Lindenbaumes. Und der Lindenbaum, der hat ja eine doppelte Bedeutung. In Rumänien zum Beispiel auf dem 500-Leihschein, da ist das ja abgebildet, das Lindenblatt ganz groß. Und in der Folklore steht es einfach für die pure, starke Liebe. Und so klang dieser Song seinerzeit, als er in den Hitparaden war.

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8: Viele Wolken haben wir am Himmel, etwas Sonnenschein zwischendurch, aber auch einige Schauer, mitunter auch kräftige Gewitter. Die Temperaturen 24 bis 30 Grad. Morgen erstmal ein bisschen Nebel, dann Sonnenschein und Wolken im Wechsel. Es kann auch wieder Regen geben, Temperaturen bis 26 Grad.
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9: Mit Dirk Döprich. Die Arbeitslosigkeit ist in Sachsen im August leicht gestiegen. Nach Angaben der Arbeitsagentur in Chemnitz waren rund 157.000 Menschen ohne Job und damit rund 2.000 mehr als noch im Juli. Die Arbeitslosenquote liegt damit bei 7,3%. Der Vorsitzende Geschäftsführer der Regionaldirektion Sachsen, Klaus-Peter Hansen, sagte, dieser Anstieg sei jahreszeitlich üblich. Betroffen seien vor allem jüngere Menschen, weil sie etwa nach der Ausbildung nicht übernommen wurden. 4 Monate nach der tödlichen Amokfahrt in der Leipziger Innenstadt hat die Staatsanwaltschaft Anklage gegen den mutmaßlichen Täter erhoben. Dem 33 Jahre alten Deutschen werden Mord in 2 Fällen und versuchter Mord in 85 Fällen zur Last gelegt. Das bestätigte die Staatsanwaltschaft MDR Sachsen. Der Angeklagte soll im Mai mit seinem Auto vom Augustusplatz fast 500 Meter durch die Fußgängerzone gerast sein. Eine 63 Jahre alte Frau aus Oberfranken und ein 77 Jahre alter Leipziger wurden getötet, 6 weitere Menschen schwer verletzt. Der Schauspieler und Autor Samuel Koch wird mit dem Erich-Kästner-Preis des Presseclubs Dresden ausgezeichnet. Wie der Verein mitteilte, wird damit sein Einsatz für ein respektvolles Miteinander von Menschen mit und ohne Handicap gewürdigt. Die mit 10.000 Euro dotierte Auszeichnung soll am Sonntag in Dresden überreicht werden. In der Begründung heißt es, Koch stehe für gesellschaftliche Teilhabe, unabhängig von körperlichen Voraussetzungen. Samuel Koch ist seit einem Unfall in der ZDF-Sendung Wetten, dass im Jahr 2010 querschnittsgelähmt. Der norwegische König Harald V. ist tot. Er starb im Alter von 89 Jahren, wie das norwegische Königshaus mitteilte. Damit wird ihm sein Sohn Kronprinz Håkon auf den Thron folgen. Harald war mit mehr als 3 Jahrzehnten zuletzt der älteste amtierende Monarch Europas. Ein Nachruf von Arne Bartram.
10: König Harald galt als bodenständig und tolerant. Er machte sich stark für die Rechte von Migranten und queeren Menschen. Seine Offenheit war stark mit seiner eigenen Lebensgeschichte verbunden. 1937 wurde Harald V. von Norwegen geboren. Als kleines Kind wurde er selbst zum Flüchtling, musste mit seiner Familie 1940 fliehen, als deutsche Truppen im Zweiten Weltkrieg Norwegen besetzten. Später heiratete der damalige Kronprinz Sonja Haraldsen, eine Bürgerliche, was für Widerstand im Königshaus sorgte. Das Paar bekam 2 Kinder, Kronprinz Håkon und Prinzessin Märtha Louise. 1991 wurde Harald zum König Norwegens ernannt. In den vergangenen Jahren hatte König Harald immer wieder Probleme mit der Gesundheit, musste mehrfach ins Krankenhaus.
9: Das waren Nachrichten von MDR Sachsen. 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
8: MDR Sachsen Verkehrsservice A72 Hof Leipzig. Zwischen Röther und Zwenker in beiden Richtungen 4 Kilometer Stau durch einen defekten LKW im Baustellenbereich. 30 Minuten Verzögerung. A72 Richtung Hof zwischen Zwickau Süd und Stolberg Nord 6 Kilometer Stau. Der Grund sind Bauarbeiten. Hier 30 Minuten die Verzögerung. Die B96 ist zwischen den Abzweigen Bergen und Schwarzkolm nach einem Unfall gesperrt. Und die B186 Markranstädt-Zwenkau ist am Abzweig Zitschen wegen Bergungsarbeiten nicht befahrbar. Die Blitzer, die stehen auf der A4 Görlitz Richtung Dresden zwischen Salzenforst und Uist, in Bernbruch Richtung Grimma, in Dresden in der Tögelstraße Richtung Alt-Lockwitz und in Radebeul in der Friedhofstraße stadteinwärts. Für Ihre Tipps die kostenlose Verkehrshotline 0800 637 5637. 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
8: An diesem Wochenende gibt es das Altstadtfest in Görlitz. Was an den drei Tagen da alles auf uns wartet, das erfahren Sie gleich.
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0: Whitney Houston und wir kommen dem Wochenende Schritt für Schritt näher. Hier ist MDR Sachsen, das Sachsenradio. Alles ist aufgebaut und eigentlich kann's losgehen. Das Altstadtfest in Görlitz startet heute für 3 Tage. Görlitz-Reporterin Peggy Wolter hat schon über das Eintauchen in die Geschichte vorgeschwärmt bei MDR Sachsen. Eine Festwoche vor einer echten, originalen Renaissance-Kulisse.
1: Wenn man über den Untermarkt schlendert, fühlt man sich zwischen Gauklern und Handwerkern wie bei einer Zeitreise. Dazu noch Mittelalter-Diskothek und Barockmusik. Im Rathaushof werden alte Zeiten lebendig, wenn Handwerker ihr Können zeigen. Zwischen ehrwürdigen Mauern wird gehämmert, geflochten und es werden Geschichten erzählt. Eintauchen in das Leben wie vor 500 Jahren.
0: Ja, und los geht das Ganze mit einem Umzug durch die historische Altstadt, Treffpunkt die Rathaustreppe. Und da geht's nicht nur durch die Gässchen in Görlitz, sondern es geht auch baden.
1: Ein absoluter Höhepunkt ist die legendäre Neiße Waschtrog-Regatta. Da stürzen sich viele Teams mit absolut verrückten, selbstgebauten Booten ins Wasser. Am Ufer dann tausende Besucher, die die Hobbykapitäne anfeuern. Start ist am Uferpark und Ziel ist die Altstadtbrücke. Und auch Hanna aus Görlitz macht mit. Sie hat mit ihren Freundinnen wochenlang am Boot gebaut. Das Thema Familiengarten.
2: Ich habe total viel Lust drauf, weil ich noch nie bei einer Waschtrog-Regatta mitgemacht habe. Für mich wird das dieses Jahr wirklich eine Premiere. Wir haben ein Boot gebaut, das soll aussehen wie ein Blumenkasten, weil wir beim Familiengarten ganz viele Blumenkasten im Wimpel haben. Und um das optisch auf der Neiße darzustellen, haben wir versucht, das nachzubauen.
1: Und den Familiengarten, von dem Hanna sprach, findet man auf dem Fischmarkt. Ein versteckter Ort zwischen historischen Gebäuden zum Spielen, Toben auf Strohballen und zum Verweilen bei selbstgemachter Limo. Am Abend wird der Fischmarkt zum edlen Weingarten mit feiner, handgemachter Musik.
0: Ja, und Peggy, wenn wir von Görlitz reden, reden wir ja immer auch von Skorzelec. Und was machen denn in den 3 Tagen? Wird da auf der polnischen Seite auch ein Programm geboten?
1: Drüben auf der anderen Seite der Neiße, da verwandelt sich Skorzelec in das historische Jakobi-Fest. Los geht's, auch hier mit einer Parade in farbenfrohen Kostümen. Hier wird draußen auf den Wiesenplätzen und Gassen der Stadt mit Straßenkünstlern gefeiert. Und bis zum Sonntag auch hier viel Live-Musik, auch mittelalterliche slawische Volksmusik, Folklore-Gruppen treten auf, Zirkusspektakel auf der Altstadtbrücke, Laternenumzug, Illusionsshow, Jonglierkünstler und Familientheater Open Air. Also beide Neiße-Ufer verschmelzen zu einer riesigen europäischen Kulturmeile.
0: Oh, wenn das kein Ausflug wert ist, das Altstadtfest in Görlitz, Skorzelec. Und Peggy Wolter, unsere Görlitz-Reporterin, hat uns neugierig gemacht.

0: anderen Kasten und einem Staubsauger absaugen. Und dann werden wir die verbliebenen Tiere aus dieser Dunstabzugshaube-Geschichte noch raussaugen und werden dann das Nest entnehmen können. Wir werden das Nest in den Kasten überführen. Und der Kasten darf dann ja auf ein von der unteren Naturschutzbehörde zugewiesenes freies Stück Natur gebracht werden. Und da dürfen dann die Mädels ihren Brut- und Nestzyklus in Reproduktionszyklus voll verenden.
1: Und ich habe Achim gerade mal gefragt, habe gesagt, sag mal, was glaubst denn du, wie viele Hornissen hast du da jetzt schon drin? Und dann hat er gesagt, ja, so 50 werden es wohl sein. Also das ist ein ordentlich stabiles Nest, oder? Ich komme mal hier gerade zu dir.
2: Also wir sind natürlich jetzt auch schon ziemlich weit am Ende von dem Zyklus. Das heißt, ein Nest in einem Gartenschuppen würden wir jetzt nicht mehr umsiedeln. Das siedeln wir jetzt heute nur noch deswegen um, weil es halt eben in die Wohnung durchgebrochen ist. Das heißt, das Nest ist jetzt auf seiner Hochphase, hat die meisten Tiere schon. Deswegen haben wir ja auch einen ordentlichen starken Beflug, haben viele Tiere mit dabei. Und ich zähle immer die Blobs, die hörst du vielleicht auch. Wenn ich eine einsauge, kommt kurz danach ein kleines Blob im Kasten an.
3: Ja, wie kann man eine Hornisse von einer Wespe unterscheiden? Das finde ich ja schon ziemlich schwer. Das müssen wir unbedingt noch klären. Und wie man so ein Wespennest daheim loswerden kann. Und wenn man etwas falsch macht, ob da auch Strafen drohen, darüber in der nächsten halben Stunde noch genau reden. Hier bei MDR Sachsen, das Sachsenradio. Und hier ist noch Musik von der Jerry Rafferty, Baker Street. Außerdem gibt es auch noch bis halb Musik von Double, Captain of the Heart.

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14: Schönen guten Tag, das sind die aktuellen Temperaturen. 24 Grad messen wir hier in Chemnitz, so viel sind es auch in Zwickau. Hainichen meldet 23 Grad und heute ist Sonne selten, dafür gibt es viele Wolken. Und Schauer und teils kräftige Gewitter können durchziehen, örtlich auch unwetterartig mit Starkregen. Und die Höchstwerte mild bis warm, 24 bis 28 Grad. Neuer Anlauf für das frühere Aquinos-Werk in Jöhstadt. Die Handmann-Unternehmensgruppe hat das mehr als 23.000 Quadratmeter große Werksgelände übernommen. Dort waren im vergangenen Jahr nach der Aquinos-Insolvenz die Lattenrostproduktion eingestellt worden. Ein Investor hatte sich zunächst nicht gefunden, wie die Insolvenzverwalterin mitgeteilt hat. Handmann will den Standort nun weiterentwickeln. Das Unternehmen betreibt bereits die Leichtmetallgießerei in Annaberg-Buchholz und beschäftigt dort und in Königswalde mehr als 350 Menschen. Das ehemalige Sporthochhaus in Chemnitz verwandelt sich erneut in eine Kunstgalerie. Chemnitzer Künstler stellen dort bis Ende Oktober ihre Werke aus. Die Idee zu der Galerie war im Kulturhauptstadtjahr entstanden. Hintergrund war, dass sich die Chemnitzer Künstler nicht ausreichend berücksichtigt gefühlt hatten. Künstler Gregor Thorsten Koschik.
15: Aber für die Zukunft würden wir uns wünschen, dass wir dauerhaft hier sein können, damit wir auch Planungssicherheit haben. Und wir könnten ja internationale Sachen machen mit französischen, mit englischen Künstlern. Das wäre eigentlich hervorragend. Das ist unser Plan. Nicht also uns auch international ein bisschen zu betätigen. Und was wir hier vor allen Dingen jetzt die nächsten Tage sehen werden, Künstler bei der Arbeit, das ist Work in Progress. Wir machen offene Werkstatt und jeder kann uns auch befragen über Techniken und wie was gemacht wird. Ist jeder willkommen.
14: Die Galerie ist Donnerstag und Freitag von 15 bis 19 Uhr geöffnet, Samstag von 11 bis 17 Uhr. Zum ersten Mal in Deutschland sind Kinder am Klinikum Chemnitz mit dem Operationsroboter Versius operiert worden. Das teilte die Klinik mit. Das Besondere, der Roboter arbeitet mit nur 5 mm dünnen Instrumenten und kann deshalb auch auf engstem Raum sehr präzise und schonend eingesetzt werden. Die ersten Eingriffe verliefen ohne Komplikationen. Künftig soll der Roboter unter anderem bei komplexen kinderurologischen Operationen zum Einsatz kommen.
12: MDR Sachsen, Verkehrsservice, A72 Richtung Hof, zwischen Chemnitz Süd und Stolberg Nord, 6 Kilometer Stau, der Grund sind Bauarbeiten, 20 Minuten brauchen Sie hier länger. Die B96 ist zwischen Abzweig Bergen und Schwarzkolm nach einem Unfall gesperrt. Auf der B186 Markranstädt, Zwenkau, dort ist der Abzweig Zitschen wegen Bergungsarbeiten nicht befahrbar. Gehen wir noch zu den Blitzern. Da gibt es einen auf der A4 Görlitz-Dresden zwischen Salzenforst und Uist. In Bernbruch steht ein Blitzer Richtung Grimma. In Dresden in der Tügelstraße Richtung Alt-Lockwitz. Und in Radebeul in der Friedhofstraße stadteinwärts. Für Ihre Tipps die kostenlose Verkehrshotline 0800 637 5637. Schnell und aktuell der MDR Sachsen Verkehrsservice.
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0: Gerade jetzt sind sie mega aktiv in den heimischen Gärten, die Wespen auch zu Hause auf dem Balkon oder manchmal sogar in der Wohnung können sie sich breit machen. Wespen sind genauso wie Hornissen und Wildbienen geschützt. Entfernen darf man das Nest nur unter ganz bestimmten Umständen, sagt Birgit Eger aus unserer Verbraucherredaktion.
1: Es muss einen vernünftigen Grund geben, also in der Regel eine nachgewiesene Gefahr. Und das ist ein bisschen Auslegungssache. Zum Beispiel nisten die Wespen direkt über der Haustür oder am Sandkasten im Kindergarten, dann ist es eher möglich, das Nest zu entfernen, als wenn sie irgendwo im Garten siedeln, wo man nicht unbedingt vorbeigehen muss. Und wer ohne vernünftigen Grund Wespen tötet oder die Nester zerstört, der muss je nach Bundesland mit Strafen zwischen 5.000 und 50.000 Euro rechnen.
0: Hilfe gibt es ja in solchen Fällen von Schädlingsbekämpfern.
1: Der schätzt auch ein, wie gefährlich das Wespennest zu Hause für mich oder für meine Familie sein kann. Stellt er fest, dass es sich um eine geschützte Art handelt, dann kann man sich entweder selbst an die untere Naturschutzbehörde wenden und einen Antrag stellen oder der Schädlingsbekämpfer erledigt für einen die Formalitäten. Die Behörde entscheidet dann letztlich, was mit dem Nest der besonders geschützten Tiere geschieht. Die Adressen findet man bei der Kommunalverwaltung oder dem Landkreis und die konkrete Umsiedlung, die übernimmt dann der Schädlingsbekämpfer.
0: Und den findet man zum Beispiel im Internet, aber dabei muss man aufpassen.
1: Denn die Verbraucherzentralen berichten immer wieder von Abzocke. Da kostet dann das Wespennest entfernen mal eben 500 oder 800 Euro statt 200. Und keiner prüft, ob es sich wirklich um eine schützenswerte Art handelt. Deshalb der Tipp der Verbraucherschützer, nicht die erste Anzeige beim Google nehmen, sondern nachsehen, ob die Fachleute wirklich ausgebildete Schädlingsbekämpfer sind und die Firma vielleicht Mitglied bei einem Berufsverband der Schädlingsbekämpfer ist. Und seriöse Webseiten sind oft mit persönlichen Fotos der Mitarbeiter gestaltet oder von ihrer Arbeit stehen Bilder im Netz. Und ein Impressum mit Telefonnummer ist auch immer ein guter Hinweis auf Seriosität. Die Arbeit sollte etwa 150 bis 250 Euro kosten, je nach Aufwand und plus Anfahrt. Bei einer Mietwohnung trägt übrigens in der Regel der Vermieter die Kosten, weil ein Wespennest einen Mangel darstellen kann, der dann auch beseitigt werden muss.
0: Vielen Dank an Birgit Eger aus unserer Verbraucherredaktion. MDR Sachsen ist hier.

0: Was für ein schöner Song, der blaue Planet von Karat. Und da bin ich mir einig mit Peter Absolut. Neumann, der hier im Studio ist, uns pünktlich um 13 Uhr erwartet zu den Themen des Tages im Radioreport. Peter, worum wird es heute unter anderem gehen?
1: Kennst du Konrad Zuse?
0: Natürlich, den Computererfinder.
1: Ja, geboren am Rande Berlins. Und wo hat er sein Abitur gemacht?
0: Du, da bin ich jetzt allerdings raus.
1: Aber wenn ich so frage, vermutlich in Sachsen.
0: Ja, das würde ich sagen, ja. Vermutlich in Sachsen. In Dresden vielleicht? Oder?
1: Knapp daneben, in Hoyerswerda.
0: Ja, das ist wirklich knapp.
1: Dort gibt es ein Zuse-Museum auch. Und das wird aber bald seine Pforten schließen. Und darüber reden wir im Radioreport.
0: Oh, das wird spannend. Pünktlich 13 Uhr geht's los.

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10: Bis zum Abend haben wir Sonne und Wolken im Wechsel. Es kann Schauer und Gewitter am Abend geben, zum Teil ziemlich heftigen Starkregen oder Hagel. Und die Temperaturen bis zum Abend steigen noch ein Stück auf 24 bis 29 Grad.
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11: Konrad Zuse, geboren am Rande Berlins. In Hoyerswerda ist er ins Gymnasium gegangen. Der hat schon im Alter von 14 Jahren an Erfindungen getüftelt, wie Zuses Mandarinenautomat. Dieser gab auf Münzeinwurf Obst und das korrekte Wechselgeld heraus. Später dann entwickelte Zuse mit der Rechenmaschine Z3 den ersten funktionsfähigen Computer der Welt. In Hoyerswerda gibt es ein Zuse-Museum. Eigentlich muss man sagen gab, denn es schließt seine Pforten. Ein Thema jetzt gleich im Radioreport. Es ist alarmierend. Das Vertrauen der Bürger in die Handlungsfähigkeit des Staates, aber auch der Justiz, schwindet immer mehr und befindet sich auf einem Tiefststand. Für Sachsens CDU-Justizministerin Constanze Geiert ist das Grund zum Handeln. Sie will mit den Bürgern ins Gespräch kommen und hat eine neue Veranstaltungsreihe gestartet. Den Auftakt für Talking Rechtsstaat gab es gestern Abend in Zittau. Meine Kollegin Beate Dietzer hat sich's angeschaut. Beate, wie war die Resonanz?
12: Ja, die Resonanz war freundlich ausgedrückt sehr überschaubar. Lediglich 40 Gäste hatten den Weg ins Volkshaus gefunden und das Angebot war ja eigentlich für jeden gedacht. Es hatte sich aber nur Fachpublikum im Saal versammelt, Juristen, Rechtsanwälte, Vertreter von Vereinen und Verbänden. Sicher ist das auch ein Stück weit enttäuschend für die Organisatoren, denn eigentlich war es ja das Ziel, die breite Öffentlichkeit zu erreichen. Aber der Titel Talking Rechtsstaat hat die Zittauer offensichtlich nicht wirklich angesprochen.
11: Worum ging es denn dann?
12: Ja, ein sehr wichtiges Thema hat der Görlitzer Landrat Stefan Meyer angeschnitten und das sind die teils langwierigen Verwaltungsverfahren. Die Genehmigungsbehörden werden zunehmend mit Widersprüchen geflutet. Mit KI und ChatGPT könne inzwischen jeder Nichtjurist ausführliche Widersprüche und Stellungnahmen formulieren und Meyer nannte da die Flurbereinigung im Zuge des Baus der B178 als Beispiel. Die Ämter würden regelrecht zugespammt mit Schreiben und wo früher mehrere hundert Widersprüche oder Einsprüche kamen, sind es jetzt mehrere tausend und das lähmt natürlich die Verwaltung. Und um die Behörden zu entlasten, plant Sachsen nun die Teilabschaffung zahlreicher Widerspruchsverfahren, denn die wenigsten Widersprüche sind am Ende dann wirklich auch erfolgreich. Heißt aber für die Bürger, sie müssen direkt vor Gericht klagen mit dem entsprechenden Kostenrisiko.
11: Gestern Abend Auftakt für eine neue Veranstaltungsreihe. Talking Rechtsstaat heißt die. Danke, Beate Dietze. Mehr sächsische Politikthemen gibt's bei uns heute kurz nach 18 Uhr in einer neuen Folge des Sachsen-Politik-Podcast. Heute öffnet das Konrad-Zuse-Museum in Hoyerswerda zum letzten Mal für Besucher. Bis zum Jahresende soll es dann komplett abgewickelt werden. Mit dem Museum erinnert die Stadt nicht nur an ihren Ehrenbürger und Erfinder des ersten Computers der Welt, es stellt auch in einzigartiger Weise die Geschichte der Rechentechnik dar. Doch finanzieren will es niemand mehr. Michael Bartsch war zu einem Abschiedsbesuch in Hoyerswerda der Stadt, in der Zuse 1928 sein Abitur abgelegt hat.
13: Eine Gruppe älterer Ingenieure ist noch einmal ins Zuse-Museum Hoyerswerda gefahren, weil sie beim DDR-Computerkombinat Robotron mit einigen der hier ausgestellten Exponate gearbeitet haben.
14: Das kann nicht wahr sein, dass das hier verschwinden soll.
13: Seit die Trägerstiftung ZCOM am 1. Juli dieses Jahres die Auflösung zum Jahresende verkündet hat, verzeichnet das Museum einen starken Zuwachs an Besuchern. Die im Gründungsjahr 2017 angepeilten 30.000 Gäste jährlich blieben indessen eine Illusion. Fördervereinsvorsitzender Wolfgang Kunde.
15: Wir sind ein Wissenschaftsmuseum. Wir sind kein Erlebnisbereich. Kultur und Bildung wird immer ein Zuschussbetrieb bleiben.
13: Für Besucher unsichtbar stapeln sich außerdem in den Kellerdepots 18.000 Geräte. Auch dieser in Deutschland einzigartigen Sammlung von Rechentechnik droht nun die Zerschlagung. Es war auch nach Erfahrung des Oberbürgermeisters ein Geburtsfehler, dass die städtische Wohnungsgesellschaft über ihre ZCOM-Stiftung Träger des Zuse-Museums wurde und jährlich 300.000 Euro zuschoss. Im Vorjahr meinte der Aufsichtsrat, in Krisenzeiten diese aufgabenfremde Kulturausgabe nicht mehr verantworten zu können. Im März dieses Jahres brachte Oberbürgermeister Thorsten Ruban C. den Stadtrat schon hinter sich mit der Absicht, diesen Fehlbetrag durch städtische Mittel zu ersetzen. Doch dann krachte es zwischen der neuen Museumsleitung und dem Förderverein. Was macht die Stadt, die sich Konrad-Zuse-Stadt Hoyerswerda nennt, nun mit ihrem Ehrenbürger, Oberbürgermeister Ruban C.?
16: Wir werden in dem Neustadtforum, was Ende diesen Jahres wieder ans Netz geht, einmal über Bilder, aber auch über Technik, aber nicht so viel, einfach Zuse gedenken.
13: Auch ein Verbund mit dem Industriemuseum der ehemaligen Brikettfabrik Knappenrode wird erwogen. Fördervereinsvorsitzender Wolfgang Kunde aber winkt resigniert ab.
15: Wenn diese Ausstellung schließt und abgebaut wird, dann ist das Museum verloren, zerstört. Es braucht Jahre, bis man dann was Neues entwickeln würde. Und wer das bezahlen soll, ist die zweite Frage.
11: Ich habe noch eine gute Nachricht für Zuse-Interessierte in Hünfeld. Da gibt es auch ein Zuse-Museum. In dem nordhessischen Ort hatte der Erfinder den größten Teil seines Lebens verbracht. Und jetzt weitere Meldungen des Tages mit Dirk Döbrig.
17: Die Arbeitslosigkeit ist in Sachsen im August leicht gestiegen. Nach Angaben der Arbeitsagentur in Chemnitz waren rund 157.000 Menschen ohne Job und damit rund 2.000 mehr als noch im Juli. Die Arbeitslosenquote liegt damit bei 7,3%. Bundesweit stieg die Zahl der Arbeitslosen im August auf 3,06 Millionen Menschen. Der Schauspieler und Autor Samuel Koch wird am Sonntag mit dem Erich-Kästner-Preis des Presseclubs Dresden ausgezeichnet. Wie der Verein mitteilte, wird damit sein Einsatz für ein respektvolles Miteinander von Menschen mit und ohne Handicap gewürdigt. Samuel Koch ist seit einem Unfall in der ZDF-Sendung Wetten, dass im Jahr 2010 querschnittsgelähmt. Der norwegische König Harald V. ist tot. Er starb im Alter von 89 Jahren, wie das norwegische Königshaus mitteilte. Damit wird ihm sein Sohn, Kronprinz Håkon, auf den Thron folgen. König Harald war mit mehr als 3 Jahrzehnten damit zuletzt der älteste amtierende Monarch Europas.
11: Danke, Dirk. Ein Doktortitel war lange Zeit ein schönes Aushängeschild, wenn man mit Frau oder Herr Doktor angesprochen wurde. Dann machte das was her. Dumm nur, wenn einem dann der Doktortitel aberkannt wird, weil man bei der Dissertation unsauber gearbeitet hat. Und wenn das auch noch Gegenstand öffentlicher Diskussion wird, wie bei Thüringens Ministerpräsident Mario Vogt von der CDU. Vogt ist nach der Aberkennung seines Doktortitels durch die TU Chemnitz als Regierungschef untragbar, sagt die AfD in Thüringen. Und so wurde heute in Erfurt über ein konstruktives Misstrauensvotum gegen Vogt abgestimmt. Als Gegenkandidat hatte die AfD ihren Fraktions- und Landeschef Björn Höcke aufgestellt. Doch der AfD-Antrag erhielt keine Mehrheit, Jan Breuer berichtet.
18: Björn Höcke bekam 33 Stimmen, notwendig gewesen wären mindestens 45. Dennoch ist das eine Stimme mehr, als die AfD-Fraktionssitze hat im Erfurter Landtag. Bei der Begründung des Misstrauensantrags forderte Björn Höcke den Ministerpräsidenten erneut auf, die politischen Konsequenzen zu ziehen aus der Aberkennung seines Doktortitels durch die TU Chemnitz und seinem umstrittenen Umgang mit künstlicher Intelligenz beim Schreiben mehrerer Zeitungsbeiträge und verschiedener Gedenkreden. Vertreter der regierungstragenden Fraktionen von CDU, BSW und SPD warfen Höcke daraufhin vor, eine politische Showveranstaltung kurz vor der Landtagswahl in Sachsen-Anhalt abzuhalten. Und auch der Ministerpräsident selbst ergriff das Wort, sprach davon, sich von der AfD und den Forderungen nach einem Rücktritt nicht klein machen zu lassen. Das Abstimmungsergebnis selbst bezeichnete Mario Vogt als Rückendeckung. Die Regierungskoalition aus CDU, BSW und SPD hat nur 44 der 88 Sitze im Thüringer Landtag und ist dadurch immer wieder auf Kompromisse mit der oppositionellen Linken angewiesen.
11: Ein Bericht war das von Jan Breuer und das war der Radioreport mit Peter Neumann. Weiter geht's beim Sachsenradio mit Mike Teschner. Mhm. Und wenn Sie, liebe Hörer, sich gut hier im Freistaat auskennen, machen Sie mit bei unserem Sachsen-Quiz. Mike, wann stellst du heute die Preisfrage?
19: 2:10 nachher. Mhm. Witzige Frage heute wirklich. Und hier ist der MDR Sachsen Verkehrsservice. Und wir beginnen auf der A72 Richtung Leipzig zwischen Stolberg West und Kreuz Chemnitz. 7 Kilometer Stau an einer Baustelle, halbe Stunde plus. A72 Richtung Hof zwischen Chemnitz Süd und Stolberg Nord. 6 Kilometer Stau wegen Bauarbeiten, 20 Minuten hier plus. Die B96 ist zwischen dem Abzweig Bergen und Schwarzkolm nach einem Unfall gesperrt. Die B186 Markranstädt-Zwenkau ist im Abzweig Zitschen wegen Bergungsarbeiten dicht. Und wir haben auch noch Blitzer aktuell auf der A4 Görlitz Richtung Dresden zwischen Salzenforst und Uist. In Bernbruch Richtung Grimma, in Dresden in der Tögelstraße Richtung Alt-Lockwitz und in Radebeul in der Friedhofstraße stadteinwärts. Ergänzen können Sie sehr gern weiter unter 0800 63 75637. Schnell und aktuell der MDR Sachsen Verkehrsservice.
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19: Ich grüße Sie schön. Freitag nach 1. Wir spielen gleich den passenden Kollegenruf. Time to say goodbye. Das, was auch bei Carsten Maschmeyer ansteht, heute ist zu lesen. Er wird aus der gemeinsamen Villa ausziehen. Oder wie er sagen würde:
20: Deswegen bin ich aus.

Froni Fischer und der Sommernachtsball in einer lauen, romantischen Nacht. Es sei denn, Deutschlands Krimikönigin Nele Neuhaus übernimmt die Regie. Dann liegt am Ende mindestens irgendwo eine Leiche. Ihre Taunus-Krimis verschlingen viele in einem Rutsch. Und seit gestern steht endlich brandneuer Lesestoff in den Regalen. Grund genug für unsere Promi-Katja, Katja Henkel, die Erfolgsautorin zu

0: Taunus-Krimis beschreibt sie so.
1: Die psychologische Tiefe, aber eben auch der Taunus als Alleinstellungsmerkmal.
0: Wenn Nele Neuhaus schreibt, vertieft sie sich ganz und gar in ihre Charaktere und die Handlungen des Krimis. Dafür braucht es auch mal Nervennahrung.
1: Ich bin auf Cola Zero irgendwann umgestiegen. Die habe ich natürlich auch nebendran. Zigaretten gibt es keine mehr, schon seit einigen Jahren. Früher habe ich eben auch dabei noch gequalmt, aber das ist vorbei. Aber tatsächlich, das Wichtigste, was ich echt brauche, ist Ungestörtheit und Ruhe.
0: Ruhe ist wichtig fürs Schreiben und was Nele Neuhaus daran so mag?
1: Die Einsamkeit am Schreibtisch und die Möglichkeit, ungestört meine Gedanken schweifen zu lassen.
0: Es sind oft Randnotizen, die Nele Neuhaus zu neuen Büchern inspirieren. Die Taunus-Krimis wurden auch verfilmt und aus ihrem Buch Monster entstand diesmal sogar eine Miniserie, die wir wohl im kommenden Jahr sehen können. Im Herbst geht die Autorin auch auf Lesereise und sie freut sich schon jetzt auf die Reaktionen ihrer Leserinnen und Leser auf den neuen Krimi. Alles wird Asche, so heißt er, und den neuen Taunus-Krimi können Sie diesmal auch im Sonntagsbrunch gewinnen.
2: Bestsellerautorin Nele Neuhaus im neuen Fall von Katja Henkel im Sonntagsbrunch. Kurz nach 10 geht's los.
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2: Halb zwei ist es.
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4: Schönen guten Tag, das sind die aktuellen Temperaturen in Chemnitz, 24 Grad, genau wie in Stolberg, in Burgstedt auch 24 Grad, also zumindest die Temperaturen sind sommerlich, maximal bis zu 28 Grad heute, aber die Sonne fehlt so ein bisschen, dafür viele Wolken, Schauer und Gewitter können durchziehen, örtlich auch unwetterartig mit Starkregen. Bei Klingenthal ist ein 52-jähriger Motorradfahrer tödlich verunglückt. Er war gestern auf der Straße Richtung Muldenberg unterwegs, als er in einer Kurve von der Straße abkam und gegen eine Schutzplanke prallte. Der Mann wurde mit einem Rettungshubschrauber ins Krankenhaus gebracht, starb dort aber wenig später an seinen schweren Verletzungen. Warum er von der Straße abkam, ist noch unklar. Die Polizei bittet, mögliche Zeugen sich zu melden. Chemnitz verwandelt sich morgen in ein buntes Festivalgelände. In der Innenstadt wird das Kultur- und Demokratiefestival Kosmos gefeiert. Es wird mehr als 300 Programmpunkte geben. Zu den Highlights Kosmos-Pressesprecher Ernesto Uhlmann.
5: Auf der einen Seite haben wir natürlich die großen Musikbühnen mit Headliner Minute 1099. Auch Alexander Markus ist irgendwie was Neues vom Musikgenre dieses Jahr. Die ganzen DJ-Bühnen. Dann haben wir im Bereich Gesellschaft dieses Jahr mehrere Headliner. Beispielsweise Luisa Neubauer oder auch Arne Semsrott werden sprechen. Dazu gibt es spannende Diskussionen. Genau, und dann wird das Programm vervollständigt durch die Vielfalt im Sport, genauso in der Kunst, wo von Installation bis hin zu Performance alles dabei ist.
4: Der Eintritt zum Kosmos ist wie auch in den vergangenen Jahren frei. Die wichtigsten Fragen zum Festival beantworten wir auf einer Themenseite auf mdr-sachsen.de. Die Sommer- und Ferienzeit hat auch in unserer Region am Arbeitsmarkt Spuren hinterlassen. Im August kam es in Chemnitz und den vier umliegenden Landkreisen zu einem leichten Anstieg der Arbeitslosenzahlen. Zum Monatsende sind rund 49.600 Menschen arbeitslos gemeldet. Das sind rund 800 mehr als im Juli. Der Anstieg sei üblich, hieß es von der Landesarbeitsagentur. So meldeten sich Studien- und Schulabgänger vorübergehend arbeitslos, um die Zeit bis zur Jobaufnahme zu überbrücken. Zudem sind Betriebe aufgrund der wirtschaftlichen Unsicherheit derzeit allgemein zurückhaltend beim Einstellen von Personal.
6: Und damit willkommen zum MDR Sachsen Verkehrsservice. An neuen Richtung München zwischen Dreußig und Bad Klosterlausnitz Stau durch einen defekten LKW, 10 Minuten Verzögerung. Dreiviertel Stunde auf der A72 Richtung Leipzig zwischen Stolberg West und Kreuz Chemnitz, 7 Kilometer Stau, Baustelle hier. Die B96 ist zwischen den Abzweigen Bergen und Schwarzkolm nach einem Unfall gesperrt. Die B186 Markranstädt-Zwenkau ist im Abzweig Zitschen wegen Bergungsarbeiten gesperrt. Und Blitzer stehen. Auf der A4 Görlitz Richtung Dresden zwischen Salzenforst und Uist, in Bernbruch Richtung Grimma und Dresden in der Tögelstraße Richtung Alt-Lockwitz und in Radebeul in der Friedhofstraße stadteinwärts. Schönen Dank für diese Hinweise. Tipps können Sie weiter durchgeben. Entwarnungen auch unter 0800 6375 637. Gute Fahrt mit den Carpenters. 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
1: Heute unter dem Motto Manchester oder Madrid, Hauptsache Champions League. Ja, Alexander Schubert vom Sport ist bei uns. Alex, was hat denn da RB Leipzig für attraktive Gegner zugelost bekommen gestern Abend?
2: Hammerlose Superduelle. Das waren nur einige Überschriften nach der Auslosung. Auswärts bei Real Madrid mit dem neuen und alten Realtrainer José Mourinho. Zu Hause gegen Manchester City mit Erling Haaland. Außerdem dann noch die Reise zu Manchester United ins Theater der Träume, sprich ins ehrwürdige 115 Jahre alte Old Trafford Stadion. Gerade um diese Reise sollte sich jeder RB-Fan bemühen, denn das traditionsreiche Stadion von Manchester United wird ja bald durch ein noch viel größeres Theater der Träume, ein Neubau, ersetzt.
1: Fußball, Fußball. Wer sind die anderen fünf Gegner?
2: Como aus Italien, die Ukrainer aus Donetsk, die Franzosen aus Lens und die beiden niederländischen Mannschaften aus Eindhoven und Rotterdam.
1: Gestern Abend gab es Fernsehbilder von der Auslosung. Die Leipziger Delegation, ich sag mal so, mit verhaltenen Mienen.
2: Ja.
1: Ist das Ziel Achtelfinale jetzt schon unerreichbar?
2: Nee, das glaube ich nicht. Also, wenn dir solche Gegner zugelost werden, dann musst du erstmal schlucken. Deswegen die verhaltenen Mienen. Aber wenn du zu den Besten zählen willst, musst du eben auch gegen die Besten spielen und gegen die bestehen. Gegen Madrid, Manchester City und Manchester United bezweifle ich das im Moment. Aber gegen die anderen fünf hat RBL jeweils eine Chance zu gewinnen. Da heißt es wahrscheinlich nicht nach der Ligaphase, wie eben gehört, time to say goodbye. Denn hör mal, die breite Brust von RBL-Kapitän David Raum. Sein Ziel nach der Auslosung im RBL-eigenen Kanal?
3: Auf jeden Fall in die nächste Runde zu kommen, am besten direkt und nicht über die Quali-Runde. Aber ich stecke uns das als Ziel jetzt. Ich bin da stolz genug und überzeugt genug von unserer Mannschaft, von unserer Qualität.
1: Super, die Brust platzt gleich. Wann können unsere Leipziger diese Qualität auf dem Platz zeigen?
2: 8. und 9. September ist der erste Spieltag. Seit 2 Jahren gibt es ja keine Gruppen mehr, sondern eine Liga mit 36 Mannschaften. Deshalb steht noch nicht fest, wann gegen wen der 8 Gegner gespielt wird. Ein Computer errechnet das bis spätestens morgen Abend. Es steht aber schon fest, gegen wen auswärts und gegen wen zu Hause gespielt wird. Und ja, fest steht auch, morgen 15.30 Uhr ist erstmal Bundesliga-Saisonstart zu Hause gegen Gladbach.
1: Richtig, geht wieder los. Frauen haben wieder einen festen Termin für ihren Liebhaber. Und mal sehen, was die Brust von David Raum und seine Leipziger Mitspieler da abliefern. Das Spiel verfolgen wir live bei Alex in der Fairplay-Sendung.
2: Ja.
1: Schöne Sendung wünsche ich schon mal.

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1: Freitag vor zwei, das Wochenende ist schon quasi zum Greifen nah. Und falls Sie am Schreibtisch gerade die Minuten zählen, wir bringen Ihre grauen Zellen nochmal auf Trab. Wir dachten uns, was mit dem Sachsenquiz online und in unserer App so fantastisch läuft, das kopieren wir jetzt ganz frech fürs Radio. Zu gewinnen gibt es wieder ein pralles Sachsenradio-Sommer-Überraschungspaket. Frage 5 ist das in dieser Woche, die diesmal unsere Quiz-Onlinerin Ilka Nozorn mitgebracht hat. Ilka, habt ihr ein bisschen von uns profitiert?
2: Ja, haben wir, weil viele Hörerinnen und Hörer haben auch Fragen geschickt, also neue Sachsen-Fragen, haben wir uns sehr gefreut.
1: Also kommt ein Schwall plötzlich rein, ja?
2: Genau, die müssen wir jetzt erstmal ein bisschen sichten. Und ich würde mal eine nehmen, die Woche kam, wenn das okay ist.
1: Ja, okay. Ja? Wo, aus welcher Stadt?
2: Die kam aus Frohburg und zwar von der Elke. Mit welchem Tier verzierte der Architekt Hugo Licht die Türklinke des Leipziger Rathauses? A. Löwe, B. Schnecke, C. Schlange oder D. Eule? Die Türklinke des Leipziger Rathauses. Mit welchem Tier?
1: Spannend wird dann auch der Grund, ja, seine Motivation. Sie können ab sofort anrufen für 14 Cent die 01375 800 800. 01375 800 800. Oder Sie schreiben per mdrsachsenradio.de oder per App mit Telefonnummer.

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7: Kurz vor zwei mit 19 bis 25 Grad jetzt bei uns im Freistaat und einem schweren Regen- und Gewittergebiet. Das zieht aus West-Südwest weiter nach Sachsen rein und dann, so die Prognose, einmal schräg durch. Örtlich sind Unwetter mit Starkregen, Hagel und Sturmböen möglich und angesagt auch schon. Es gibt eine Unwetterwarnung des Deutschen Wetterdienstes. In der Nacht sind weitere Schauer und Gewitter unterwegs bei 17 bis 12 Grad. Die ziehen am frühen Morgen raus. Morgen bekommen wir 19 bis 26 Grad. Viel Sonnenschein und am Abend aus West einzelne Schauer. Sonntag bleibt weitgehend trocken bei 20 bis 28 Grad.
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8: Mit Ulrike Pommerin. Guten Tag. Sachsens Tourismusbranche kann auf ein erfolgreiches erstes Halbjahr 2026 zurückblicken. Wie das Statistische Landesamt in Kamenz mitteilte, wurden rund 3,8 Millionen Gäste gezählt. Das ist ein Plus von 2,6% im Vergleich zum Vorjahreszeitraum. Zulegen konnten demnach vor allem die Städte Dresden und Leipzig. Beliebt war aber auch die Sächsische Schweiz. Nach Angaben der Statistiker liegt auch das Campen im Freistaat weiter im Trend. In diesem Bereich wurde zwar ein leichtes Minus verzeichnet, was jedoch auf den späteren Start der Sommerferien zurückzuführen sei. Die Belegung fließt damit erst in die Statistik des zweiten Halbjahres mit ein. Die Arbeitslosigkeit in Sachsen ist im August leicht gestiegen. Nach Angaben der Regionaldirektion Sachsen der Bundesagentur für Arbeit waren rund 157.000 Menschen arbeitslos gemeldet und damit rund 2.000 mehr als im Juli. Die Arbeitslosenquote liegt bei 7,3%. Wie Direktionsleiter Klaus-Peter Hansen sagte, ist der Anstieg typisch für die Jahreszeit. Betroffen sind demnach vor allem jüngere Menschen, weil etwa sie nach einer Ausbildung nicht übernommen wurden. Zudem sei die Einstellungsbereitschaft in den Betrieben weiter verhalten. Bundesweit lag die Zahl der Arbeitslosen im August bei über 3 Millionen Menschen. Deutschland läuft Gefahr, in diesem Jahr erstmals sein gesetzlich festgelegtes Klimaziel zu verfehlen. Und das, obwohl die Emissionen im ersten Halbjahr leicht gesunken sind. Mehr dazu von Stefanie Peik.
9: Bis Ende Juni hat Deutschland demnach nur rund 2% CO2-Äquivalente weniger ausgestoßen als im gleichen Zeitraum letztes Jahr. Laut einer Hochrechnung von Agora Energiewende reicht das nicht. Wenn es in diesem Tempo weitergeht, wird die Bundesrepublik ihr Klimaziel für 2026 verfehlen. Auch für 2030 liegt Deutschland demnach nicht auf Kurs. Dazu kommt, Hauptgrund für die bisherigen Einsparungen in diesem Jahr ist nach Einschätzung der Fachleute gar nicht konsequenter Klimaschutz, sondern eine anhaltend schwache Konjunktur und stark gestiegene Preise für Öl und Gas durch die Blockade der Straße von Hormuz. Immerhin, Wärmepumpen und Elektroautos verkaufen sich immer besser und das spart messbar CO2.
8: Deutschlands Top-Sprinter Owen Unser wehrt sich gegen eine drohende Doping. Dopingsperre. Der 25-Jährige hat fristgerecht Einspruch eingelegt gegen die von der Nationalen Anti-Doping-Agentur beantragte Sperre von 4 Jahren. Damit wird der Fall nun vor dem deutschen Sportschiedsgericht verhandelt. Die NADA wirft Ansa vor, sich im Juli einer Dopingkontrolle entzogen zu haben. Der Europameister über 200 Meter weist die Vorwürfe zurück und beteuert seine Unschuld. Das waren Nachrichten von MDR Sachsen. 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
7: Und damit zum MDR Sachsen Verkehrsservice 2:03. A9 Richtung München, zwischen Dreußig und Bad Klosterlausnitz staut durch einen defekten LKW, Viertelstunde plus. Vorsicht auf der A38 Richtung Göttingen, zwischen Leipzig Südost und Leipzig Süd gibt es eine ungesicherte Unfallstelle im Baustellenbereich. A72 Richtung Leipzig zwischen Hartenstein und Kreuz Chemnitz, 7 Kilometer Stau, Baustelle hier 20 Minuten plus. A72 Richtung Hof zwischen Chemnitz-Rottluff und Chemnitz-Süd. Stau nach einem Unfall auf der linken Spur, dadurch auch Stau in der Nefestraße. Die B96 ist zwischen dem Abzweig Bergen und Schwarzkolben nach einem Unfall gesperrt. Die B186 Markranstädt-Zwenkau ist am Abzweig Zitschen weiter wegen Bergungsarbeiten dicht. Und es wird geblitzt auf der B2 Bad Düben. In Bad Düben Richtung Wittenberg, in Bernbruch Richtung Grimma, in Dresden in der Tögelstraße Richtung Alt-Lockwitz und in Radebeul in der Friedhofstraße stadteinwärts. Dankeschön für diese vielen Hinweise. Sie können gerne weitere durchgeben unter 0800 6375 637. Der Service ist kostenfrei. Schnell und aktuell der MDR Sachsen Verkehrsservice.
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7: Ich grüße schön heute am 28. und ich muss mal ein bisschen Schleichwerbung machen. Die Radiowerbung feiert heute Geburtstag, also die bezahlte. Die erste wurde heute vor 104 Jahren ausgestrahlt. Und ich habe eine Idee, was wir ihr schenken könnten.
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0: Messerset. 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

0: Stefan Remmler mit dem aktuellen Urlaubstrend Hochprozentiges in St. Kathrein. Ja, wir gehen erstmal ins Wochenende. Montagmorgen können Sie dann im Urlaub spielen bei Elena und Silvio in Guten Morgen Sachsen. Und mein Nachbar, der Boschert Heinz, ist schon fleißig am Aufräumen vom Wochenende.
1: Nur man tut da, was man kann, mein Gutster. Ja. Und da habe ich gelesen jetzt dabei, auf so einer Tupperdose, ja. Da steht Spülmaschinenfest.
0: Mhm.
1: Und da habe ich mal eine Frage an dich.
0: Wo? An mich? Bei Spülmaschinenfest?
1: Na genau. Vielleicht weißt du ja, wo das stattfindet.

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1: Die merken schon, kurz vor Wochenende schalten wir mal noch einen Gang hoch mit unserem Sachsen-Quiz, der Online-Cover-Version hier beim Sachsenradio. Es geht auch heute um unser exklusives Sommer-Überraschungspaket. Und die Frage hat uns diesmal Elke aus Frohburg geliefert. Und unsere Online- und Sachsen-Quiz-Intendantin Ilka hat sie vorhin präsentiert.
2: Mit welchem Tier verzierte der Architekt Hugo Licht die Türklinke des Leipziger Rathauses? A. Löwe, B. Schnecke, C. Schlange oder D. Eule. Die Türklinke des Leipziger Rathauses. Mit welchem Tier?
1: Und warum, ja, wäre noch meine Zusatzfrage. Klingelt's bei Ihnen? Nee, soll's ja bei uns erstmal. Sie können weiter anrufen für 14 Cent die 01375 800 800 01375 800 800, oder Sie schreiben's per mdrsachsenradio.de oder per App mit Telefonnummer.
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4: 14.30 Uhr ist es.
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6: Schönen guten Tag, das sind die aktuellen Temperaturen hier in Chemnitz. 20 Grad auf dem Thermometer, Waldenburg meldet 24, Hainichen 22 Grad. Sonne ist heute selten, dafür gibt es viele Wolken und es kommt auch noch einiges an Regen runter. Teilweise auch mit ordentlich Blitz und Donner dabei. Das Wochenende wird dann ruhiger und ist weiterhin warm mit Sonne, Wolken und nur wenigen Schauern.
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6: Reichenbach im Vogtland feiert ab heute sein Wahrzeichen. Der Wasserturm der Stadt wird 100 Jahre alt. Das Bauwerk ist nicht nur ein einzigartiges technisches Denkmal, es ist bis heute in Funktion und auch immer wieder Schauplatz für große Veranstaltungen. Zum runden Jubiläum lädt die Stadt zum großen Wasserturmfest ein. Das hat auch eine einmalige Überraschung zu bieten. Welche das ist, dazu Bernd Schädlich.
7: Auf die Plätze, fertig, los!
8: Letzter Test für das spezielle Highlight zum Jubiläum des Reichenbacher Wasserturms.
7: Das ist ja richtig toll.
8: In einem Becken vor dem Bauwerk wurde ein XXL-Bällebad installiert.
9: Das ist eigentlich der Springbrunnen am Wasserturm. Der ist schon sehr, sehr alt. Wir hatten da ein bisschen Probleme mit der Dichtigkeit des Beckens.
8: Sagt Reichenbachs Stadtsprecherin Heike Kessler. Und weil ein leerer Springbrunnen eben nicht schön aussieht, habe man jetzt einfach 300.000 Bälle reingefüllt.
9: Wie sich jetzt herausstellt, ist es nicht nur das größte Bällebad Sachsens, sondern mit 300.000 Bällen auch das größte Bällebad Deutschlands.
8: Kinder und Erwachsene können sich hier 2 Tage lang ordentlich austoben und haben dabei freien Blick auf den eigentlichen Star, den 28 Meter hohen Wasserturm.
9: Der Wasserturm ist das Wahrzeichen unserer Stadt. Er ist natürlich auch weithin sichtbar. Es ist schon immer so ein bisschen Heimat, wenn man den Wasserturm sieht.
8: Gebaut wurde der Turm 1926. Damals boomte Reichenbach als Textilstadt und brauchte viel Wasser mit ordentlich Druck, erklärt Gästeführer Werner Vogt.
10: Wir hatten 4 große Textilbetriebe. Viele, viele Menschen, die auch herkamen, die wollten alle Wasser haben.
8: In der Rekordzeit von gerade mal 6 Monaten wuchs das Bauwerk in die Höhe. Nicht nur wegen der Speicherkapazität von 1000 Kubikmetern Wasser, sei der Turm für die damalige Zeit eine Meisterleistung gewesen.
10: Da hat man den Architekten Ladewig beauftragt. Er hat das multifunktional gestaltet, das Bauwerk. Oben eine Aussichtsplattform, in den unteren Etagen Platz für eine Gaststätte, für eine Wohnung und sogar für eine einfache Jugendherberge.
8: Die Gaststätte ist extra fürs Fest wieder geöffnet. Wohnung und Fremdenzimmer stehen seit langem leer. Dafür sind die beiden Wasserbehälter des Turms auch nach 100 Jahren noch komplett gefüllt.
10: 97, 98 musste er saniert werden. Es kam dann Edelstahlzylinder rein und damit tut er weiter seinen Dienst. Da sind wir stolz drauf.
8: Zum Fest am Wochenende gibt es Turmführungen, wie Werner Vogt weiter sagt. Und die Gäste dürfen natürlich von oben den Blick auf das XXL-Bällebad, die Partymeile und das Vogtland genießen.
10: Bei gutem Wetter auf jeden Fall ein Fichtel mit Heilberg sehen wir. Viele schauen auch und sehen, wie grün Reichenbach ist. Das ist schon für manche erstaunlich.
8: Heute, zu später Stunde, wird der Reichenbacher Wasserturm zudem ganz besonders in Szene gesetzt mit einem großen Geburtstagsfeuerwerk.
6: Und damit zu weiteren Themen. Bei einem Brand in einer Bäckerei in Pöhla im Erzgebirge ist hoher Schaden entstanden. Das Feuer war gestern Nachmittag im Maschinenraum des Betriebs ausgebrochen. Warum, ist laut Polizei noch unklar. Nach ersten Schätzungen liegt der Schaden bei mehreren 100.000 Euro. Verletzt wurde niemand. Fußballregionalligist Erzgebirge Aue hat kurz vor Ende der Transferperiode noch einmal in der Abwehr nachgelegt. Die Veilchen haben den 26-jährigen Tschechen Daniel Fiesel verpflichtet. Er spielte zuletzt für Viktoria Jiskov und kommt auf rund 150 Einsätze in der zweithöchsten tschechischen Liga. Fiesel hatte sich in einem Probetraining bei den Veilchen empfohlen. Im Tierpark Chemnitz gibt es gleich doppelten Nachwuchs. Drei junge Erdmännchen erkunden inzwischen neugierig ihr Gehege. Außerdem sind kürzlich zwei Trielküken geschlüpft, die ebenfalls schon unterwegs sind. Besucher können den tierischen Nachwuchs jetzt mit etwas Glück beobachten. Und dann noch dieser Hinweis. In Döbeln wird das Stiefelbrunnen-Konzert heute Abend verlegt. Wegen des angekündigten Regens spielt die Mittelsächsische Philharmonie im Theater Döbeln. Beginn ist wie geplant um 18 Uhr. Der Eintritt bleibt frei.
11: Besten Dank und hier ist noch ein gut gefüllter MDR Sachsen Verkehrsservice. A9 Richtung Berlin in Höhe Wiedemar steht ein brennendes Fahrzeug. A9 Richtung München zwischen Dreußig und Bad Klosterlausnitz Stau durch einen defekten LKW. Viertelstunde planen Sie am besten mehr ein. A38 Richtung Göttingen zwischen Leipzig Südost und Leipzig Süd. Stau nach einem Unfall im Baustellenbereich. A38 Richtung Göttingen zwischen Kreuz-Rippachtal und Merseburg Süd. Stau wegen eines Pannenfahrzeugs im Baustellenbereich. 10 Minuten hier plus. Halbe Stunde auf der A72 Richtung Leipzig zwischen Stolberg Nord und Kreuz Chemnitz. Abschnittsweise Stau an einer Baustelle. A72 Richtung Hof zwischen Kreuz Chemnitz und Chemnitz Süd. Stau nach einem Unfall plus eine Viertelstunde. Dadurch auch Stau in der Nevestraße. Die B96 ist zwischen dem Abzweig Bergen und Schwarzkolben nach einem Unfall gesperrt. Auf der B186 zwischen Dölzig und Schgeuditz am Abzweig Klein-Liebenau Behinderungen wegen eines umgestürzten Baums. Die Ortsdurchfahrt Wüstungsstein ist in beiden Richtungen wegen Bergungsarbeiten gesperrt. Blitzer stehen auf der A4 Richtung Frankfurt zwischen Dresden Flughafen und Dresden Hellerau, auf der B2 in Bad Düben Richtung Wittenberg, in Radebeul in der Friedhofstraße stadteinwärts. Schnell und aktuell, der MDR Sachsen Verkehrsservice, kommen Sie gut an.
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UB40 und die verzweifelte Flucht vor dem Herzschmerz, ja, direkt ins Rotweinglas. Aber wir stoßen mal lieber aufs Wochenende an. Dafür greift Trini Lopez gleich mal zum passenden Werkzeug für die Wochenendarbeit. Hier ist seine Hammer-Version nach dem Original von den Weavers, If I Had a Hammer.

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1: Und wer schnappt sich unser letztes Sachsenradio-Sommer-Überraschungspaket für diese Woche? Wir sind heute gedanklich am Leipziger Rathaus, an diesem tollen Bau mit dem höchsten Rathausturm Deutschlands. Aber uns interessiert heute die Haupteingangstür. Dort sitzt ein Tier mit Botschaft auf der Klinke. Elke Polkert aus Vorburg hat uns die Quizfrage geschickt, ausgelost von unserer Online-Ilka.
2: Mit welchem Tier verzierte der Architekt Hugo Licht die Türklinke des Leipziger Rathauses? A. Löwe, B. Schnecke, C. Schlange oder D. Eule?
1: Vielen, vielen Dank für viele, viele Zuschriften und Anrufe. Und mit der Tür und der Schneckenklinke ins Haus falle ich jetzt bei...
3: Hallo?
1: Hier ist Mike Teschner, MDR Sachsen.
3: Hallo, Herr Teschner. Gruß aus Rostock.
1: Welches Rostock?
3: Das an der Ostsee.
1: Nee, nicht von oben. Wirklich? Wohnen Sie dort?
3: Genau das. Aber ich bin ursprünglich Oberlausitzer.
1: Aus welchem Ort?
3: Aus Oberkunnersdorf im Kreis Löbau und dann Ebersbachtel-Gersdorf.
1: Da können Sie ein bisschen das R rollen, oder?
3: Ja, das kann
1: Geht's
3: ich
1: noch?
3: Natürlich. Haben Sie die Türklinke zugemacht? Ach, übrigens war ich 5 Jahre in Russland.
1: Sehr
3: also in der Sowjetunion, an der Erdgasterrasse.
1: Da waren Sie arbeiten?
3: Da war ich arbeiten. Meine Kollegen waren die Schweißer, die für die Pipeline im Dreck gelegen haben.
1: Na, mein Vater war auch da.
3: Ja? Ach, guck an.
1: Ja, lange Zeit.
3: Und wir treffen uns noch heute, einmal der Herbsttag im Touristenzentrum Tarakuk.
1: Ah, das ist ja toll. Wieso kennen Sie sich mit Leipzigs Klinken aus?
3: Die Antwort war im Internet zu finden, aber ich habe eine besondere Beziehung. Ich war nämlich für Ferngasleitungsbau Leipzig-Engelsdorf an der Erdgasstraße.
1: Das schließt sich der Kreis. Und erkennen Sie auch die versteckte Botschaft?
3: Ja, die Angestellten nicht so langsam arbeiten sollen. Die sollen sich ein bisschen sputen.
1: Ja.
3: Und das passt auch ein bisschen zum Thema, also weil ich in Rostock im Rathaus arbeite.
1: Ja.
3: Mein Leben richtet sich nach dem Sitzungsrhythmus der Rostocker Bürgerschaft.
1: Welches Tier würden Sie vergeben?
3: Also wir haben hier so eine Mischung aus Schlange und Aal am Rostocker Rathaus.
1: Besser als Faultier. Also,
3: nee, kein Faultier. Also wie gesagt, eine Verwaltung arbeitet sicherlich anders als ein Möbelwerk oder als ein Rohrleitungs- oder Bau- und Montagekombinat, weil natürlich auch die Gesetze zu berücksichtigen sind.
1: Na, dann viele Grüße nach Rostock. Herzlichen Glückwunsch zum Überraschungspaket.
3: Ach, danke, Herr Teschner.
1: Ja, das geht bis an die Küste hoch.
3: Das finde ich ja klasse. Grüßen Sie Ihren Vati.
1: Ja, mache ich ja. Und Sie Ihnen ein schönes Wochenende. Und geht's ans Meer?
3: Vielleicht nach Warnemünde. Mal gucken, ob ich Zeit habe.
1: Ach, schön. Tschüss.

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6: Kurz vor drei mit 16 bis 26 Grad bei uns in Sachsen und einem Regen- und Gewittergebiet, das weiter ostwärts Richtung Spree und Neiße zieht. Örtlich gibt es Unwetter mit Starkregen, Hagel und Sturmböen. In der Nacht sind weitere Schauer und Gewitter unterwegs bei 17 bis 12 Grad. Die ziehen am frühen Morgen raus. Morgen bekommen wir 19 bis 26 Grad. Viel Sonnenschein, es bleibt meist trocken. In der Nacht zum Sonntag soll es dann regnen. Sonntag bleibt es weitgehend trocken bei 20 bis 28 Grad.
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7: Mit Ulrike Pommerin. Sachsens Tourismusbranche blickt auf ein erfolgreiches erstes Halbjahr 2026. Wie das Statistische Landesamt in Kamenz mitteilte, wurden rund 3,8 Millionen Gäste gezählt. Das ist ein Plus von 2,6% im Vergleich zum Vorjahreszeitraum. Zulegen konnten demnach vor allem die Städte Dresden und Leipzig. Beliebt war aber auch die Sächsische Schweiz. Nach Angaben der Statistiker liegt auch das Campen im Freistaat weiter im Trend. In diesem Bereich wurde zwar ein leichtes Minus verzeichnet, was jedoch auf den späteren Start der Sommerferien zurückzuführen ist. Die Belegung fließt damit erst in die Statistik des zweiten Halbjahres mit ein. Die AfD ist in Thüringen ein weiteres Mal mit einem konstruktiven Misstrauensvotum gegen Ministerpräsident Mario Vogt von der CDU gescheitert. Im Landtag in Erfurt stimmten 33 Abgeordnete für AfD-Landtagsfraktionschef Björn Höcke als neuen Ministerpräsidenten. Um Vogt abzuwählen, wären mindestens 45 Stimmen nötig gewesen. Hintergrund des AfD-Antrags war der Entzug von Vogts Doktortitel wegen Plagiatsverdachts durch die Technische Universität Chemnitz. Nach der Sturzflut im Himalaya-Gebirge ist die Zahl der Toten auf mehr als 500 gestiegen. Wie der nepalesische Katastrophenschutz mitteilte, werden noch rund 1000 Menschen vermisst. Darunter sind auch mindestens 8 Deutsche, wie Nicole Markwald berichtet.
8: Der Sprecher des Auswärtigen Amtes erklärte, die deutschen Botschaften in Kathmandu und Peking stünden in engem Kontakt mit den Familien der Betroffenen und den örtlichen Behörden. Doch die Lage in dem Katastrophengebiet sei nach wie vor unübersichtlich. Der Katastrophenfonds der Internationalen Föderation der Rotkreuz- und Rothalbmondgesellschaften gab 1,2 Millionen Dollar für das nepalesische Rote Kreuz frei. Deutschland unterstützt diesen Fonds seit langem. Mittel für die medizinische Grundversorgung, Schutzräume und Trinkwasser liefen über einen Notfallfonds der Vereinten Nationen. Direkte staatliche Hilfe haben die nepalesischen Behörden bisher abgelehnt.
7: Fußball-Bundesligist Bayer Leverkusen trifft in der Europa League unter anderem auf Olympique Marseille und Red Bull Salzburg. Das ergab die Auslosung der UEFA für die Ligaphase. Danach trifft Hoffenheim auf Sturm Graz sowie den englischen Club Crystal Palace. Beide deutschen Europa-League-Teilnehmer müssen zudem gegen Beşiktaş Istanbul und OFI Kreta antreten. Der Spielplan wird am Sonntag veröffentlicht. Jedes Team absolviert in der Ligaphase 4 Heim- sowie 4 Auswärtsspiele. Das waren Nachrichten von MDR Sachsen. 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
6: Und damit kurz nach drei zum MDR Sachsen Verkehrsservice. Gruß ins Auto, A9 Richtung München. Zwischen Dreußig und Bad Klosterlausnitz 6 Kilometer Stau, ein defekter LKW hier, Viertelstunde plus. 20 Minuten auf der A13 Dresden-Berlin zwischen Radeburg und Schönborn in beiden Richtungen Stau an einer Baustelle. A72 Richtung Leipzig. Zwischen Stolberg Nord und Kreuz Chemnitz abschnittsweise Stau an einer Baustelle. Hier auch 20 Minuten plus. In der Gegenrichtung zwischen Kreuz Chemnitz und Chemnitz Süd. Stau nach einem Unfall, 20 Minuten mehr auch. Dadurch auch Stau in der Nefestraße. Die B96 ist zwischen dem Abzweig Bergen und Schwarzkolben nach einem Unfall gesperrt. Auf der B186 zwischen Dölzig und Steuditz am Abzweig Klein-Liebenau Behinderung wegen eines umgestürzten Baums. Es wird geblitzt auf der A4 Richtung Frankfurt zwischen Dresden Flughafen und Dresden Hellerau, auf der B2 in Bad Düben Richtung Wittenberg und in Radebeul in der Friedhofstraße stadteinwärts. Wenn Sie noch einen Tipp haben, immer her damit unter 0800 6375 637. Der Service ist kostenfrei. Eine unfallfreie Fahrt wünschen wir vielleicht. Schönes Wochenende.
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9: Der ist schon speziell auf seine Art und Weise, aber ist eigentlich ganz freundlicher. Aber

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Einen schönen Freitagnachmittag mit dem Sachsenradio 10 nach 3. Es ist heute am 28. Out ist heute Gendern. Ja, Sänger Heino war bei einem Filmdreh richtig sauer, hat mit Abbruch und Boykott gedroht, wenn die Produktion die neue Serie Die RettungsschwimmerInnen mit Doppelpunkt Innen vom Wörthersee nennt. Ja, ich bin da voll bei ihm. Aber da kann man auch dieses merkwürdige H in Wörthersee gleich mitstreichen. Und Innen ist heute der Schlüpfertrick, kennen Sie den? Um zu testen, wie gesund Ihr Boden ist, sollen Gartenbesitzer Unterhosen für 6 Wochen im Beet vergraben. Bei sehr gesunder Erde werde nach 6 Wochen alles restlos aufgefressen sein. Und wenn man Glück hat, ja, und regelmäßig gießt, wächst an der Stelle im nächsten Jahr ein wunderschöner Buchsbaum.

0: Achim Reichel beim Sachsenradio mit dem Sommerhit aus dem Jahre 91. Aber jetzt, ja, jetzt wird's ernst.
1: Guten Tag. Die Fahrkarten bitte.
0: Oh, ich glaube, da zuckt jeder. Erstmal kurz zusammen in Bus und Bahn, ja, und dann wird erstmal gesucht. Man muss ja den Fahrschein erstmal finden, selbst auf dem Handy. Unser Reporter Marco Mus war in Dresden mal einen Tag mit den Kontrolleuren unterwegs.
2: So, schönen guten Tag, den Fahrschein bitte.
3: Hallo. Dienstagnachmittag in der Straßenbahnlinie 11. An der Haltestelle Waldschlösschen steigen sie dazu, die Kontrolleure Heike und Martin. Ihre richtigen Namen möchten sie lieber nicht sagen. Heike ca. 1,60 Meter groß, Ende 50 und Martin 1,90 Meter, kräftig gebaut und Ende 20. In ihrer dunkelblauen Dienstkleidung teilen sie sich in der Bahn auf. Und es dauert nicht einmal 2 Minuten, bis Martin den ersten Fahrgast ohne Ticket erwischt.
2: Oh, der ist nicht entwertet. Den hätten sie hier reinstecken müssen. Ich bekomme aber den Ausweis.
3: Und es geht direkt weiter. Mit der Digitalisierung wird auch das Schwarzfahren vielfältiger. Einige haben das digitale Ticket nur als Bildschirmfoto.
4: Nur original in der App. Wir dürfen Fotos nicht akzeptieren. Das ist ein Foto. This is not a ticket.
3: Und andere haben das Ticket in der App erst gekauft, nachdem die Kontrolleure in die Bahn gestiegen waren.
2: Wo sind sie denn eingestiegen? Dann haben sie den jetzt erst gekauft. Das ist Kauf nach Kontrollbeginn.
3: Doch trotz dieser Diskussionen, beide bleiben freundlich, erklären, helfen.
2: Wie alt sind Sie? Unbedingt mal eine Kundenkarte mitkommen. Ab 15 ist es dann Pflicht, mit sich zu führen. Ja? Fürs nächste Mal einmal entwerten, okay? Und einmal in diese orange Box dann stecken. Soll ich sie sogar entwerten? Jetzt ist das Ticket gültig bis morgen früh um 4.
3: Bereits nach einer halben Stunde haben beide eine Handvoll Fahrgäste

0: Und da der Mann keinen Wohnsitz in Deutschland hat, direkt vor Ort, in bar. Die hat der Mann nicht dabei. Er muss sich Geld von seiner Begleitung leihen. Und auch hier betonen beide, dass sie keine Ausnahmen machen dürften, nicht viel Spielraum hätten. Für Heike und Martin geht die Schicht heute noch bis 22 Uhr. Mit vielen freundlichen Gesprächen, aber auch einer Menge Diskussionen.
1: Tja, das ist schon hart für Touristen, wenn die einen Fahrschein haben, aber den falschen. Da musst du die kleine 2 finden, auf der Rückseite als Franzose. Könnten die Dresdner Verkehrsbetriebe da nicht kulanter sein? In einer Stunde kommt Reporter Marco Moos zu dieser Frage nochmal hier ins Studio.

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1: Und damit ist es 15.30 Uhr.
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3: Schönen Nachmittag. Ja, es hat sich ganz schön runtergekühlt stellenweise hier in Chemnitz. 19 Grad auf dem Thermometer. Schwarzenberg meldet 20, in Flüa sind es 21. Und immer wieder müssen wir mit Regen rechnen, teilweise auch Blitz und Donner dabei. Und das Wochenende wird dann schon wieder ruhiger. Es ist weiterhin warm, Sonne und Wolken und nur wenig Schauer.
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3: Blick zurück. Im vergangenen Jahr, da stand Chemnitz Kopf. Als europäische Kulturhauptstadt war 2025 vollgespickt mit Veranstaltungen, Konzerten, Aktionen und Ausstellungen internationaler Künstler. Die Chemnitzer Künstler aber, die haben sich in diesem Jahr kaum gesehen gefühlt und kurzerhand selbst eine eigene Ausstellung im ehemaligen Sporthochhaus in der Theaterstraße auf die Beine gestellt. Und weil die Resonanz so groß war, erfolgt in diesem Jahr eine Neuauflage, sozusagen ein Wiedersehen. So heißt das Ganze. Monika Di Carlo hat sich die Ausstellung für uns angeschaut.
4: Im Foyer des ehemaligen Sporthochhauses springt einem sofort eine große bunte Skulptur ins Auge. An der Wand hängt eine überdimensionierte Fotografie. Eine Etage weiter oben, Holz- und Linoldrucke, klassische Malerei und Skulpturen. Insgesamt 12 Chemnitzer Künstler stellen in den kommenden Monaten ihre Werke im ehemaligen Sporthochhaus aus, organisiert vom Verein Kunst für Chemnitz.
5: Wir freuen uns riesig, dass wir dieses Jahr noch einmal die Chance bekommen, hier unsere Werke auszustellen und uns zu präsentieren.
4: Erzählt Künstlerin Dagmar Zemke. Von der Resonanz aus dem vergangenen Jahr war sie überwältigt.
5: Nicht nur von den Auswärtigen, die wirklich, also man kann sagen, in Strömen hier vorbeikamen, weil das ja wirklich sehr zentral gelegen ist, dieses Gebäude. Und gleichzeitig der Zuspruch, der von der Bevölkerung kam, hat uns positiv wirklich überrascht. Wir sind in Gespräche gekommen, es waren Menschen da, die sonst nicht in die Galerien gehen.
4: Vor allem auch viele Chemnitzer seien im vergangenen Jahr in die temporäre Galerie gekommen, mit dem Wunsch, dass sich dort im ehemaligen Sporthochhaus dauerhaft ein Ort für Kunst und Kultur etablieren soll. Auch für Künstler wie Peter Kallfels ist es der perfekte Standort.
6: Diese Räume sind für uns großartig. Natürlich kann man die im Winter nicht beheizen. Das kann kein Mensch bezahlen. Die Fenster sind noch aus DDR-Zeit. Wir können das natürlich machen, indem wir zum Beispiel im Winter hier nur Skulpturen ausstellen mit einer Telefonnummer. Und sobald irgendjemand sich interessiert, kommen wir auch sofort her. Aber wir können hier nicht im Skianzug stehen und Dienst schieben. Also das müssen wir dann flexibel handhaben.
4: Neben der Ausstellung sind noch zahlreiche Veranstaltungen geplant, Lesungen und Performance. Auch eine Druckpresse soll es wieder geben, um junge Menschen an Techniken wie Linoldruck heranzuführen. Künstler Gregor Thorsten Koschek.
7: Und was wir hier vor allen Dingen jetzt die nächsten Tage sehen werden, Künstler bei der Arbeit, das ist Work in Progress. Wir machen offene Werkstatt und jeder kann unsere befragen über Techniken und wie was gemacht wird. Ist jeder willkommen.
4: Die Galerie öffnet donnerstags und freitags von jeweils 15 bis 19 Uhr, samstags von 11 bis 17 Uhr.
3: Und wir bleiben thematisch dabei. Der Freistaat Sachsen unterstützt Chemnitz im Jahr nach der Kulturhauptstadt mit 900.000 Euro. Kulturministerin Klepsch hat den Förderbescheid heute an Oberbürgermeister Schulze übergeben. Mit dem Geld sollen Projekte aus dem Kulturhauptstadtjahr fortgeführt und weiterentwickelt werden. Dazu gehören unter anderem das Kosmos Festival, das Purple Path Wochenende und Aktionen der tanzenden Nachbarn. An der Talsperre Falkenstein im Vogtland beginnt in gut einer halben Stunde der Jedermann-Triathlon. Den Teilnehmern stehen zwei Distanzen zur Auswahl. Die kürzeste besteht aus 50 Meter Schwimmen, 2,3 Kilometer Radfahren und 1 Kilometer Laufen. Neben dem Spaß am Sport gibt es auch einen guten Zweck. Die Startgebühren plus zusätzliche Sponsorengelder kommen dem ambulanten Hospizdienst Nächstenliebe aus Auerbach zugute. Und ein Kellerbrand auf dem Chemnitzer Kassberg hat einen Schaden von mehr als 100.000 Euro verursacht. Gestern Abend waren in einem Kellerabteil Möbel in Brand geraten. Die Flammen griffen auf zwei weitere Abteile über. Die Feuerwehr konnte den Brand schnell löschen. Verletzt wurde niemand. Auch das Haus musste nicht evakuiert werden. Warum das Feuer ausgebrochen ist, untersucht jetzt die Kripo.
8: Und damit zum MDR Sachsen Verkehrsservice. A9 Richtung München. Zwischen Dreustig und Bad Klosterlausnitz weiter stockender Verkehr. 10 Minuten jetzt plus.
1: 20 auf der A13 Dresden-Berlin zwischen Radeburg und Schönborn. In beiden Richtungen Stau an einer Baustelle. A72 Richtung Leipzig zwischen Stolberg Nord und Kreuz Chemnitz abschnittsweise Stau an der Baustelle 20 Minuten plus und Richtung Hof zwischen Kreuz Chemnitz und Chemnitz Süd Stau nach einem Unfall 20 Minuten auch plus dadurch Stau in der Nevelstraße. Auf der B186 zwischen Dölzig und Schkeuditz am Abzweig Klein-Liebenau Behinderung immer noch wegen eines umgestürzten Baums. Es wird geblitzt auf der A4 Richtung Frankfurt zwischen Dresden Flughafen und Dresden Hellerau, auf der B2 in Bad Düben Richtung Wittenberg, in Radebeul in der Friedhofstraße stadteinwärts. Schnell und aktuell, der MDR Sachsen Verkehrsservice. Eine gute Fahrt wünschen wir mit Musik von Scott McKenzie.
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1: Die Freitagausgabe mit Susanne Blum. Sie ist schon mal bei uns. Hallo Susanne.
2: Grüß dich.
1: Und es geht auch bei euch um Nepal und die Folgen dieser unfassbaren Sturzflut.
2: Ja, die Bilder, die sind wirklich schockierend.
1: Also wirklich,
2: ne?
1: Ja.
2: Also man muss sich wirklich zurücklehnen und denken, Wahnsinn, Wahnsinn, was da passiert und Wahnsinn, welche Macht die Natur wirklich haben kann. Das ist ja jetzt schon 2 Tage her, dass diese Sturzflut über die Himalaya-Region heruntergekommen ist und die Rettungsarbeiten laufen seitdem natürlich. Inzwischen weiß man, es sind mindestens 500 Tote, aber man muss auch dazu sagen, wie das bei solchen Unglücken immer ist, es ist auch noch ein Vielfaches an Vermissten. Das heißt, wahrscheinlich steigt die Zahl auch. Und warum wir darüber berichten ist, weil das die Menschen auch hierzulande natürlich nicht loslässt. Es sind erstens auch deutsche Touristen immer mal wieder in dieser beliebten Region. Auch deutsche Touristen werden noch vermisst und es ist eine Trekking-Region. Und die Menschen hier bewegt es auch deshalb, weil sie Kontakte dorthin haben, so wie Markus Walter zum Beispiel. Er leitet den Dresdner Reiseanbieter Diamir und kennt das Land, kennt die Leute, war schon über 20 Mal vor Ort und macht sich jetzt natürlich Sorgen auch um seine Geschäftspartner vor Ort, die ja mehr sind als nur Geschäftspartner, sondern wirklich auch Freunde über all die Jahre. Und er erzählte uns auch, dass er wahnsinnig geschockt ist von den Bildern, die er da gesehen hat. Und er erzählt uns auch, wie er versucht, Kontakt zu vor Ort zu schaffen und wie man vielleicht auch helfen kann. Mhm. All das besprechen wir mit Markus Walter zu sehen heute Abend im Sachsenspiegel.
1: 19 Uhr geht's los mit Susanne Blum. Gute Sendung.
2: Danke.

0: So ist es. Ein Hoch auf die Freiheit. Westernhagen beim Sachsenradio. Und haben Sie das auch schon gespürt? Der Sommer sendet schon seit einigen Tagen dezente Hinweise, bei denen man nicht so recht weiß, was man anziehen soll. Und da sollten wir gewarnt sein, wir müssen was tun mit der Garderobe. Mein Kollege der Kenze meldet sich deshalb heute aus unserem Radio-Kostüm-Fundus.
1: Dieser Sommer brauchte eigentlich keine Kleidung. Höchstens repräsentativ. Er war heiß, da ist sich der Körper Hülle genug. Textil reichte da ein bisschen hier, ein wenig dort und gern auch ein stellenweises Nichts. Trotzdem war man ausreichend umgarnt. Umso weniger Mühe hat nun der Herbst, das alles aus dem Schrank zu pusten. Der Mensch will zurück in seinen textilen Kokon. Kurze Hosen, Sommerkleid, Flatterbluse, Muskelshirt müssen ausziehen. Und all das Bauchfreie war sowieso nur eine Option. Den Anblick müssen sich die anderen erst noch verdienen. Lediglich die prima zu Sandalen passenden Socken haben eine Chance auf Weiterbeschäftigung im Herbst. Dort begegnen sie im Schrank alten Freunden, wie der Übergangsjacke, dem Halbschuh oder dem Westover. Ja, die klingen schon so, als wäre das lange her. Jetzt haben sie ihre erneute Chance. Es ist Zeit für mehrlagig. Die Garderobe zwiebelt wieder. Nur, welches Teil genau darf sich nochmal mit uns zeigen? Die Unordnung während der herbstlichen Umordnung ist ein wunderbarer Raum für Erkenntnis. Oh je, das geht ja gar nicht mehr. Die Farben, der Schnitt. Und warum ist das plötzlich so eng? Auf dem T-Shirt hier steht Oktoberfest 2009. Habe ich das wirklich schon so lang? Diese Stunden mit dem Kleiderschrank sind sehr intime Momente auf der schmalen Brücke zwischen gestern und morgen. Wir können nicht alles mit hinüberretten. Das verkraften weder der Schrank noch die Modeindustrie. Beide wollen Entscheidungen sehen. Doch jene Kleidungsstücke, die es mit uns in eine weitere Saison schaffen, spüren durch diese Treue eine Wärme, die sie uns dann genauso warm zurückgeben. Das ist energieeffizient.

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7: Kurz vor 4 und 16 bis 26 Grad haben wir jetzt bei uns in Sachsen. Und ein Regen- und Gewittergebiet, jetzt westlich der Elbe, vor allem aus Bayern, wird uns dann später noch weiterer Regen erreichen. Auch in der Nacht sind weitere Schauer und Gewitter unterwegs bei 17 bis 12 Grad. Die ziehen am frühen Morgen raus. Morgen bekommen wir 19 bis 26 Grad maximal. Viel Sonnenschein, es bleibt meist trocken. In der Nacht zum Sonntag soll es dann wieder regnen und am Sonntag bleibt es weitgehend trocken bei 20 bis 28 Grad.
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8: Mit Ulrike Pommerin. 19 angehende Landärzte für Sachsen haben ihr Medizinstudium in Ungarn abgeschlossen. Wie die Kassenärztliche Vereinigung mitteilte, werden die Absolventen als nächstes in Sachsen die Ausbildung zum Facharzt absolvieren. Der Freistaat hat das Programm 2013 in Zusammenarbeit mit der Universität Petsch aufgelegt. Pro Jahr werden 40 deutschsprachige Studienplätze für Humanmedizin angeboten. Den Teilnehmern werden die Studiengebühren erlassen. Im Gegenzug verpflichten sie sich, im ländlichen Raum Sachsens zu praktizieren. Sachsens Tourismusbranche blickt auf ein erfolgreiches erstes Halbjahr 2026. Wie das Statistische Landesamt in Kamenz mitteilte, wurden rund 3,8 Millionen Gäste gezählt. Das ist ein Plus von 2,6% im Vergleich zum Vorjahreszeitraum. Zulegen konnten demnach vor allem die Städte Dresden und Leipzig. Beliebt war zudem die Sächsische Schweiz. Trotz eines leichten Minus liegt auch das Campen im Freistaat weiter im Trend. Ein 34 Jahre alter Mann hat am Vormittag in der Dresdner Ausländerbehörde versucht, Feuer zu legen. Laut Polizei übergoss er ein Dokument und weitere Unterlagen mit einer brennbaren Flüssigkeit. Sicherheitsmitarbeiter verhinderten, dass er diese anzünden konnte. Anschließend zog der Mann ein Messer, lief in ein Büro und bedrohte einen Mitarbeiter. Alarmierte Polizisten nahmen den staatenlosen Mann in Gewahrsam. Verletzt wurde niemand. Mit dem Dresdner Tom Liebscher-Luce hat der deutsche Vierer-Kajak-Gold bei der Weltmeisterschaft im polnischen Posen gewonnen. Das Paradeboot des deutschen Kanuverbands siegte vor Australien und Portugal. Die Gegner der zwei Fußball-Bundesligisten in der Europa League stehen fest. Die UEFA hat am Nachmittag die Begegnungen der Ligaphase ausgelost. Auf wen Leverkusen und Hoffenheim treffen, berichtet Anke Feller.
9: Leverkusen trifft auf Olympique Lyon, Olympique Marseille, Red Bull Salzburg, Dinamo Zagreb, NK Celje aus Slowenien, Lech Posen, Beşiktaş Istanbul und den griechischen Club OF Iraklion. Eine machbare Aufgabe für die Werkself. Etwas schwieriger wird es für die TSG Hoffenheim, die ebenfalls auf Olympique Lyon trifft und es außerdem mit Olympiakos Piräus, Ferencváros Budapest, RSC Anderlecht, Sturm Graz, Crystal Palace und Beşiktaş Istanbul zu tun bekommt und wie die Werkself auch zum Außenseiter OF Iraklion auf die griechische Urlaubsinsel Kreta reisen muss. Die besten 8 Mannschaften der Ligaphase qualifizieren sich direkt für das Achtelfinale. Die Teams auf den Plätzen 9 bis 24 spielen Playoff-Duelle um die anderen 8 Achtelfinalplätze.
8: Und das waren Nachrichten von MDR Sachsen. 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
7: Und damit geht's weiter. Kurz nach vier mit dem MDR Sachsen Verkehrsservice. Gute Fahrt wünschen wir. A13 Dresden-Berlin zwischen Radeburg und Schönborn in beiden Richtungen. Stau an einer Baustelle, 20 Minuten plus. Auch 20 auf der A72 Richtung Leipzig zwischen Stolberg Nord und Kreuz Chemnitz. Stau an einer Baustelle. A72 Richtung Hof zwischen Kreuz Chemnitz und Chemnitz Süd. Stau nach einem Unfall, auch 20 Minuten plus. Dadurch auch Stau in der Nefestraße. Es wird geblitzt auf der A4 Richtung Frankfurt zwischen Dresden Flughafen und Dresden Hellerau, auf der B2 in Bad Düben Richtung Wittenberg. Sie können gern weiter ergänzen, kostenfrei unter 0800 6375 637 und damit eine gute Fahrt.
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7: Ich grüße schön am Freitagnachmittag, erst mit Musik von Bonnie M. und dem Feierabendsong vorm Wochenende. Nichts wie ab nach Hause. Hier ist Ihr Startschuss ins Wochenende.

0: Tina Turner hier beim Sachsenradio, geboren im warmen Tennessee in den USA. Später lebte sie am traumhaften Zürichsee in der Schweiz. Ah ja, reisen und die Welt sehen, was gibt es Schöneres? 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

0: Cindy Lauber hier beim Sachsenradio. Immer und immer wieder das Motto der Dresdner Verkehrsbetriebe. Zum Sommerbeginn gab es die Ansage, wir kontrollieren jetzt öfter die Tickets, Kampf den Schwarzfahrern und nun mal mehr Geld im Depot. MDR Sachsen-Reporter Marco Muß ist deshalb mal mitgegangen mit zwei Kontrolleuren. Wir haben das vor einer Stunde gehört. Da musste zum Beispiel auch ein Tourist aus Frankreich Strafe zahlen, obwohl er ein Ticket hatte. Das Falsche gekauft, hatte auf der Rückseite die kleine 2 mit dem Kleingedruckten nicht beachtet. Zack, Schwarzfahrer. Marco, hattest du auch mal Mitleid mit den Fahrgästen?
1: Ja, das war tatsächlich so. Es gab natürlich Fälle, wo Menschen offensichtlich versucht haben zu betrügen. Aber es gab eben auch den ein oder anderen, wo mein Eindruck war, die Leute wollten sich wirklich an alle Regeln halten, wollten sich ehrlich ein Ticket kaufen und haben dann oft auch aufgrund einer Sprachbarriere oder ähnlichem den falschen Tarif gekauft. Und vor allem für diese Touristen waren die Maßnahmen dann, fand ich zumindest, fast schon überhart. Ja, die mussten direkt vor Ort 60 Euro in bar bezahlen. Und wer das Geld nicht in bar hat, der wird von den Kontrolleuren dann oft auch gern mal zum Geldautomaten begleitet. Ich habe mich dann schon gefragt, ob mehr Kulanz hier und da vielleicht nicht auch möglich wäre und habe Martin Gewalek, Bereichsleiter Markt und Verkehr bei den Dresdner Verkehrsbetrieben, dann auch direkt auf den Fall mit dem französischen Touristen angesprochen.
2: Das ist ein Fall, der klar für mich jetzt auch aus der Ferne betrachtet nach einem Kulanzfall aussieht und das versuchen wir auch über eine längere Zusammenarbeit dann auch in Schulungen mit den Kontrolleuren auch in die Richtung zu bewegen. Es ist also nicht so, dass wir als DVB da eine Null-Toleranz ausrufen. Wir sind natürlich interessiert an ehrlichen Kunden sozusagen, aber wir sind nicht daran interessiert, dass Gäste der Stadt jetzt ungerecht behandelt werden.
1: Er sagt aber auch, dass es für die Kontrolleure nicht leicht sei, solche Ausnahmen vor Ort umzusetzen.
0: Ja, naja, wie es immer so ist, jeder Fall ist anders. Kontrollen gibt es fast rund um die Uhr. Rechnet sich dieser Aufwand?
1: Tatsächlich ja, also zumindest aus Sicht der DVB sind die Kontrollen wirtschaftlich verhältnismäßig. Das hat mir Martin Gewalek erklärt.
2: Wir haben so circa 180 Millionen Euro Fahrgelderlöse im Jahr und die Kosten für die Kontrolle von knapp 2 Millionen Euro. Aus der Vergangenheit kennen wir Schwarzfahrerquoten so um die 2%. Und 2% von 180 Millionen sind schon 3,6 Millionen. Das ordnet diese Kosten von knapp 2 Millionen schon wieder ein bisschen ein.
1: Er hat mir dann außerdem erzählt, dass neue Untersuchungen der DVB zeigen, dass die Schwarzfahrerquote wohl sogar noch deutlich höher ist als bisher angenommen und dass die Zahl in den letzten Jahren auch gestiegen ist. Und das mache die Investitionen in Kontrollen daher noch wichtiger.
0: Ja, es gibt auf der anderen Seite immer häufiger Angriffe auf Kontrolleure. Man hört es immer öfter, wir kennen das auch von der Deutschen Bahn. Ist das bei den Dresdner Verkehrsbetrieben ähnlich?
1: Auch hier ist die Antwort leider ja. Beide Kontrolleure, die ich in meiner Reportage begleitet habe, haben aus eigener Erfahrung von körperlichen Angriffen auf sie erzählt. Teilweise wurden sie auch mit Messern bedroht oder mussten mit Knochenbrüchen ins Krankenhaus. Ich fand es beeindruckend, dass für die beiden trotzdem das Verantwortungsbewusstsein oder das Pflichtbewusstsein größer ist als die Angst, wenn sie ihrer Arbeit nachgehen. So hat das zumindest der Kontrolleur Martin ausgedrückt.
3: Das ist ein gewisses Berufsrisiko. Polizist, der erlebt ja auch jeden Tag irgendwelche Beleidigungen oder körperliche Angriffe und trotzdem kommen sie noch auf Arbeit. Ich meine, es muss gemacht werden, es ist leider so.
1: Beiden war es dann aber auch wichtig zu betonen, dass solche körperlichen Angriffe immer noch selten sind.
0: Besten Dank für diese Einblicke zum Thema Schwarzfahren, Fahrscheinkontrolle. Besten Dank, Marco Muß.
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6: 16.30 Uhr ist es.
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8: Schönen guten Tag und das sind die aktuellen Temperaturen. Hier in Chemnitz 20 Grad auf dem Thermometer. Annaberg-Buchholz meldet 19 Grad. In Werdau sind es 21. Stellenweise hat es sich jetzt ganz schön runtergekühlt. Und es geht aber weiter mit Regen, teilweise auch noch Blitz und Donner möglich. Das Wochenende wird dann schon wieder ein bisschen ruhiger. Es ist weiterhin warm. Sonne, Wolken und wenige Schauer gibt es dort. Computerspiele sind längst ein Milliardengeschäft, doch die großen kommen meist aus dem Ausland. Auch in Sachsen entstehen aber inzwischen immer mehr Spiele. Auf der Spielemesse Gamescom in Köln präsentieren sich heute und am Wochenende 25 Entwickler an einem Gemeinschaftsstand. Mit dabei ist auch das kleine Studio JoyJab aus Waldenburg. Gegründet wurde es von 3 ehemaligen Studenten der Hochschule Mittweida. Doreen Mennel berichtet.
9: Ein bekanntes Computerspiel aus Deutschland. Da müssen selbst die Besucher der Spielemesse Gamescom erstmal überlegen.
10: Boah, ich könnte, glaube ich, jetzt kein Spiel benennen, was wirklich aus Deutschland kommt, wo ich es wirklich weiß.
11: Das muss eigentlich viel mehr gestärkt werden. Ich meine, wir haben auch bestimmt sehr gute Entwickler hier vor Ort in Deutschland.
9: Dabei gibt es sie, die Entwickler vor Ort, und es werden immer mehr. Zum Beispiel in Waldenburg. Dort sitzt das kleine Studio JoyJab. Die 3 Gründer entwickeln eigene Computerspiele und arbeiten inzwischen an ihrem 3. Projekt. Angefangen hat alles einige Kilometer weit entfernt beim gemeinsamen Studium, erklärt Geschäftsführer Maximilian Putz.
12: Studiert haben wir alle an der Hochschule Mittweida. Da haben wir uns gefunden. Der Studiengang heißt Medieninformatik. Es ist sehr, sehr fokussiert auf Game Development. Und eben da wird man sehr unterstützt mit Modulen, die genau dazu anregen, sich als Team zusammenzufinden, ein Projekt zu machen. Genauso lief es für uns. Wir haben im Studium ein Projekt gehabt. Wir haben uns als Team gefunden, das lief super. Und dann eben das Studium konvertiert in die Ausgründung der JoyJab.
9: Aus einem Studienprojekt wurde also ein Unternehmen. Aktuell arbeitet JoyJab unter anderem an einem Möbelbausimulator. Für solche kleinen Studios ist auch Förderung wichtig, um sich überhaupt am Markt behaupten zu können. Sachsen bietet hier mit Hochschulen wie in Mittweida, mit Förderprogrammen und Netzwerken eine Menge, um Entwickler dauerhaft in der Region zu halten.
12: Wir haben die Mitteldeutsche Medienförderung, die auch finanziell unterstützen kann, was natürlich ein Riesenpunkt ist für kleine Studios, die jetzt eine finanzielle große Stemmkraft haben. Super für den Einstieg. Und Next Level Saxony, wirklich großartige Akteure. Viele, viele Chancen, um zu netzwerken, sich auszutauschen, auch Wissen zu transferieren. Viele Talks werden organisiert, wirklich ein klasse Standpunkt.
9: Aus Sicht der Wirtschaftsförderung gehört die Games-Branche inzwischen zu den wachstumsstarken Bereichen in Sachsen. Tendenz weiter steigend.
8: Und damit zu weiteren Themen. Die Theater Chemnitz starten heute mit einem Open-Air-Konzert in die neue Spielzeit. Ab 19.30 Uhr stehen auf dem Theaterplatz das Opernensemble, der Opernchor und die Robert-Schumann-Philharmonie auf der Bühne. Zu hören sind erste Ausschnitte aus den Premieren der neuen Saison, unter anderem aus dem Musical Titanic. Außerdem stellen sich neue Mitglieder des Opernensembles vor. Zum Abschluss ist ein Feuerwerk über dem Theaterplatz geplant. Tickets sind noch erhältlich. Im Schlosspark Lichtenwalde bei Chemnitz startet morgen das dritte Kürbisfestival. In diesem Jahr steht die Ausstellung unter dem Motto Altes Rom. 40.000 Kürbisse wurden zu 13 großen Figuren verbaut. Entstanden sind unter anderem Cäsar, Gladiatoren sowie Asterix und Obelix. Die Ausstellung läuft bis Anfang November. In der Fußball-Regionalliga empfängt der Chemnitzer FC am Abend Carl Zeiss Jena. Anstoß im Stadion an der Gellertstraße ist um 19 Uhr. Morgen spielt der FSV Zwickau ab 14 Uhr zu Hause gegen Babelsberg und Erzgebirge Aue ist am Sonntag zur gleichen Zeit auswärts bei Lok Leipzig gefordert. Und soweit Michael Langner für MDR Sachsen. 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Kommen Sie gut an.
13: Vier Minuten nach halb zum MDR Sachsen Verkehrsservice. A4 Frankfurt Richtung Dresden. 5 Kilometer Stau zwischen Dreieck Dresden-West und Dresden-Neustadt. Eine Viertelstunde wird es länger dauern. A13 Dresden-Berlin, 20 Minuten plus. In beiden Richtungen Stau an einer Baustelle zwischen Radeburg und Schönborn. A72 Richtung Leipzig zwischen Stolberg-Nord und Kreuz-Chemnitz. Stau an einer Baustelle, 20 Minuten auch plus. Die Straße zwischen Langenburgersdorf und Steinicht-Wolmsdorf ist wegen eines umgestürzten Baums gesperrt. Und Blitzer stehen auf der A4 Richtung Frankfurt zwischen Dresden-Flughafen und Dresden-Hellerau. Auf der B2 in Bad Düben Richtung Wittenberg. In Langebrück in der Dresdner Straße Richtung Dresden. Dankeschön für die Tipps. Sie können weitere durchgeben, kostenfrei. Jederzeit, auch in Warnungen, 0800 6375 637. Und eine gute Fahrt mit den Gibbs Brothers.
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0: Franz hier beim Sachsenradio über die legendären Augen von Bette Davis. Manche Blicke können furchtbar unbequem werden. Das spürt gerade der schnellste Mann Deutschlands, Sprinter Owen Unser. Es ist ja lange her, dass Deutschland einen 100-Meter-Sprinter hatte, der international um Medaillen mitlaufen kann. Bei der Leichtathletik-EM vor 2 Wochen glänzten seine Augen noch. Gold über die 200 Meter und Bronze über 100 Meter. Aber genau diese Medaillen muss er womöglich wieder abgeben. Der Vorwurf, er soll eine Dopingprobe verweigert haben. Es drohen 4 Jahre Sperre. Nun zieht Unser vor das Schiedsgericht. Jens Gideon vom Sport. Was verspricht er sich von diesem Schritt?
1: Ja, der Europameister ist von seiner Unschuld überzeugt und möchte sie beweisen. Eine Zustimmung zu der von der nationalen Anti-Doping-Agentur NADA vorgeschlagenen 4-Jahres-Sperre wäre aus Ansas Sicht einem Schuldeingeständnis gleichgekommen und das wollte er auf keinen Fall. Daran konnte auch die Aussicht auf eine Reduzierung des Strafmaßes nichts ändern. Hätte er dem Vorschlag der NADA nämlich zugestimmt, dann wäre die Sperre auf 3 Jahre reduziert worden. Owen Unser und sein Anwalt Rainer Czerki haben fristgerecht abgelehnt und verlangt, dass ein Verfahren vor dem deutschen Sportschiedsgericht eingeleitet wird. Das bietet jetzt die Chance, die eigene Unschuld zu beweisen, denn Owen Unser steht ja auf dem Standpunkt, dass er zu keinem Zeitpunkt, also auch nicht an jenem 9. Juli, um den es hier geht, einen Dopingtest verweigert hat.
0: Wie hoch sind seine Chancen?
1: Also es steht Aussage gegen Aussage. Geht es nach der NADA, dann handelt es sich um einen klaren Verstoß gegen den Anti-Doping-Code. Owen Unser hat demnach am 9. Juli kurz vor dem Abflug zum Diamond League Meeting in Monaco keine Probe abgegeben, obwohl der zuständige Kontrolleur ihn dazu aufgefordert hat. Anschließend soll er ein Protokoll unterzeichnet haben, in dem er über die Konsequenzen vollständig aufgeklärt wurde. Die Haltung der Unser-Seite ist, dass der 25-Jährige sich nicht geweigert habe, sondern lediglich keine Probe abgeben konnte, weil er gerade erst auf der Toilette war. Eine hinreichende Aufklärung über die Folgen hat es demnach in der Eile der Abreise auch nicht gegeben. Und genau da werden Owen Unser und sein Anwalt ansetzen. Ein Verfahrensfehler des Kontrolleurs ist nämlich mutmaßlich die einzige Chance, die Sperre noch abzuwenden.
0: Okay, also das Sportschiedsgericht muss entscheiden. Danke, Jens Gideon, für diesen Zwischenstand.
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Cat Stevens am Freitag. 9 Minuten vor 5 ist es schon. Moment, Achtung, ein Geisterfahrer. Hier ist der MDR Sachsen Verkehrsservice gerade reingekommen. Achtung, ein Falschfahrer ist unterwegs. Auf der A14 Richtung Magdeburg zwischen Gröbers und Halle ist ein Falschfahrer unterwegs. Bitte fahren Sie äußerst rechts und überholen Sie nicht. Wir melden, wenn die Gefahr vorüber ist. Ein Falschfahrer auf der A14 Richtung Magdeburg zwischen Gröbers und Halle Ost.

0: Achtung, ein Geisterfahrer. Hier ist der MDR Sachsen Verkehrsservice. Achtung, Falschfahrer auf der A14 Dresden-Magdeburg zwischen Gröbers und Halle. Ist ein Falschfahrer unterwegs? Bitte fahren Sie äußerst rechts und überholen Sie nicht. Wir melden, wenn die Gefahr vorüber ist, zwischen Gröbers und Halle Ost.
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0: Kurz vor 5 mit 16 bis 27 Grad in Sachsen. Vereinzelt etwas Regen rund um Diepoldiswalde gerade und Heidehäuser. Auch in der Nacht sind weitere Schauer und Gewitter unterwegs bei 17 bis 12 Grad. Die ziehen am Morgen raus. Morgen bekommen wir 19 bis 26 Grad, recht viel Sonnenschein, es bleibt meist trocken. In der Nacht zum Sonntag soll es dann wieder regnen und Sonntag bleibt es auch weitgehend trocken bei 20 bis 28 Grad.
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9: Mit Ulrike Pommerin. Die Fraktionsspitzen der Regierungskoalition wollen die Vorschläge der Expertenkommission zur Rentenreform als Ganzes umsetzen. Das steht in dem Beschlusstext der Regierungsfraktionen nach ihrer Klausurtagung in Münster. Darin heißt es, die Kommission habe klargemacht, dass es sich um eine umfassende Lösung im Paket und nicht um einen Katalog möglicher Einzelmaßnahmen handle. Diesem Verständnis schließe sich die Koalition an. Darüber hinaus werden in dem Papier auch die geplanten Maßnahmen zum Klimaschutz, Mietrecht, Arbeitsmarkt und Bürokratieabbau aufgeführt. Die Fraktionsspitzen von CDU, CSU und SPD betonen, sie wollten das Reformpaket bis Jahresende komplett umsetzen. 19 angehende Landärzte für Sachsen haben ihr Medizinstudium in Ungarn abgeschlossen. Wie die Kassenärztliche Vereinigung mitteilte, werden die Absolventen als nächstes in Sachsen die Ausbildung zum Facharzt absolvieren. Der Freistaat hat das Programm 2013 in Zusammenarbeit mit der Universität Petsch aufgelegt. Pro Jahr werden 40 deutschsprachige Studienplätze für Humanmedizin angeboten. Den Teilnehmern werden die Studiengebühren erlassen. Im Gegenzug verpflichten sie sich, im ländlichen Raum Sachsens zu praktizieren. Für Projekte im Anschluss an das Kulturhauptstadtjahr 2025 wird Chemnitz vom Freistaat Sachsen unterstützt. Kulturministerin Barbara Klepsch hat heute den Förderbescheid über 900.000 Euro an Oberbürgermeister Sven Schulze übergeben. Mit dem Geld sollen Projekte aus dem Kulturhauptstadtjahr fortgeführt und weiterentwickelt werden. Dazu gehören unter anderem das Kosmos-Festival, das Purple Path-Wochenende und Aktionen der tanzenden Nachbarn. Mit dem Dresdner Tom Liebscher-Luz hat der deutsche Vierer-Kajak Gold bei der Weltmeisterschaft im polnischen Posen gewonnen. MDR Sachsen-Sportreporter Alexander Schubert informiert.
10: Was für ein furioses Rennen vom deutschen Kajak-Vierer, der exakt in der Besetzung fuhr, mit der das Boot vor 2 Jahren den Olympiasieg holte. Also mit Max Rennschmidt, mit Max Lemke, Jakob Schopf und mit dem Dresdner Tom Liebscher-Luz ganz hinten im Boot. Vom Start weg dominierten die Deutschen, im Ziel dann für ein Kajak-Vierer-Rennen über 500 Meter ein deutlicher Vorsprung von über einer halben Sekunde vor den zweitplatzierten Australiern und vor Portugal auf dem Bronzerang. Für den dreimaligen Olympiasieger Tom Liebscher-Luz war es sein insgesamt 8. WM-Titel und mit Sicherheit ein ganz besonderer. Denn im Vorjahr war er wegen fehlender Form schon rausgeflogen aus dem Kajak-Vierer. Viele hatten ihn schon abgeschrieben. Doch nach Umstellungen im Training kämpfte er sich zurück in den Kajak-Vierer. WM-Gold, heute der Lohn.
9: Und das waren Nachrichten von MDR Sachsen. 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
0: Kurz nach 5 zum MDR Sachsen Verkehrsservice und eine Entwarnung von der A14 Dresden-Magdeburg. Kein Falschfahrer mehr zwischen Gröbers und Halle Ost. A4 Frankfurt Richtung Dresden zwischen Dreigenossen und Dresden-Neustadt. 5 Kilometer Stau und stockend, Viertelstunde plus. A13 Dresden-Berlin zwischen Radeburg und Schönborn in beiden Richtungen Stau an einer Baustelle, 20 Minuten mehr. A72 Richtung Leipzig zwischen Stolberg Nord und Kreuz Chemnitz Stau an einer Baustelle, Viertelstunde plus. Die Straße zwischen Langenburgersdorf und Steinicht-Wolmsdorf ist wegen eines umgestürzten Baums gesperrt. Und Blitzer stehen. Auf der B2 in Bad Düben Richtung Wittenberg, in Langebrück in der Dresdner Straße Richtung Dresden. Wenn Sie noch einen Tipp haben, können Sie den gern durchgeben an die Kollegen unter 0800 6375 637. Schnell und aktuell, der MDR Sachsen Verkehrsservice.
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0: Ich grüße schön an diesem Freitag. Ein schönes Wochenende, den ersten. Und in vielen Freibädern hängt die Badehose schon auf Halbmast. Wir hören gleich mal aus dem Sachsenradio Wetterstudio, wie viel Sommer wir am Wochenende bekommen.

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1: Ralf Valencia ist wieder für uns da. Hallo Ralf.
2: Ja, schönen Abend.
1: Wir lauschen deiner Regenprognose.
2: Naja, da gibt es jetzt momentan noch so ein bisschen Regen, der erstmal abzieht, aber neuer Regen kommt schon nach. Wenn man mal aufs Radar guckt, dann sieht man den über Niederbayern und der wird dann jetzt über Böhmen hinwegziehen und dann auch Richtung Erzgebirge nach Sachsen herein. Und es gibt auch noch kräftige Gewitter. Die haben wir aktuell in so einem Bereich von Niedersachsen bis nach Hessen herein. Aber die ziehen dann als allererstes im Laufe der Nacht so nach Sachsen-Anhalt und Thüringen und später dann auch nach Sachsen, werden uns also auch noch erreichen. Die werden sich ein bisschen abschwächen, aber dennoch sind örtlich auch Unwetter mit Starkregen, Hagel und Sturmböen möglich. Temperaturen dann in der Nacht gehen runter auf 17 bis 12 Grad, denn rückwirkend auf dieser Kaltfront gibt es dann wirklich Luft, die vom Atlantik kommt. Es wird also wirklich wieder ein bisschen frischer.
1: Okay, was bleibt davon vom Regen dann morgen für den Samstag?
2: Morgen ist es erstmal grau in den nächsten Frühstunden. Die letzten Regenschauer, die ziehen wahrscheinlich noch über die Oberlausitz ab und dann wechseln sich Sonne und Wolken ab. Vereinzelt kann es morgen mal noch ein paar Schauer geben. Im Großen und Ganzen ist es aber trocken und eigentlich recht angenehm. 22 bis 26 Grad sind die Temperaturen.
1: Nochmal Sommertemperaturen. Auf Sonntag?
2: Auch am Sonntag ganz ähnliches Wetter. Auch am Montag recht freundlich. Vereinzelt kann es, wie gesagt, auch am Sonntag und Montag mal noch ein paar Schauer geben. Aber im Großen und Ganzen bleibt es trocken und sommerlich warm. Was vielleicht ein bisschen unangenehm ist, ist der Wind. Der weht relativ kräftig.
1: Okay. Besten Dank, Ralf. Schönes Wochenende wünsche ich dir.
2: Bis dann, ciao.
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0: 7.16 Uhr. Hier ist der MDR Sachsen Verkehrsservice. Meldung von der A4 Richtung Frankfurt. Hier liegt ein Reh auf der rechten Spur zwischen Dreieck Dresden West und Wilsdruff auf der A4 Richtung Frankfurt.
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0: Ihr Sachsenradio, sportfrei, 17:50 ist es, noch gut 3 Stunden, dann beginnt die neue Fußball-Bundesliga-Saison. Die gute Nachricht für unsere RB Leipziger, sie müssen nicht das Eröffnungsspiel gegen Bayern München bestreiten. Ein 0:6 gab es vor einem Jahr, die Bayern empfangen diesmal am Abend den VfB Stuttgart. Ein Spiel der großen Erwartungen, berichtet Hafil Kaulich.
1: Bundesliga-Auftakt alleine reicht ja schon, aber Bayern München gegen den VfB Stuttgart, dafür würde sogar Vincent Kompany einiges springen lassen.
2: Also wenn ich mich ein Ticket kaufen würde, dann ist das schon kein schlechtes Spiel zum Anfang.
1: Hoffnungslos ausverkauft. Gut, dass der Bayern-Trainer dabei sein darf, so wie auch sein Stuttgarter Kollege Sebastian Hoeneß, der sonst wahrscheinlich nochmal auf dem Schwarzmarkt vor dem Stadion zugeschlagen hätte.
3: Erstes Spiel, alle schauen drauf. Wahrscheinlich wird es weltweit übertragen.
1: Vincent Kompany, der Premier League erfahrene Trainer, hebt diese Begegnung auf das allerhöchste Schild.
2: Ein Spiel gegen Stuttgart sieht ein bisschen aus wie ein Premier League-Spiel meistens. Wirklich sehr intensiv. Es ist die zweitbeste Offensive in Deutschland gewesen letzte Saison.
1: Doch wer schießt das erste Tor der neuen Saison? Dennis Undaff, Stuttgart-Knipser mit neuer Funktion.
3: Ja, Dennis wird Kapitän in die neue Saison gehen.
1: Oder der vom letzten Jahr.
4: Nolisa ist es gewesen!
1: Oder vielleicht doch der, der gegen Stuttgart immer trifft. Letztes Jahr alleine 8-mal.
5: Wer hat's gemacht? Natürlich, Harry Kane.
1: Es ist ein Abend zum Zungeschnalzen.
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1: 17.30 Uhr ist es.
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3: Ja, guten Tag. Am Abend ziehen weitere Schauer und teils kräftige Gewitter durch. Örtlich sind auch Unwetter mit Starkregen, Hagel und Sturmböen möglich. In der Nacht bleibt es wechselhaft, bevor sich das Wetter morgen dann wieder beruhigt. Dann gibt es zeitweise Sonne bei 22 bis 26 Grad maximal am Sonntag. Auch ein sommerlicher Sonne-Wolken-Mix.
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3: Ein Boot aus dem 3D-Drucker, das klingt ja erstmal nach einer ziemlich verrückten Idee. Aber 5 Schüler aus Mittweida haben genau das gemacht. 2 Jahre lang haben sie getüftelt und schließlich mit Hilfe des Fraunhofer-Instituts ein Boot in Originalgröße gebaut. Und das ging jetzt aufs Wasser. Location ist die angestaute Tschopau unweit der Kriebsteintalsperre. Die Schüler haben sich langsam rangetastet mit kleinen Modellen und immer neuen Tests. Hannes Schlegel ist einer von ihnen und er erzählt, wie aus der Idee schließlich Realität wurde.
4: Also wir haben erst überlegt, jo, wir würden gerne ein Boot bauen und wollen damit irgendwo rumfahren und haben erstmal nur auf dem Boden ausgemessen, was für Maße nehmen wir und erstmal nur geguckt, wie wollen wir es denn überhaupt angehen.
3: Dann wurde digital konstruiert, gedruckt, ausprobiert und immer wieder verändert, bis irgendwann feststand, das könnte tatsächlich funktionieren. Für den großen Druck brauchten die Schüler allerdings Hilfe, nämlich ein deutlich größeres Gerät. Und da kam das Fraunhofer-Institut ins Spiel. Christopher Schlegel war sofort begeistert.
5: Ich habe das gelesen in den sozialen Medien, wie das eben heute so ist, und fand das eine total spannende Geschichte und habe gedacht, hier können wir unseren Teil als Fraunhofer mit beitragen.
3: Ja, gedruckt wurde das rund 2,5 Meter lange Boot schließlich auf einer industriellen Anlage. Und über allem schwebte immer die Frage, schwimmt denn das Ding überhaupt? Der Mittweider Schüler Leonard Höfchen hatte eigentlich selbst nicht so recht dran geglaubt.
6: Nein, eigentlich nicht. Wir dachten eigentlich, es geht direkt unter oder es funktioniert erst gar nicht mit dem Drucken generell. Aber dann hatten wir ja vom Fraunhofer-Institut gesagt bekommen, dass wir es bei denen drucken dürfen.
3: Beim ersten Stapellauf hat es dann tatsächlich geklappt und auch beim zweiten Versuch war die Freude groß. Obwohl so ein bisschen Nervosität und ein mulmiges Gefühl geblieben ist. Noch einmal der Schüler Hannes Schlegel.
4: Natürlich, ja, aber es ist verdammt cool hier zu sein und ich finde es super toll, dass wir es heute hier machen dürfen. Und ich bin zuversichtlich, dass das alles ordentlich klappt.
3: Ja, das Projekt hat aus den 5 Schülern inzwischen ein richtiges Team gemacht und langweilig wird ihnen offenbar auch nicht, denn die nächste Idee gibt es schon.
6: Ja, also Patrick meinte, dass wir vielleicht als nächstes Projekt eine Seifenkiste bauen werden.
3: Damit solche Projekte und der Tüftlergeist weiterlaufen können, braucht es allerdings Geld. Das aktuelle Förderprogramm endet im Juni 2027. Danach soll es unter anderem mit Spenden weitergehen. Die Idee dahinter bleibt. Schüler sollen schon vor Praktikum und Ausbildung mit Unternehmen und moderner Technik in Kontakt kommen und dabei im besten Fall entdecken, was ihnen Spaß macht. Und damit zu weiteren Meldungen. Der Freistaat Sachsen unterstützt Chemnitz im Jahr nach der Kulturhauptstadt mit 900.000 Euro. Kulturministerin Klepsch hat den Förderbescheid heute an Oberbürgermeister Sven Schulze übergeben. Mit dem Geld sollen Projekte aus dem Kulturhauptstadtjahr fortgeführt und weiterentwickelt werden. Dazu gehören unter anderem das Kosmos-Festival, das Purple Path-Wochenende und Aktionen der tanzenden Nachbarn. Mehr als 2000 Kinder haben heute Vormittag in Plauen ein besonderes Konzert im Parktheater erlebt. Bei Movie Hits für Kids spielte die Vogtlandphilharmonie bekannte Filmmusik, unter anderem aus Harry Potter, Herr der Ringe und das Dschungelbuch. 13 Schulen aus Plauen und dem Vogtland waren dabei. Das Konzert war bereits seit Wochen ausverkauft. Bei einem Brand in einer Bäckerei in Pöda im Erzgebirge ist hoher Schaden entstanden. Das Feuer war gestern Nachmittag im Maschinenraum des Betriebs ausgebrochen. Warum, ist laut Polizei noch unklar. Nach ersten Schätzungen liegt der Schaden bei mehreren 100.000 Euro. Verletzt wurde niemand. Und der EHV Aue startet morgen in die neue Saison der 3. Handballliga Nordost. Zum Auftakt empfängt die Mannschaft in der Erzgebirgshalle Lößnitz die Youngsters des SC Magdeburg. Anwurf ist um 18 Uhr. Und soweit Michael Langner für MDR Sachsen. Hier geht's weiter mit dem Blick auf den Feierabendverkehr.
7: Der MDR Sachsen Verkehrsservice ist hier. 4 Minuten nach halb, A4 Frankfurt Richtung Dresden. Zwischen Dreieck-Nossen und Dresden-Neustadt 5 Kilometer Stau und stockend, 10 Minuten plus. Vorsicht auf der A4 Richtung Frankfurt, hier liegt ein Reh auf der rechten Spur zwischen Dreieck Dresden-West und Wilsdruff. A13 Dresden-Berlin. In beiden Richtungen Stau zwischen Radeburg und Schönborn. Baustelle hier, Viertelstunde kommt drauf. A72 Richtung Leipzig zwischen Stolberg Nord und Kreuz Chemnitz Stau an einer Baustelle, Viertelstunde plus. Und Blitzer stehen auf der B2 in Bad Düben Richtung Wittenberg, in Langebrück in der Dresdner Straße Richtung Dresden. Schnell und aktuell der MDR Sachsen Verkehrsservice.
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0: Rio Reiser beim Sachsenradio, bye bye Junimond und hallo Wochenende. Und im Fernsehen gibt heute Abend das Motto endlich Freitag im Ersten. Und passend dazu gibt es den Spielfilm Liebe braucht mehr. Es geht an die raue Küste der Bretagne zu einer Frau, die nach einer Enttäuschung völlig neue Wege geht. Das klingt nach der perfekten Kurrettung fürs Wochenende, ganz ohne Koffer packen. Unsere Promi-Katja, Katja Henkel, hat mit der Hauptdarstellerin gesprochen und verrät uns, warum sich das Einschalten lohnt.
1: Morgan Ferry heißt die junge Schauspielerin, vielen bekannt aus Praxis mit Meerblick. Sie ist und spielt gern am Meer.
2: Und ich bin auch sehr gerne im Meer. Ich schwimme sehr gerne. Vor allem am Atlantik, bei großem Wellengang.
1: Worum geht's in Ihrem neuen Film?
2: In unserem Film geht's um den Versuch der jungen Insolvenzanwältin Lissy Strack, den Betrieb einer Austernzucht vor der Insolvenz zu retten und gleichzeitig sich vom Rockzipfel ihrer Mutter zu lösen. Das gestaltet sich etwas schwieriger als geplant. Sie stößt auf viel Widerstand, auch bei den Mitarbeitenden der Austernzucht, begegnet aber auch einem vermeintlichen Verbündeten.
3: Um die roten Zahlen in den Griff zu kriegen, hat die deutsche Muttergesellschaft Mergenthal AG nun ein Insolvenzverfahren beantragt.
4: Nach nur 2 Jahren.
3: Und hier komme ich ins Spiel. Ich werde mich als Verwalterin um diesen Standort kümmern, bis eine Lösung gefunden ist.
1: Eine berufliche Bewährung für eine junge Frau, eine Rolle, die Morgan Ferry viel Freude bereitet hat.
2: Ich habe diese Rolle sehr gern gespielt. Ich finde es immer spannend, wenn Widerstände überwunden werden müssen. Und von denen gibt's für Lissy einige.
1: Besonders der Konflikt mit ihrer Mutter, gespielt von Margarita Bruch, zieht sich durch den Film.
4: Du hast dich aushorchen lassen. Wie kann man so naiv sein?
5: Dem man Mitgefühl hat. Und Vertrauen, oder wie du es nennst, Schwächen. Du hast übrigens recht, ich werde in diesem Job nie so gut sein wie du.
1: Die Filmkulisse Bretagne war für die Halbfranzösin Morgan Ferry genau das Richtige.
2: Ich habe es sehr genossen, in der Bretagne zu drehen, also in der Bretagne zu sein. Ich war da noch nicht sehr oft in meinem Leben. Das war richtig toll, da einen Monat zu arbeiten.
1: Und es geht um Austern für die Schauspielerin. Eine Delikatesse.
2: Wenn die Austern auch keinen weiten Weg zurückgelegt haben, dann kann ich das Austernessen schon sehr genießen. Und das vor allem seit dem Drehen der Bretagne.
1: Liebe braucht mehr, die richtige Wochenendeinstimmung für alle, die Wohlfühlmomente brauchen. Am Ende wird alles gut.
4: Und ich bin wirklich, wirklich stolz auf dich. Sehr sogar. Mein Gott, hab ich dich.
2: Ich dich auch. Ihr solltet euch den Film anschauen, weil da sehr viel Liebe und Freude drin steckt. Ich denke, uns ist eine charmante kleine Komödie gelungen.
0: Na dann, Liebe braucht mehr. Heute Abend 20:15 im Ersten.

10 Minuten vor 6 gleich, der Radioreport beginnt Punkt 6 und hier ist schon mal die kürzeste Meldung des Tages, die kommt heute direkt aus den Alpen und sie lautet, im Gletscher taucht früher oder später alles wieder auf. Ein schmelzender Gletscher hat dort diesen Sommer einen Rucksack freigegeben, die Polizei fand darin verwaschene Zettel, rief die Nummer an, seine Frau rief am Telefon, ja, mein Mann vermisst einen Rucksack. Der Gute war vor 63 Jahren in eine Gletscherspalte gestürzt, konnte sich retten, musste seinen Rucksack aber zurücklassen. Jetzt hat er ihn wieder. Der Ötzi unter den Rucksäcken. Also die Schnitten in der Brotdose müssten ja noch gehen.

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8: Kurz vor 6 mit 18 bis 25 Grad bei uns in Sachsen. Die Sommerwärme gibt es zwischen Zittau und Görlitz. Vereinzelt regnet es im Lande. Auch in der Nacht sind Schauer und Gewitter unterwegs bei 17 bis 12 Grad. Die ziehen am frühen Morgen raus. Morgen bekommen wir 19 bis 26 Grad. Recht viel Sonnenschein, es bleibt meist trocken. In der Nacht zum Sonntag soll es dann wieder regnen. Sonntag an sich bleibt weitgehend trocken bei 20 bis 28 Grad. Schönes Wochenende, gern bis morgen Vormittag.
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9: Mit Ulrike Pommerin und diesen Themen. Jetzt aber wirklich. Union und SPD läuten Herbst der Reformen ein. Saisonal bedingt, Zahl der Arbeitslosen in Sachsen erneut gestiegen. Und 775 Jahre, Borner feiert Stadtjubiläum. Borner feiert Stadtjubiläum. Die Fraktionsspitzen der Regierungskoalition wollen die Vorschläge der Expertenkommission zur Rentenreform als Ganzes umsetzen. Das steht in dem Beschlusstext der Regierungsfraktionen nach ihrer Klausurtagung in Münster. Und überhaupt, Union und SPD wollen ihre geplanten Reformvorhaben im Sozial- und Wirtschaftsbereich bis Jahresende komplett umsetzen. Der Herbst der Reformen, jetzt also wirklich? Mehr dazu von Georg Schwarte.
10: Die Spitzen der Regierungsfraktionen jedenfalls haben sich auf den Fahrplan für den Herbst geeinigt, sagt CSU-Landesgruppenchef Hoffmann am Ende der Fraktionsklausur in Münster.
11: Der Mut aus Münster, er ist da.
10: Da war dann wieder der Mut aus Münster. Der soll jetzt helfen, das Reformpaket der Regierung umzusetzen. Und Unionsfraktionschef Thorsten Frey verweist auf das gemeinsame Papier aus Münster.
11: Wo wir nochmal sehr deutlich gemacht haben, dass wir die aktuellen Reformvorhaben gemeinsam und in diesem Zeitraum über die Bühne bringen möchten. Das gilt sowohl für die Reformen im Bereich der Sozialgesetzgebung, der Rente, der Pflege, wie auch im Bereich der Arbeitsmarkt- und Steuerpolitik.
10: Also für alles, was derzeit im Land bei manchen für Missmut und Verdrießlichkeit sorgt. Diesem Gefühl hatte ja schon der Kanzler bei der Kabinettsklausur in Neu-Hardenberg den Kampf angesagt und das Deutschland von morgen beschworen.
12: Wir müssen raus aus diesem Klima der Verdrießlichkeit und des Verdrusses. Wir müssen diesen weit verbreiteten Missmut abschütteln, der unser Land seit langer Zeit lähmt.
10: Zwei Klausuren in dieser Woche, eine gemeinsame Aufgabe raus aus dieser Lähmung und der diffusen Angst vor der Zukunft. Merz jedenfalls machte auf Antreiber. Im Herbst der Reformen in Münster gab es zum Abschluss ein 9-Punkte-Papier. Rente zukunftsfest machen, Flexibilität am Arbeitsmarkt, Klimaschutz und Anpassung stärken. Wir bleiben Autoland. Die Überschriften wollen sie jetzt mit Leben füllen. Dass sie dabei aufeinander Rücksicht nehmen müssen, machte Unionsfraktionschef Frei deutlich.
11: Genau darauf haben wir uns verständigt, in dem Wissen, dass alle großen Reformen am Ende Kompromisse sind und dass man sich da aufeinander zubewegen muss.
10: Das wollen sie jetzt tun und auch daran glauben, das stimmt, was der Kanzler als neue Losung ausgibt.
12: Es gibt überall ermutigende, ja auch begeisternde Signale des Aufbruchs, der Innovation und des Optimismus.
9: Soweit der Bundeskanzler im Beitrag von Georg Schwarte. Die Arbeitslosigkeit in Sachsen ist im August erneut gestiegen. Nach Angaben der Regionaldirektion Sachsen der Bundesagentur für Arbeit waren rund 157.000 Menschen arbeitslos gemeldet und damit rund 2.000 mehr als noch im Juli. Die Arbeitslosenquote liegt damit bei 7,3%. Wie Agenturchef Klaus-Peter Hansen sagte, ist der Anstieg saisonal typisch.
13: Wir sind noch im Sommerloch. Das heißt, die Arbeitslosigkeit ist wie erwartet auch nochmal im August gestiegen. Das eine ist die Jugendarbeitslosigkeit, vor allem die Sucharbeitslosigkeit von jungen Menschen ist gestiegen. Nach Ausbildung, nach Studium, nach Schule. Das ist ein üblicher Effekt über den Sommer bis in den Herbst hinein. Und das zweite ist die Einstellungsbereitschaft der Betriebe ist in den Sommermonaten immer niedriger. Auch da ist Urlaubszeit.
9: Zugleich gäbe es aber auch erfreuliche Signale. Der Anteil ausländischer Beschäftigter, da nähere sich der Marke von 10%, so Hansen.
13: Das ist für uns eine sehr positive Entwicklung, weil sie mittlerweile aufgrund der demografischen Entwicklung, Babyboomer-Generation, da werden in Größenordnung Menschen in den nächsten Jahren in Sachsen in Rente gehen, zwischen 20.000 und 30.000. Nur die Hälfte kann kompensiert werden mit Nachwuchs. Und diese Lücke, die gilt es zu füllen. Und seit 2 Jahren kompensieren Menschen mit anderer Herkunft genau diese Lücke. Und deshalb ist Zuwanderung für uns nicht eine moralische Frage, sondern eine ökonomische Frage. Und deswegen sind wir

0: froh, dass wir jetzt diese 10% vielleicht noch dieses Jahr sogar knacken können.
1: Soweit Sachsens Arbeitsagenturchef Klaus-Peter Hansen. Die große Kreisstadt Borna bei Leipzig feiert an diesem Wochenende mit einem Stadtfest ihre 775-jährige Geschichte. Wahrlich keine Kleinigkeit und Grund genug, einmal nachzufragen, wofür es sich lohnt, die Stadt näher kennenzulernen. Genau das hat MDR Sachsen-Reporterin Silvia Stadler gemacht.
2: Fragt man in Borna Einwohner, egal welchen Alters, fällt jedem nach kurzem Überlegen ein Lieblingsort ein.
3: Ja, die haben viel saniert in letzter Zeit. Das finde ich eigentlich ganz schön. Die Innenstadt haben sie wirklich aufgehübscht.
4: Die Innenstadt kann man eigentlich auch sich mal angucken, ist empfehlenswert. Einkaufsmöglichkeiten sind ja nur leider im Markt und drum schlechter geworden.
5: Bei der Kirche auf jeden Fall und auf dem Markt direkt.
6: Da sind die meisten Leute, die wir kennen, und ist eigentlich chillig immer.
7: Breiter Teich und dann im breiten Teich hier gegenüber ist noch so ein kleiner Park hier.
2: Eine Frau findet, dass Borna mit seiner großen Kulturbühne, die noch aus den 30er Jahren stammt, schon etwas Besonderes hat.
8: Also schön ist der Volksplatz. Da gibt es immer Sommerkino abends. Da kann man abends hingehen und da kann man schöne Filme gucken. Und das ist sehr lauschig und das gibt es nicht überall.
2: Neuerdings sehr beliebt auch die Ecke direkt am Markt, die alle immer noch Blauer Hecht nennen, obwohl das Gasthaus mit diesem Namen dort schon lange nicht mehr steht.
9: Die Ecke hier, die haben sie schön gemacht. Hier kann man sich auch mal hinsetzen, mal ein bisschen ausruhen.
2: Auf den Tischen sind Schachbrett und Mühlefelder aufgemalt. Thomas Bergner vom Stadtmuseum erklärt, warum.
10: Also ganz bewusst Spieleplatz. Auch Erwachsene könnten sich in der daneben befindlichen Buchhandlung sich Spiele ausleihen und können Brettspiele spielen. Also ich finde das sehr schön hier auch. Diese Grüngestaltung, das hat schon seinen Wert.
2: Und CDU-Stadträtin Katrin Krecker, Mitorganisatorin des Stadtfestes, erinnert an den Kirchplatz, auf den vor knapp 20 Jahren eine zweite Kirche einfach umzog.
11: Die Emmauskirche, die 2007 hierher gezogen ist, durch die Devastierung von Heuersdorf.
2: Noch älter als diese beiden Kirchen ist die romanische Kunigundenkirche in der Altstadt, die es sogar auf etwas mehr als 775 Jahre bringt. Thomas Bergner.
10: Die leider immer unterbewertet ist. Ein romanischer Bau, um 1170 gebaut, geht auf Friedrich Barbarossa zurück. Das nördlichst gelegene der Alpen in diesem oberitalienischen Baustil.
2: Und diese Grundschülerin setzt für Borna wieder ganz andere Prioritäten.
12: Ich mag hier die Stadt, weil es hier Eis gibt und ich mag hier viele Spielplätze und auf jeden Fall mag ich auch meine Familie.
1: Genau so. Höhepunkt des Feierwochenendes in Borna ist der große Festumzug am Sonntagnachmittag in der Innenstadt. Und das war der Radioreport mit Ulrike Pommerin. 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A72 Richtung Leipzig zwischen Stolberg Nord und dem Kreuz Chemnitz. Stau an einer Baustelle. Da brauchen Sie 15 Minuten länger. Es gibt Blitzer. Einen auf der A4 Richtung Frankfurt zwischen Gera Langenberg und Rüdersdorf. Auf der B2 in Bad Düben Richtung Wittenberg. In Langebrück in der Dresdner Straße Richtung Dresden. Und geblitzt wird am Ortsausgang Weixdorf Richtung Grünberg. Beidseitig. Für mehr Tipps gibt es unsere kostenlose Verkehrshotline 0800 637 5637. 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
1: Es geht in die heiße Phase für den nächsten sächsischen Doppelhaushalt. Die Regierung, die hat ihren Entwurf nun in den Landtag eingebracht, hat einen Plan, wie sie das Geld in den kommenden beiden Jahren verteilen will.
2: Und damit beginnt jetzt das eigentliche politische Ringen. Wie positionieren sich mögliche Mehrheitsbeschaffer aus der Opposition für diesen Doppelhaushalt? Unser Thema in den kommenden 20 Minuten.
1: Ja, und damit willkommen zu diesem Sachsenpolitik-Extra in MDR Sachsen. Mein Name ist Christoph Stumpner.
2: Und ich bin Daniel Schrödel. Los geht's.
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1: Wir sind vor dem Landtag, Mittwochnachmittag. Richtung Elbe, unter Bäumen wurden Bierbänke aufgestellt. Daran sitzen Vertreter von über 50 Vereinen und Verbänden. Die jeweiligen Fahnen und Aufsteller der Vereine, die stehen sichtbar für alle ringsrum aufgereiht. Ja, ein kleines buntes Fahnenmeer.
2: Und das ist keine Demo, sondern ein Gesprächsangebot. Diskutiert werden soll mit den Parlamentariern über den kommenden Doppelhaushalt. Organisiert hat die Aktion der Gewerkschaftsbund, DGB und der Paritätische Wohlfahrtsverband.
5: Ja, als Zivilgesellschaft, als Organisation, die in der Zivilgesellschaft organisiert sind, wollen wir hier erstmal ins Gespräch kommen, den Abgeordneten ein Dialogangebot machen und zeigen, wir sind ganz viele, aber wir überlassen dieses Land nicht einfach der Politik und überlassen die ganze Verantwortung der Politik, sondern wir wollen ja auch selber Verantwortung übernehmen. Und dazu müssen wir ins Gespräch kommen und auch mal konkret deutlich machen, was passiert eigentlich vor Ort und was passiert auch, wenn es kein Geld mehr gibt zum Beispiel.
2: Gehört haben wir da Michael Richter, den Landeschef des Paritätischen hier in Sachsen. Michael Richter hat sich Datum und Uhrzeit für diese Aktion nicht einfach ausgedacht. Kurz zuvor, am Mittwochvormittag, wenige Meter entfernt, war im Plenum die Einbringung des Haushalts.
6: Die erste Sitzung nach Ende der parlamentarischen Sommerpause. Ich verbinde das mit dem Wunsch und der Hoffnung, dass Sie in den Sommerwochen einige Tage die Gelegenheit hatten, sich zu erholen und für das zu rüsten, was vor uns liegt, was auch für die heutige Sitzung den Schwerpunkt bilden wird, nämlich das vornehmste Recht, das das Hohe Haus ausübt, die Beratung des Budgets des Doppelhaushalts für die kommenden beiden Jahre. Und ich wünsche uns hierfür für die kommenden Wochen und Monate gute Beratungen.
1: Ja, Alexander Dirks, den Landtagspräsidenten, haben wir da gehört. Es ist jetzt eine Wegmarke, ein Zwischenschritt, fast schon sowas wie eine Tradition. Der Finanzminister, der bringt den Haushalt ein, die Fraktionen machen ihre grundsätzlichen Standpunkte klar und erinnern an die große Verantwortung, Stichwort Königsrecht des Landtags. Und dann wird das Gesetz meist einstimmig an die Ausschüsse überwiesen. Der Auftakt quasi der parlamentarischen Befassung mit dem Doppelhaushalt. Mehr oder weniger ist es nicht und so lief es auch an diesem Mittwoch.
2: Also, Christian Piwatz ist der Finanzminister, ausführlich redet er gleich zu Beginn, viel Wiederholung hören wir, also Bekanntes, was man schon zuvor gehört hat. Es ist ein Rekordhaushalt, 53,5 Milliarden für zwei Jahre, reicht aber nicht. Die Ausgaben seien den Einnahmen davon galoppiert.
7: Wir können uns diesen Staat in seiner heutigen Struktur nicht mehr leisten. Das ist eine unbequeme Aussage, aber sie muss ausgesprochen werden. Wir brauchen einen Staat, der seine Kernaufgaben zuverlässig erfüllt. Aber wir müssen uns fragen, ob wir uns jede staatliche Aufgabe, jede Leistung und jede bestehende Struktur dauerhaft leisten können. Und meine Antwort darauf lautet ganz klar nein.
1: Unter größten Bemühungen hätte man als Regierung das Defizit geschlossen, nun diesen Haushaltsentwurf auf den Weg gebracht. Schwerpunkte habe man trotz knapper Kassen gesetzt. Die sogenannte Investitionsquote, also wie viel Prozent des Gesamthaushaltes für Investitionen ausgegeben wird, die bleibt mit rund 12% stabil. Rechnet man die Mittel aus dem Sachsenfonds mit ein, also letztlich die Mittel aus dem Sondervermögen des Bundes, dann ist die Investitionsquote nach Haushaltsentwurf sogar etwas gestiegen. Auch im Kernbereich Wissenschaft spricht die Regierung, spricht Piwatz, von einer Aufstockung.
7: Und trotzdem höre ich schon jetzt noch, bevor die eigentliche Arbeit dieses Landtages am Haushalt richtig begonnen hat, aus verschiedenen Bereichen neue Forderungen nach zusätzlichen Mitteln. Dafür habe ich angesichts der beschriebenen Ausgangslage kein Verständnis. Zusätzliche Wünsche, die nicht gegenfinanziert sind, passen nicht in diese Zeit. Wer im parlamentarischen Verfahren mehr ausgeben will, sollte deshalb auch sagen, wo er Prioritäten anders setzen oder an anderer Stelle weniger ausgeben will. Genau diese Ehrlichkeit gehört zu den verantwortungsvollen Haushaltsberatungen.
2: Möglich seien diese Schwerpunktsetzungen eben nur, weil man zum einen Schulden macht, 1,5 Milliarden Euro für die nächsten 2 Jahre, und zum anderen, weil man Prozesse verschlankt, Stellen abbaut. Etwa 500 Stellen sollen es nun erstmal werden für diesen Doppelhaushalt, verteilt auf alle Ressorts, aber kein Stellenabbau bei Lehrern und Polizei.
1: Soweit der Finanzminister, dann sind die Fraktionen dran. Die hatten über die Sommerpause Zeit, schon ein bisschen im Haushaltsentwurf zu blättern. So richtig fertig geworden ist da wohl noch keiner. Aber jede Fraktion hat was gefunden, was ihnen an diesem Haushaltsentwurf gar nicht passt.
2: Ja, und die AfD beginnt als größte Oppositionspartei. 2 Punkte greift sich die AfD heraus. Die Schulden, das gehe gar nicht. Gebrochen habe die CDU damit ihr Versprechen. Jörg Urban zieht da Parallelen zu Merz im Bund. CDU, die Schuldenpartei. Diese Botschaft will der AfD-Landesvorsitzende platzieren.
4: Der Finanzminister betont zwar die Wichtigkeit von Investitionen in die Zukunft. Sie von der CDU und ihre Koalitionspartner werden das auch mantraartig wiederholen. Schulden seien notwendig. Infrastruktur, Bildung, Wirtschaftsförderung, all das sei nur möglich mit neuen Schulden. Die Kommunen in einer derartigen Notlage allein zu lassen, das wäre unterlassene Hilfeleistung, und man muss ihnen mittels Schulden unter die Arme greifen. Solche Märchen werden wir in den nächsten Wochen und Monaten in der Debatte immer wieder hören, und nur wir, die AfD, werden ihnen widersprechen. Nicht die Investitionskosten sind unter Ihrer Regierung aus dem Ruder gelaufen, Herr Kretschmer. Es ist der Konsum, der unter Ihrer Regierung aus dem Ruder gelaufen ist.
1: Außerdem hält die AfD den Stellenabbau von erst einmal 500 für, Zitat, erbärmlich. Urban liefert sich da dann per Kurzintervention einen Schlagabtausch mit dem CDU-Haushaltspolitiker Jan Löffler.
4: Dieser reale Haushalt, wo man Personal abbauen könnte, baut nur 500 Stellen ab. Und das ist erbärmlich. Es ist vor allen Dingen der Dramatik, die Personalkosten für unseren Landeshaushalt bedeuten, überhaupt nicht angemessen. Sie sind unglaubwürdig, und umso mehr, weil Ihre Partei in den letzten Jahren wiederholt Wahlversprechen konsequent gebrochen hat. Es ist eine Tragödie, dass Sie es nicht schaffen, dieses große Problem ernsthaft anzugehen.
8: Es muss staatliches Handeln gewährleistet sein im Interesse dieses Freistaates. Und das heißt, es gilt auch ein Augenmaß in einen Abbaupfad einzuschwenken. Und wenn wir in einen Abbaupfad gehen, dann sind 500, fast 600 Stellen in diesem Doppelhaushalt genau dieser erste Ausschlag, um aus einem Aufbaupfad in einen Abbaupfad überzugehen. Und dieser Abbaupfad ist beschritten. Und das haben Sie hier in einem völlig anderen Kontext versucht darzustellen. Und das halte ich für zu einfach.
2: Also da ist die übliche Reibung zwischen diesen beiden Fraktionen zu hören, allerdings im Ton durchaus sachlich. Hier nochmal erwähnt, die Minderheitsregierung, die sucht ja ohnehin keinen Kompromiss mit der AfD. Also für mögliche Mehrheiten ist es erstmal spannender zu schauen, was denn BSW, Grüne und Linke vom Entwurf halten. Das sind, wie gesagt, die möglichen Partner für diesen Doppelhaushalt.
1: Ja, auch die wollen aber erstmal Botschaften platzieren. Fraktionschef Ronny Kubke spricht fürs BSW, nebst Appell an die große Verantwortung. Den Teil, den hatte jede Rede, findet auch eher Störpunkte.
9: Die schwierigen Jahre liegen nicht mehr vor uns, wir sind mittendrin. Und die teuer erkaufte Zeit ist abgelaufen. Deshalb interessiert die BSW-Fraktion heute nicht, ob irgendein Unterpunkt ein paar Millionen mehr oder weniger ausweist. Die entscheidende Frage, liebe Staatsregierung, lautet: Was haben Sie mit dieser teuer erkauften Zeit eigentlich gemacht? Die Antwort, und das belegen diese 53,5 Milliarden Euro auf dramatische Weise, lautet leider nichts. Sie haben diese wertvolle Zeit offenkundig verstreichen lassen. So gestalten Sie gerade nicht die Zukunft dieses Landes. Sie verwalten weiterhin den Mangel an eigenen Ideen.
2: Im Wesentlichen fordert das BSW mehr Investitionen in Kommunen und Infrastruktur, und wichtig durchaus für die Regierungsparteien. Das BSW erklärt sich zu Gesprächen mit der Minderheitsregierung bereit. Das ist also eine Option.
1: Ja, die Grünen, die signalisieren auch Gesprächsbereitschaft, wobei die erstmal die Frage stellen, wo denn dafür das Angebot der Regierung bleibe. Die Schwerpunktthemen der Grünen, Klima, Umwelt, die seien wieder einmal massiv beschnitten worden. Der Klimafonds im Entwurf beispielsweise auf null gesetzt. Das war auch beim letzten Mal so, da hatten die Grünen dann nachverhandelt. Franziska Schubert, die grüne Fraktionsvorsitzende, die scheint jetzt hier eine Trickserei zu wittern, macht deutlich, dass sie nicht einfach nochmal das Gleiche verhandeln und dann zufrieden wären.
10: Und ich möchte mit einem Bild beginnen, das diesen Sommer geprägt hat. Hitze. Nicht als abstrakte Zahl aus einem Klimabericht, sondern als Realität. Kranke und ältere Menschen, für die Hitze lebensgefährlich werden kann. Kinder in aufgeheizten Schulen und Kitas. Patienten in heißen Krankenhauszimmern. Und wir wissen inzwischen, Hitze tötet. In Sachsen in diesem Jahr an die 400 Menschen. Und das ist eine Realität, auf die ein Landeshaushalt reagieren muss. Das ist kein einmaliges Phänomen. Und es ist schon ein Armutszeugnis, dass ein sächsischer Umwelt- und Landwirtschaftsminister der CDU in der größten Hitze und Dürre nicht in der Lage ist, das Wort Klima auch nur in den Mund zu nehmen, aus Angst, es könnte ein Reizwort sein. Das zeugt nicht von Ernsthaftigkeit und genau das liest sich auch aus dem Einzelplan seines Ministeriums.
2: Und erstaunlich positiv hört sich die Bewertung der Linksfraktion an. Naja, auch dort heißt es zwar, der Haushaltsentwurf sei in der jetzigen Form inakzeptabel. Die Linke will mehr im Sozial- und Gesundheitsbereich ausgeben. Aber die Fraktionsvorsitzende Susanne Schaper hält die vorgeschlagene Neuverschuldung für wichtig und richtig.
11: Der Freistaat kann jetzt 1,5 Milliarden Euro aufnehmen, um eben Werte zu schaffen. Das beschert Land und Kommunen Spielraum, etwa zugunsten von Kitas, Schulen und Krankenhäusern. Dass die AfD ningelt, weil die Minderheitsregierung diese und andere Forderungen von Linken und Grünen erfüllen musste, juckt mich kein bisschen. Es ist ein berechenbares Bullshit-Bingo in jeder ihrer Rede. Ich schlafe ruhig in dem Wissen, dass wir Verantwortung übernommen haben. Das scheut die extreme Rechte wie der Teufel das Weihwasser, weil ja sonst ganz schnell die Luft raus ist aus ihren Heilsversprechen.
1: Ja, also die Neuverschuldung, das deklarieren die Linken, das deklarieren auch die Grünen als eigenen Verhandlungserfolg. Allerdings haben die Linken wohl auch schlechte Erfahrungen mit den letzten Verhandlungen gehabt. Wir erinnern uns, das BSW war kurzfristig aus den Verhandlungen ausgetreten. Linke und Grüne haben dann gemeinsam mit der Minderheitsregierung den Haushalt beschlossen. Und dabei, bei diesen Verhandlungen, seien den Linken auch Fehler passiert. Formelle Fehler. Rein verhandelte Sachen, die konnten dann gar nicht erst eine Wirkung entfalten. Rico Gebhardt von den Linken, der hat uns das mal so erklärt.
12: Und da haben wir schon an der einen oder anderen Stelle festgestellt, dass unsere Begründungen zwar inhaltlich und politisch stimmen, aber die Verwaltung sich ja nicht für unsere inhaltlich-politischen Begründungen interessiert, sondern für das Kleingedruckte. Das steht auch im Haushalt, das Kleingedruckte. Das sind zum Beispiel Verpflichtungsermächtigungen. Da wird eine Richtlinie erwähnt, aus dieser Richtlinie dann die Finanzierung zu erfolgen hat. Und das fehlt, das ist eine oder andere Mal, haben wir dann im Nachgang festgestellt, bei der Abfinanzierung jetzt, also beim Haushaltsvollzug, dann tut sich die Staatsregierung dann gerne darauf zurückziehen, die Richtlinie ist ausgelaufen, die hatte ja ein Ende. Das ist vor allen Dingen auch den Grünen passiert, interessanterweise, obwohl die ja in der Regierung gewesen sind, weil natürlich in der Staatsregierung dann die Meinung gewesen ist, naja, hat uns ja niemand beauftragt, die Richtlinie vorzuschreiben. Ne? Also ging es um ökologischen Umbau und Landwirtschaft und ähnliche Dinge. Und das ist uns auch ein bisschen passiert bei den integrativen Maßnahmen. Da hatte die Staatsregierung tatsächlich dann für sich den Auftrag, die Richtlinie neu zu erstellen. Und da gibt es aber A, B, C Kapitel da drinnen, Säulen. Und die müsste man genau definieren. Also wir haben nur die Gesamtsumme reingeschrieben, haben sogar Verpflichtungsermächtigungen für das Jahr 27 und 28 ausgebracht. Aber wir haben nicht gesagt, wie viel Geld eigentlich für die Säule A, B und C ist. So, das ist natürlich für jemanden, der außerhalb des Parlaments ist, vollkommen unwichtig, weil ich habe gesagt, ich habe da 14 Millionen oder 15 Millionen zusätzlich verhandelt, aber wie sie genau aufgeteilt ist, das haben wir leider nicht so ganz richtig gemacht. Die Staatsregierung konnte dann natürlich immer sagen, naja, wir haben ja keine genaue Festlegung, für welche Säule wir was ausgeben. Dann machen die das entweder nach Gustus, wie sie selbst für wichtig erachten oder sagen wir, wie die Anträge da sind, oder sie lassen es dann ganz schleifen, wie es dann leider im Landwirtschaftsministerium den Grünen, glaube ich, passiert ist.
2: Also Gebhardt sagt, das müsse man als Linke eben nun lernen, wenn Anträge plötzlich tatsächlich umgesetzt werden. Der Status ist für die Linksfraktion immer noch ziemlich neu. Und natürlich ist die Zusammenarbeit mit der CDU parteiintern nicht unumstritten. Auch bei der Abstimmung der Linksfraktion zum letzten Haushalt hatte der Leipziger Abgeordnete Nam Su Nguyen dagegen gestimmt.
12: Also in der Regel hat man ein großes Verständnis dafür aufgebracht, dass wir da mit verhandelt haben. Es gibt eine Gruppe in Leipzig, das ist ja nicht ganz unbekannt, auch unter uns, von unserem Kollegen, sag ich mal, der ja auch dagegen gestimmt hat, die das sehr kritisch sehen. Aber die große Masse, auch wenn ich bei Veranstaltungen sind, haben eher Verständnis dafür gehabt. Und die machen die Diskussion nicht darüber, ob das jetzt nur mit der CDU ist oder nicht, sondern die haben die Frage gestellt, was wäre denn die Alternative? So, die Alternative wäre gewesen, es gab entweder keinen Haushalt oder wir hätten die CDU in die Arme der AfD getrieben. Das will aber der gemeine Genosse oder die Genossin auch nicht.
1: Ja, zurück zur großen Frage, also wird es ein Haushalt mit Grün und Links oder wird es einer mit dem BSW? Allzu lange werden wir auf diese Entscheidung wohl nicht warten müssen. Aus Regierungs- und Oppositionskreisen heißt es, man will sich bis Ende September, Anfang Oktober auf eine Konstellation festgelegt haben. Allein deshalb, weil der Zeitplan anders gar nicht zu halten wäre. Änderungsanträge in den Ausschüssen abstimmen, das dauert. Und am 22. Dezember plant die Regierung diesen Doppelhaushalt gerade noch pünktlich im Landtag zu beschließen. Ja, und wir wissen ja alle, Weihnachten kommt irgendwie jedes Jahr schneller, als man denkt.
2: Genau so ist es. In nicht festgelegter Reihenfolge wollen also die Regierungsfraktionen nun mit den genannten drei Oppositionsparteien verhandeln. Hier kann man noch anfügen, rein rechnerisch wäre es natürlich auch möglich,

0: nicht mögen. Man kann und darf uns natürlich auch kritisieren. Eine politische Auseinandersetzung darf auch hart, aber sie muss fair sein. Aber man sollte doch unterscheiden können zwischen politischem Streit und bloßer Beschimpfung. Ja. Und wenn gleichzeitig aus Ihren Reihen behauptet wird, das BSW halte den Steigbügel für irgendwelche, Zitat, rechten Machtübernahmefantasien, dann fragt man sich schon, wie weit Sie sich Ihre eigene Erzählung inzwischen von der politischen Wirklichkeit entfernt hat. Nun wissen wir ja, dass bei den Grünen mitunter ein recht eigenwilliges Verhältnis zur Lebenswirklichkeit herrscht, insbesondere zu jener Lebenswirklichkeit außerhalb sanierter Altbauwohnungen und in den Metropolen. Aber solche drolligen Verschwörungstheorien auch noch öffentlich auszubreiten, sagt am Ende mehr über Sie als über uns, verehrte Kolleginnen und Kollegen.
1: Ja, da dürfte klar sein, das wird keine Freundschaft mehr. Um aber auf einer eher positiven Note zu enden, gehen wir jetzt nochmal vor den Landtag. Zurück zu den Gewerkschaften, Verbänden und Vereinen, die inzwischen mit den Parlamentariern auf Bierbänken sitzen.
2: Wir sind total begeistert von der Resonanz. Es sind über 50 Organisationen heute hier, weit mehr Menschen sogar. Es sind auch sehr, sehr viele Abgeordnete aller demokratischen Fraktionen hier rausgekommen vor den Landtag und sitzen hier an den Tischen, sind im Gespräch, im Austausch, stellen sich gegenseitig Fragen, erklären. Das ist also wirklich ein richtig tolles Miteinander. Also uns gefällt das richtig gut hier.
3: Also für Michael Richter vom Paritätischen steht fest, solche Gespräche lohnen sich eben gerade, weil es eine Minderheitsregierung ist. Das stärke die Debatte. Und er lässt sogar eine verhältnismäßig positive Erstbewertung dieses Haushaltsentwurfs durchschimmern.
2: Im Großen und Ganzen muss man natürlich sagen, dass die Politik schon versucht hat, auch das Finanzministerium jetzt bei der Aufstellung des Haushalts es geschafft hat, erstmal eine Fortschreibung zu ermöglichen. Also hier wird nichts zerschlagen, nichts zerstört. Dennoch ist es natürlich so, dass es ein enger Haushalt ist und wir trotzdem natürlich Konsequenzen haben. Zum Beispiel sind ja Lohnentwicklungen da, es sind Kostensteigerungen da in den Vereinen, in den Organisationen, die durch den Haushalt nicht abgedeckt sind. Es sind auch Kürzungen, pauschale Kürzungen in einigen Ressorts und in einigen Haushaltstiteln da, wo wir jetzt noch gar nicht abschätzen können, ob da nicht Projekte, die vor Ort wirklich wichtig sind, wegbrechen werden. Das werden wir uns aber in den nächsten Wochen genau anschauen und genau da wollen wir uns ins Gespräch bringen.
1: Ja, das geht auch anderen gesellschaftlichen Playern so. Auch die wollen sich ins Gespräch bringen. Aus der sächsischen Wirtschaft, da hört man beispielsweise die Forderung, mehr Stellen beim Staat abzubauen. Die Kommunen, die würden sich über mehr Entlastung freuen. Die Diskussion, die hat begonnen. Das war also lange nicht das letzte Wort zu diesem Doppelhaushalt. Auch nicht unser letztes Wort. Für heute aber schon. Das war für heute das Sachsenpolitik Extra. 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
3: Erreichen können Sie uns unter sachsenpolitik@mdr.de. Für heute verabschieden sich Daniel Schrödel
1: und Christoph Stumptner. Ihnen ein schönes Wochenende.
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5: Was gibt es Neues aus Ihrer Region? Bis dahin noch ein paar Takte Instrumentalmusik und danach geht's wie jeden Freitag bis 20 Uhr zurück in die 80er Jahre. Musik, mit der wir doch so einige Erinnerungen verbinden.

0: Es ist 18.30 Uhr.
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2: Guten Abend und das sind die aktuellen Temperaturen. Hier in Chemnitz 21 Grad auf dem Thermometer, so viel meldet auch Plauen, in Oederan 22. Und jetzt am Abend ziehen weitere Schauer und teils auch kräftige Gewitter durch, örtlich auch unwetterartig. In der Nacht bleibt es wechselhaft. Morgen beruhigt sich's dann, zeitweise Sonne bei 22.

0: bis 26 Grad maximal. Auch der Sonntag ein sommerlicher Sonne-Wolken-Mix. In der Zwickauer Region und in Mittelsachsen wird es morgen märchenhaft. Bei der Nacht der Schlösser öffnen viele Burgen und Schlösser ihre Türen mit Ritterspektakel, Feuershow, Kürbisfestival und Taschenlampenführungen. Was die Besucher erwartet, dazu Marika Fischer vom Zwickauer Tourismusverein Zeitsprungland.
1: Es sind 14 Schlösser, die man erleben kann am Samstag. Zum Beispiel im Schloss Waldenburg mit dem schönen Motto 20er. Die Schlösser Klauchau machen ein Ritterspektakel mit Feuershow. Das Liechtensteiner Schloss kann man unterirdisch entdecken. Einige Orte eben wie Liechtenstein, Ringetal und Hartenstein sind wirklich exklusiv nur an dem Tag zu erleben. Im Schloss Wolkenburg gibt es Steam and Fire, also auch was ganz Besonderes. Aber es sind noch viel mehr Schlösser wie Rochlitz und Kolditz. Und auch das Deutsche Landwirtschaftsmuseum ist neu dabei.
0: Die Nazis wollten die Geschichte der jüdischen Warenhausfamilie Schocken auslöschen. Jetzt wird sie online wieder sichtbar. Das Staatliche Museum für Archäologie Chemnitz hat dazu die digitale Ausstellung wegen Arisierung geschlossen veröffentlicht. Sie beleuchtet die Geschichte des deutsch-jüdischen Warenhauskonzerns vor, während und nach der NS-Zeit und basiert auf monatelanger Aktenrecherche. Die Ausstellung ergänzt die Schocken-Ausstellung im Chemnitzer SMAC und ist unter schocken-in-sachsen.de abrufbar. In der Fußballregionalliga empfängt der Chemnitzer FC am Abend Carl Zeiss Jena. Anstoß im Staatsstadion an der Gellertstraße ist um 19 Uhr. Morgen spielt der FSV Zwickau ab 14 Uhr zu Hause gegen Babelsberg. Und Erzgebirge Aue ist am Sonntag zur gleichen Zeit auswärts bei Lok Leipzig gefordert. Und soweit Michael Langner für MDR Sachsen. Mehr Nachrichten jederzeit auch bei uns im Netz unter mdr.de. Ihnen ein schönes Wochenende.
2: Dankeschön in die Studios und wir schauen auf die Straßen. 18.33 Uhr mit dem MDR Sachsen Verkehrsservice. Vorsicht bitte auf der A4 Richtung Frankfurt zwischen Wilsdruf und den Drei Gnossen steht ein defekter LKW und es liegen Fahrzeugteile auf der Fahrbahn. Bitte Vorsicht zwischen Wilsdruf und Drei Gnossen. Und die A72 Richtung Leipzig zwischen Stolberg Nord und Kreuz Chemnitz gibt es Stau an einer Baustelle. 10 Minuten Geduld brauchen Sie hier. Geblitzt wird auf der A4 Richtung Frankfurt zwischen Gera Langenberg und Rüdersdorf. Auf der B2 in Bad Düben Richtung Wittenberg. In Langebrück wird geblitzt in der Dresdner Straße Richtung Dresden und am Ortsausgang Weixdorf Richtung Grünberg. Dort Vorsicht bitte beidseitig. Wenn Sie noch mehr entdecken, Staus, Behinderung oder Blitzer, melden Sie sich. Kostenfrei für Sie die Nummer 0800 6375 637. Schnell und aktuell der MDR Sachsen Verkehrsservice.
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2: Mit den 80ern geht's in Richtung Wochenende, schütteln wir also die Arbeitswoche ab und lassen unseren Erinnerungen freien Lauf. Ist ja tatsächlich auch eine Menge passiert in den 80er Jahren. Willkommen und schönen guten Abend.
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2: Und wir starten gleich mit Jimmy Somerville. Ganz egal, ob nun mit Bronski Beat, The Communards oder eben mit seiner Solokarriere im Vordergrund und so markant steht seine außergewöhnliche Stimme, die jeder sofort erkennt.

Na, das ging doch schon mal gut los mit ihrer ersten Single 1981, also vor 45 Jahren. Annika mit Japanese Boy. Europaweit ging es damit hoch hinaus in den Charts, blieb allerdings auch der einzige große Hit der schottischen Volkssängerin. Und wir kommen in die Mitte der 80er Jahre, 1985. Das war doch das Jahr für Bryan Adams. Hochgelobt mit der Single Heaven als Meister der radiotauglichen Rockballade. Vor allem ja seine raue Stimme scheint wie gemacht für Rockballaden. Und Höhepunkt war da sicher auch Tina Turners Welttournee, die Bryan Adams mit einem Vorprogramm begleitet hat und mit ihr auch einen Duettsong aufgenommen hat. Und ich habe Heaven dabei von Bryan Adams. Und in diesem Moment kommt eine Nachricht aus der Verkehrsredaktion. Aktuell Vorsicht bitte auf der A4 Richtung Frankfurt. Zwischen Wilstrow und Dreieck-Nossen steht jetzt ein defekter PKW auf der linken Fahrspur. Bitte Vorsicht zwischen Wilstrow und Dreieck-Nossen.

ewig nicht gehört, diesen Song, oder? Von Enno aus den 80ern. Und die 80er Jahre, die standen ja auch für viele Benefizkonzerte. Gerade auch für die AIDS-Forschung wurden ja da Millionen Dollar eingespielt. Bruce Springsteen zum Beispiel gab vor 38 Jahren, 1988, ein Konzert in West-Berlin. Hinter der Mauer hieß dieses Konzert und es kamen 160.000 Zuschauer. Riesengroß auch die Resonanz auf das Live Aid-Konzert in London oder Philadelphia. Das war 85 dann und extra dafür gingen ja David Bowie und Mick Jagger gemeinsam ins Studio und produzierten ihren Hit Dancing in the Street.

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2: Ein paar Schauer oder auch Gewitter werden uns auch in der Nacht begleiten. Es kühlt sich ab auf 17 bis 12 Grad. Morgen in den Frühstunden werden die letzten Regenwolken nach Osten hin dann abziehen. Danach scheint oft die Sonne, bevor später die Wolken wieder zunehmen und im Westen auch erneut Schauer bringen. 22 bis 26 Grad erwarten wir. Und die weiteren Aussichten, Sonne und Wolken dann auch am Sonntag und Montag, auch Schauer sind wieder dabei. Insgesamt bleibt es sommerlich warm, am Dienstag dann meist trocken.
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3: Mit Ulrike Pommerin, guten Abend. Die Fraktionsspitzen der Regierungskoalition wollen die Vorschläge der Expertenkommission zur Rentenreform als Ganzes umsetzen. Das steht in dem Beschlusstext der Regierungsfraktionen nach ihrer Klausurtagung in Münster. Darin heißt es, die Kommission habe klargemacht, dass es sich um eine umfassende Lösung im Paket und nicht um einen Katalog möglicher Einzelmaßnahmen handle. Diesem Verständnis schließe sich die Koalition an. Darüber hinaus werden in dem Papier auch die geplanten Maßnahmen zum Klimaschutz, Mietrecht, Arbeitsmarkt und Bürokratieabbau aufgeführt. Die Fraktionsspitzen von CDU, CSU und SPD betonen, sie wollten die Reformvorhaben in Sozial- und Wirtschaftsbereich bis Jahresende komplett umsetzen. Die Ostsee-Anrainerstaaten wollen eine Sicherheitstaskforce zur Reaktion auf hybride Bedrohungen einrichten. Das teilte Bundesinnenminister Dobrindt im Anschluss an eine Konferenz mit seinen Amtskollegen aus den Ostseestaaten in Flensburg mit. Einzelheiten dazu von Bianca Schwarz.
4: Gekappte Unterseekabel, feindliche Drohnen, Anschlagsversuche und Desinformationskampagnen. Die Angreifer würden die Reaktions- und Abwehrfähigkeit der Staaten testen. Man wolle sich gemeinsam schützen. Alle Ostseestaaten machen dabei mit, so sollen Reaktionen auf hybride Angriffe schneller koordiniert und beantwortet werden. Auch bei der Drohnenabwehr sollen die Ostseestaaten stärker zusammenarbeiten, zum Beispiel durch die gemeinsame Entwicklung neuer Abwehrtechnologien oder durch gemeinsame Abwehrübungen. Bei einem nächsten Treffen soll der Fokus auf der russischen Schattenflotte liegen. Mit ihr umgeht Moskau beispielsweise Ölsanktionen, die Schiffe sollen aber auch im russischen Auftrag Sabotage und Spionage betreiben.
3: Für Projekte im Anschluss an das Kulturhauptstadtjahr 2025 wird Chemnitz vom Freistaat Sachsen finanziell unterstützt. Kulturministerin Barbara Klepsch hat heute einen Förderbescheid über 900.000 Euro an Oberbürgermeister Sven Schulze übergeben. Mit dem Geld sollen Projekte aus dem Kulturhauptstadtjahr fortgeführt und weiterentwickelt werden. Unter anderem das Kosmos-Festival, das Purple Path-Wochenende und Aktionen der tanzenden Nachbarn. Polizei und Staatsanwaltschaft Dresden ermitteln gegen zwei Männer wegen Raubes und gefährlicher Körperverletzung. Die beiden Deutschen sollen im Stadtteil Gorbitz eine Transperson geschlagen und mehrfach ins Gesicht getreten haben. Anschließend sollen die Beschuldigten den Rucksack ihres Opfers gestohlen haben. Die Polizei geht von einem transfeindlichen Motiv aus und sucht Zeugen. Die Tatverdächtigen befinden sich in Untersuchungshaft. Beide sind bereits vorbestraft. Mit dem Dresdner Tom Liebscher Ludz im Boot hat der deutsche Vierer-Kajak Gold bei der Weltmeisterschaft im polnischen Posen gewonnen. Das Paradeboot des deutschen Kanuverbands siegte vor Australien und Portugal. Das waren Nachrichten von MDR Sachsen. 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
2: Danke Ulrike, 19.03 Uhr. Hier ist der MDR Sachsen Verkehrsservice mit einer Meldung von der A4 Richtung Frankfurt. Vorsicht bitte zwischen Wilsdruff und dem Dreieck Nossen. Da steht ein defekter PKW auf der linken Fahrspur. Bitte Vorsicht zwischen Wilsdruff und Dreieck Nossen. Und geblitzt wird auf der A4 Richtung Frankfurt zwischen Gera Langenberg und Rüdersdorf, auf der B2 in Bad Düben Richtung Wittenberg. Geblitzt wird auch in Langebrück in der Dresdner Straße Richtung Dresden und am Ortsausgang Weixdorf Richtung Grünberg. Vorsicht dort beidseitig. Wenn Sie noch mehr entdecken, Staus, Behinderung oder Blitzer, wir sagen es gern weiter, kostenfrei für Sie die Nummer 0800 6375 637. Schnell und aktuell, der MDR Sachsen Verkehrsservice.
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2: Lange nicht gehört, werden einige bei dem ein oder anderen Song sagen. Und doch verbinden Sie sofort die 80er Jahre damit. Mit all den Erlebnissen und eigenen Lebensgeschichten. Noch bis 20 Uhr. Willkommen und schönen guten Abend, auch mit Vorfreude aufs Wochenende.
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0: August 84, ja, da landete Ray Parker Jr. seinen größten Hit mit diesem Ghostbusters, natürlich auch in Verbindung mit dem Kinoklassiker. Entstanden ist der Hit auch aus seiner eigenen Feder, wobei später dann auch Plagiatsvorwürfe laut wurden. Man einigte sich damals auch außergerichtlich. Ray Parker Jr. ist damit auch knapp am Oscar vorbeigeschlittert, aber mit einem Grammy-Preis war er sicher auch mehr als zufrieden. Und auch Richard Marx hat einen herausragenden größten Hit landen können. Der stand auch im August 89 in den Hitlisten ganz oben. Right Here Waiting, so der Titel. Auch mehrfach Gold und Platin gab's dafür. Den Song, den hat er auch selbst geschrieben.
1: Denkt er an seinen größten Hit Right Here Waiting, kann es Richard Marx bis heute kaum glauben.
2: Easy song I ever wrote. My wife, before we were married, was an actress and was doing a film in South Africa.
1: In 20 Minuten war er fertig. Der leichteste Song, den er je geschrieben hat. Ende der 80er Jahre hatte Marx Cynthia kennengelernt, damals eine bekannte Sängerin und Schauspielerin. Sie drehte in Südafrika und er war gerade auf seiner ersten großen Tournee.
2: I just missed her so much that that's what that song was from. I didn't think it was appropriate to record. I thought it was too personal. I didn't think anybody would really relate to it but us.
1: Es sprudelte nur so aus ihm heraus, so sehr vermisste er sie. Right Here Waiting wollte er gar nicht aufnehmen, viel zu persönlich. Wen sollte er interessieren? Es war ihr Song. Gut, dass es sich Richard Marx anders überlegt hat.

Petra Zeger hier beim Sachsenradio, auch eine der meistbeschäftigsten Sängerinnen damals in den 80er Jahren. Lasst uns feiern, das haben vor 46 Jahren 175.000 Fans von Barclay James Harvest gesagt und kamen zum größten Konzerthöhepunkt ihrer Karriere. Das war Ende August 1980, ein Gratiskonzert auf dem Platz der Republik vor dem Reichstagsgebäude in West-Berlin gaben sie zum 46. Mal jährt sich dieses Wahnsinnskonzert von Barclay James Harvest. Und die Single Life is for Living entwickelte sich ja zum Chartbreaker und gehört zum Markenzeichen der Band. Noch vor der Jahrtausendwende zerfiel ja die Band in zwei Teile, aber die Musikgeschichte in den 80ern ist längst geschrieben und weckt heute noch diese Erinnerung.

0: vom Anfang der 80er Jahre. Aber Our Last Summer hier beim Sachsenradio wurde ja nie als Single veröffentlicht und doch eine der vielen bleibenden Erinnerungen. Mit der Neuen Deutschen Welle ist damals auch Markus ganz groß rausgekommen, vor allem mit seinem Hit Ich will Spaß. Und Spaß hatte er ja jede Menge damals.
1: Für mich war das Sprungbrett in die große Welt. Ja, also ich hatte vorher so auf unseren Dorffesten immer mal einen zum Besten gegeben und auf einmal stand ich bei Dieter Thomas Heck in der Hitparade. Das waren schon verrückte Zeiten, die man gar nicht so beschreiben kann. Wir sahen unmöglich aus. Wir hatten also diese breiten Schultern, also man hatte so Jacken, die waren dann ausgestopft mit so Schulterpolstern, ganz enge Legginghosen und Fukuhila-Frisur, also vorne kurz, hinten lang. Also es sah ein bisschen schräg aus. Die Mode ist Gott sei Dank weg, aber die Musik ist geblieben und die war für meinen Geschmack immer noch, ist sie wahr und ist immer noch sensationell.
0: Tja, und aus dem Musiker und Sänger von damals ist er ein Gastronom und Hotelier geworden. Lassen wir aber die 80er wieder aufleben. Und damals sein Karrierestart. Gestern feierte Markus übrigens seinen 67. Geburtstag.

Quincy Jones hier beim Sachsenradio. Vor allem auch als Produzent von Michael Jackson war er ja so unglaublich erfolgreich. Und jetzt noch Secret Service, auch so ein erfolgreicher Musikexport aus Schweden. Besonders in den 80er Jahren. Im Frühjahr 86 standen sie ja zum letzten Mal in den deutschen Charts. Und 2013 kam dann nochmal ein Album heraus, The Lost Box. Darin sind Songs, die sie so rein zufällig beim Ausräumen gefunden haben, nie zuvor veröffentlicht und wahrscheinlich auch mit einer dicken, fetten Staubschicht obendrauf. Flash in the Night, das war wohl ihr erfolgreichster Song in ganz Europa. Secret Service.

War schon auch eine schöne Zeit, die 80er Jahre, oder? Obwohl so viel los war, irgendwie war es auch viel entspannender. Und so holen wir uns natürlich auch weiterhin die 80er Jahre ins Programm, auch gleich mit dem ARD-Abend, live aus Thüringen mit Romy Anders heute Abend. Danke fürs Dabeisein. Ich bin Heiko Hasch und wünsche ein traumhaftes Wochenende.

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1: Um 20 Uhr mit Ulrike Pommerin. Die Fraktionsspitzen der Regierungskoalition wollen die Vorschläge der Expertenkommission zur Rentenreform als Ganzes beibehalten. Das steht in dem Beschlusstext der Regierungsfraktionen nach ihrer Klausurtagung in Münster. Darüber hinaus werden in dem Papier auch die geplanten Maßnahmen zum Klimaschutz, Mietrecht, Arbeitsmarkt und zum Bürokratieabbau aufgeführt. Die Fraktionsspitzen von CDU, CSU und SPD betonen, sie wollten die Reformvorhaben im Sozial- und Wirtschaftsbereich bis Jahresende komplett umsetzen. Die Arbeitslosigkeit ist in Sachsen im August weiter gestiegen. Nach Angaben der Regionaldirektion Sachsen der Bundesagentur für Arbeit waren rund 157.000 Menschen arbeitslos gemeldet, rund 2.000 mehr als im Juli. Die Arbeitslosenquote liegt damit bei 7,3%. Wie Agenturchef Klaus-Peter Hansen sagte, ist der Anstieg saisonal typisch. Betroffen sind demnach vor allem jüngere Menschen, etwa weil sie nach einer Ausbildung nicht übernommen wurden. Zudem sei die Einstellungsbereitschaft in den Betrieben weiter verhalten. Ein 34 Jahre alter Mann hat am Vormittag in der Dresdner Ausländerbehörde versucht, Feuer zu legen. Laut Polizei übergoss er verschiedene Unterlagen mit einer brennbaren Flüssigkeit. Sicherheitsmitarbeiter verhinderten, dass er diese anzünden konnte. Anschließend zog der Mann ein Messer, lief in ein Büro und bedrohte einen Mitarbeiter. Alarmierte Polizisten nahmen den staatenlosen Mann fest. Verletzt wurde niemand. Die Fußball-Bundesliga startet in knapp 30 Minuten in die neue Saison. Zum Auftakt empfängt der amtierende deutsche Meister Bayern München den VfB Stuttgart. Einen Ausblick auf diese 64. Spielzeit von Luise Kropf.
2: In Sachen Meisterschaft sind sich viele jetzt schon einig. Der Titel kann in dieser Saison eigentlich nur an den FC Bayern München gehen, wie so oft in den letzten Jahren. Zumal der Kader noch stärker zu sein scheint als letzte Saison. Das Verfolgerfeld könnte aus Borussia Dortmund, RB Leipzig und dem VfB Stuttgart bestehen. In dieser Saison sind drei Aufsteiger mit dabei. Die SV Elversberg spielt zum ersten Mal in der Bundesliga. Der SC Paderborn und Schalke 04 kennen die größte Fußballbühne in Deutschland schon aus den vergangenen Jahren. Zur neuen Saison gibt es auch wieder neue Regeln. Das Zeitspiel soll vor allem unterbunden werden. Wie bei der Weltmeisterschaft im Sommer haben Spieler bei zum Beispiel Einwürfen, Abstößen und Auswechslungen weniger Zeit zur Verfügung.
1: Das Wetter in Sachsen. In der Nacht ist es stark bewölkt mit Schauern oder Gewittern. Die Temperatur sinkt auf 17 bis 12 Grad. Morgen zieht in den Frühstunden der letzte Regen nach Osten ab. Dann scheint oft die Sonne. Später werden die Wolken wieder mehr. Doch nur vereinzelt treten Schauer auf. Die Höchstwerte liegen zwischen 22 und 26 Grad. Auch am Sonntag und Montag gibt es meist einen freundlichen Sonne-Wolken-Mix. Und es bleibt sommerlich warm. Die Zeit 22.03 Uhr.
3: Hier ist der Verkehrsservice für den ARD-Abend. A2 Richtung Berlin zwischen Allerengersleben und Alsleben. Stau an einer Baustelle. Sie brauchen eine Viertelstunde länger. Und es ist schon die einzige Störungsmeldung von unserer Seite zumindest. Wir wünschen Ihnen eine gute Fahrt und natürlich ein baldiges Ankommen.
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3: Mit Romy Anders. Guten Abend, Deutschland. Einen schönen Tagesausklang wünscht das gesamte Team vom ARD-Abend.

Achtung Autofahrer, eine Sofortmeldung. Wir haben einen Falschfahrer auf der A9 München-Berlin. Zwischen Großkugel und Halle ist ein Falschfahrer unterwegs. Bitte fahren Sie komplett rechts und überholen Sie nicht. Falschfahrer auf der A9 München-Berlin. Zwischen Großkugel und Halle kommt Ihnen ein Falschfahrer entgegen. Bitte äußerst rechts fahren und nicht überholen. Wir melden, wenn die Gefahr vorüber ist.

Lieber Autofahrer, immer noch äußerste Vorsicht. Es gibt einen Falschfahrer auf der A9 München-Berlin. Zwischen Großkugel und Halle ist ein Falschfahrer unterwegs. Bitte äußerst rechts fahren und nicht überholen. Falschfahrer A9 München-Berlin zwischen Großkugel und Halle.

Freitagabend in Deutschland. Das ist doch genau die Zeit, wo entweder noch was geht, Afterwork, Cocktail, Party, Spieleabend mit Freunden, oder es ist die Zeit, in der man einfach seine Ruhe haben will. Das einzige Date ist vielleicht noch das Date mit der Couch. Dazu ein gemütliches, gedimmtes Licht, Lieblingsschokolade oder irgendwas Nettes zu trinken. Schöne Musik zum Runterkommen. Das gehört natürlich auch dazu. Bekommen Sie bei uns. One Moment in Time, Whitney Houston. Lieblingshits beim ARD-Abend. Schön, dass Sie bei uns sind.

Gott sei Dank, soeben kam die Entwarnung für die A9 München-Berlin. Kein Falschfahrer mehr zwischen Großkugel und Halle. Und damit herzlich willkommen und einen schönen Freitagabend. Sie hören den ARD-Abend um 20.15 Uhr. 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

uns d-abend@mdr.de. Wir haben gerade eine sehr schöne Nachricht von Bernd bekommen. Bernd, vielleicht schreiben Sie noch beim nächsten Mal, wo genau Sie uns hören. Das ist nämlich immer sehr nett zu wissen, da wir ja am Abend deutschlandweit senden. Also Bernd schreibt, dass er sich mit unserer Musik wieder zurückversetzt fühlt in die Zeit der Klassenfahrt zum Schulabschluss. Und es ist ein schönes Gefühl. Und er schreibt noch, ihr fetzt, ich mag euren Charme. Ja, ihr Lieben, wir mögen ja eure lieben Nachrichten. Danke fürs Schreiben und einen schönen Abend mit dem ARD-Abend. ARD-abend@mdr.de. Schreiben Sie uns auch gern.

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6: 20.30 Uhr, es ist 8:30. Guten Abend. Hier ist der Verkehrsservice für den ARD-Abend und es geht ganz, ganz schnell. Eine Meldung von der A2 Richtung Berlin zwischen Allerengersleben und Alsleben. Stau an der Baustelle dort. Sie brauchen aber nur 10 Minuten länger. Das war's. Kommen Sie gut und sicher an.
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6: Heute zum Freitagabend hören Sie wieder anders. Ich bin Romy Anders und ich grüße Sie ganz herzlich. Hi, willkommen.

ard-abend@mdr.de. Eva Marie hat uns gerade geschrieben aus Blankenhain, das ist Thüringen. Ganz kurz, wir senden auch den ARD-Abend aus Thüringen, Erfurt, aus den Studios von MDR Thüringen. Also Eva Marie schreibt, liebes ARD-Abend-Team, liebe Romy, bei mir ist weder Feierabend-Cocktail angesagt, noch ein ruhiges Date mit der Couch. Ich muss, 3 Ausrufezeichen, so schreibt sie, den Film Ein Schweinchen namens Babe gucken. Echt romantisch zum Freitagabend, ... Aber meine Zwillingsjungs und die Mädels, die haben darauf bestanden, das Schweinchen ist heute Abend unser Sandmann. Liebe Eva Marie, das klingt doch nach purem Familienglück. Ja? Liebe Grüße an die Kinder und natürlich ans Babe. Schönes Wochenende. Guten Abend.

0: Der ARD-Abend, kurz vorm Wochenende. Jetzt aber allerhöchste Zeit für ein Lächeln. Wir präsentieren drei Herren, die sich regelmäßig treffen und wirklich wichtige Angelegenheiten zu besprechen haben. Unsere schöne Comedy, voilà.
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1: Um 21 Uhr mit Ulrike Pommerin. Die Fraktionsspitzen der Regierungskoalition wollen die Vorschläge der Expertenkommission zur Rentenreform als Ganzes beibehalten. Das steht in dem Beschlusstext der Regierungsfraktionen nach ihrer Klausurtagung in Münster. Darüber hinaus werden in dem Papier auch die geplanten Maßnahmen zum Klimaschutz, Mietrecht, Arbeitsmarkt und Bürokratieabbau aufgeführt. Die Fraktionsspitzen von CDU, CSU und SPD betonen, sie wollten die Reformvorhaben im Sozial- und Wirtschaftsbereich bis Jahresende komplett umsetzen. Die Anrainerstaaten der Ostsee wollen hybriden Bedrohungen gemeinsam entgegentreten. Dazu soll eine Sicherheitstaskforce geschaffen werden. Das hat Bundesinnenminister Dobrindt nach einer Konferenz mit seinen Amtskollegen angekündigt. Ziel sei, Angriffe im Cyberraum und auf kritische Infrastruktur abzuschrecken bzw. abzuwehren. Laut Dobrindt hat sich die Situation mit dem Drohnenvorfall am Flughafen Leipzig-Halle noch einmal verschärft. Der CSU-Politiker sprach von eskalierenden Anschlagsszenarien, auf die sich gemeinsam eingestellt werden müsse. Wegen eines mutmaßlich millionenschweren Betrugs mit Photovoltaikanlagen stehen seit heute zwei Verantwortliche einer Dresdner Firma vor dem Landgericht. Die Staatsanwaltschaft wirft ihnen vor, in 45 Fällen Anlagen nicht oder nur teilweise geliefert zu haben. MDR Sachsen-Gerichtsreporterin Annette Apfel berichtet.
2: Laut Anklage sollen sich beide 2019 zusammengeschlossen haben, um schlüsselfertige Photovoltaikanlagen im gesamten Bundesgebiet zu verkaufen. Das sei unter Vortäuschung ihrer Leistungsfähigkeit und Leistungswilligkeit geschehen. Der Gewinn sei geteilt worden, wobei Carola S. als Geschäftsführerin der Sense for Energy GmbH mit Sitz in Dresden fungiert haben soll, während Dr. Edelbert S. als Prokurist auftrat und unter anderem für Akquise und Vertragsgestaltung zuständig gewesen sein soll. Auch sollen Vermittlungsfirmen am Geschäftsmodell verdient haben.
1: Die Angeklagten bestritten beim Verhandlungsauftakt die Vorwürfe. In der Fußballregionalliga Nordost hat Chemie Leipzig sich auswärts vom VSG Altklinike mit 1:1 getrennt. Das Wetter in Sachsen. In der Nacht ist es stark bewölkt mit Schauern oder Gewittern. Die Temperatur sinkt auf 17 bis 12 Grad. Morgen zieht in den Frühstunden der letzte Regen nach Osten ab. Dann scheint oft die Sonne. Später werden die Wolken wieder mehr, doch nur vereinzelt treten Schauer auf. Die Höchstwerte liegen zwischen 22 und 26 Grad. Die Zeit, es wird 21.03 Uhr.
3: Hier ist der Verkehrsservice für den ARD-Abend. Die A20 Rostock Richtung Lübeck ist zwischen Schönberg und Lüdersdorf gesperrt. Da laufen derzeit Bergungsarbeiten. Und die A448 Dortmund Richtung Bochum West ist zwischen Bochum Altenbochum und Bochum Weitmar gesperrt wegen Bauarbeiten bis nach dem Wochenende, bis Montag früh um 5. Passen Sie schon auf, bleiben Sie achtsam, kommen Sie gut und sicher an.
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3: Guten Abend Deutschland und einen schönen Freitagabend. Schönen Feierabend. Heute der ARD-Abend für Sie mit mir, Romy Anders. Grüß Sie. Hi.

ard-abend@mdr.de. Hallo Frau Anders, schreibt unsere Hörerin Mareike. Ich habe nun Wochenende und habe es mir zu Hause richtig bequem auf der Couch gemacht. So wie Sie es angesprochen hatten, so schreibt Mareike. Sie hat sich gemütlich Klamotten angezogen, ganz bequem. Jetzt Tee gemacht, eine Kerze angezündet und dazu hört sie unsere schöne Musik. So kann das Wochenende beginnen, schreibt Mareike. Und sie freut sich immer, wenn das Gipfeltreffen, also unsere Comedy, beim ARD-Abend läuft mit Olaf Schubert und seinen zwei Kollegen. Mareike, vielen Dank für die sehr, sehr netten Zeilen. Unser Gipfeltreffen, das kommt ja immer um 9:10 hier beim ARD-Abend. So, und der Gerd aus Rostock, der hat sich auch gemeldet mit sehr lieben Zeilen. Er schreibt, liebes ARD-Abend-Team, ich musste heute sehr lachen, als ich den Spruch in meinem Kalender gelesen habe. Da war ein Foto mit einem wunderschönen Sternenhimmel abgebildet und drunter stand, warum nach den Sternen greifen, wenn man sie auch ganz bequem vom Fenster aus beobachten kann. Ja, es gibt coole Sprüche, aber den fand ich besonders gut, euer Gerd. Gerd, danke schön auch Ihnen fürs Schreiben. Da fragen wir Sie doch gleich mal. Haben Sie sowas wie einen Lieblingsspruch oder Lebensmotto, kann das ja auch sein. Wie halten Sie es denn? Mir persönlich fällt es ganz spontan ein für alle, die zum Freitagabend noch arbeiten müssen. Das G in Arbeit steht für Glück. Ja, das ist auch eine Ansage, oder? 0800 80 80 110. Oder Sie schreiben ard-abend@mdr.de.

0: Tausend und eine Nacht. Klaus Lage beim ARD-Abend. Lieblingshits. Also, heute und morgen Abend, da will ich mal mit Ihnen drüber plaudern, ob Sie sowas wie ein Lebensmotto haben. Ein Spruch, nach dem man sich zum Beispiel im Notfall auch richten kann. Ne? No risk, no fun zum Beispiel. So sind ja einige Kumpels drauf, die immer wieder das Abenteuer suchen. Oder wie Gerd von der Ostsee, unser Hörer Gerd aus Rostock, der sich gemeldet hat und vorhin geschrieben hat, ihm gefällt der Spruch, warum nach den Sternen greifen, wenn man sie ganz bequem aus vom Fenster aus beobachten kann. So kann man es halten, auch zum Freitagabend, es gemütlich angehen, klar. Und wie halten Sie es? Grüße nach Berlin zu Nico.
1: Guten Abend. Ja, also bei mir ist es so ein bisschen so, ja, ne, rausgeht ist wie Fenster aufmachen, nur krasser. Das sage ich mir immer so. Bin so viel unterwegs die Woche mit Job, mit Arbeiten, mit allem drum und dran. Ja, ne? Ja. Da kann man auch mal ganz, ganz gemütlich sonst zu Hause bleiben und halt einfach mal, ne?
0: Wollte ich gerade sagen.
1: Anstatt nochmal rauszugehen.
0: Aber ich glaube, so in Berlin sind ja sonst so auch viele Leute gern nochmal abends jetzt auf der Straße unterwegs. Gerade Freitag, Samstagabend, da geht doch in Berlin was.
1: Ja, da geht bei uns natürlich ziemlich viel. Aber ich bin nicht so der, ja, ich sag mal, der Draufgänger.
0: Der Feiertyp.
1: Der Partymacher, der, ja, ich bin eher so ein bisschen für mich oder ne, mit meiner Gruppe oder Freundin unterwegs, mal so für zwei oder sagen wir mal zu viert, aber viel mehr muss es dann auch nicht sein.
0: Und was darf es denn heute Abend noch ganz konkret sein?
1: Also heute Abend, das Klassische, was man so macht nach einem langen Tag, ne? Netflix gucken und eine Pizza bestellen.
0: Ich wünsche guten Appetit und natürlich noch ein bisschen Radio hören, das gehört auch dazu.
1: Das sowieso immer, darum rufen wir ja hier an.
0: Süß. Ganz liebe Grüße nach Berlin, tschüssi.
1: Dankeschön, tschüss.
0: 0880 80 110 oder Sie schreiben an ard-abend@mdr.de. Wir freuen uns.

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7: 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So, jetzt zum Verkehr. Verkehrsservice für den ARD-Abend. Es ist kurz nach 10:30. Die A1 Osnabrück Richtung Münster. Zwischen Flughafen Münster-Osnabrück und Münster-Nord

0: 4 Kilometer Stau an der Baustelle. Und die A20 Rostock Richtung Lübeck ist zwischen Schönberg und Lüdersdorf gesperrt. Da laufen nämlich momentan immer noch Bergungsarbeiten. Dann haben wir die letzte Meldung, die A448 Dortmund Richtung Bochum West. Die Strecke ist zwischen Bochum Altenbochum und Bochum Weidmar wegen Bauarbeiten bis nach dem Wochenende, bis Montag früh um 5 gesperrt. Das war's. Passen Sie gut auf, kommen Sie sicher an.
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0: Mit Romy Anders. Grüß Sie, hi.

0: Große Leidenschaft am ARD-Abend. Jetzt hören Sie bei uns ein Lied aus 2006. Das klingt auch sehr, sehr schön und vor allem hat es eine tolle Botschaft. Es geht um das, was wir Menschen alle täglich brauchen. Es geht um Hoffnung, um Zuversicht. Es geht darum, ganz bewusst im Hier und Jetzt zu leben. Und das, ja, man kann das als Motivationslied schon sehen, ne? Ein Mutmacher-Song. Es heißt unter anderem, renn nicht weg, die Zeit ist jetzt, der Platz hier. Und es liegt an dir, mit einer Minute deinen Tag zu retten. Das ist so cool. Sascha, Lucky Day, ist übrigens auch ein Lieblingshit beim ARD-Abend.
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Boys, Boys, Boys, wo auch immer Sie uns gerade hören, ob gemütlich daheim oder noch unterwegs. Wir wünschen einen schönen Freitagabend, ein erholsames Wochenende. Willkommen beim ARD Abend.

ard-abend@mdr.de. Liebes Radioteam, schreibt Hörer Joachim, ihr habt eben nach meinem Lebensmotto gefragt. Ich halte es wie Horst Lichter, keine Zeit für Joachim, wir machen mal keine Zeit für blöde Leute draus. Ja, genau, nur mit denen sich abgeben, die einem gut tun. Da muss man manchmal echt gucken, auch in der Familie und natürlich auch im Freundeskreis, ob das wirklich auch die Freunde sind. Sonst kann das sehr, sehr schwierig werden. Dankeschön, Joachim, für Ihr Lebensmotto, für Ihren Spruch. Und dann schreibt er noch, steh mit meinem Wohnmobil auf Rügen und genieße das Leben. Da machen Sie alles richtig. Schönen Freitagabend.

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1: Um 22 Uhr mit Ulrike Pommerin. Die Fraktionsspitzen der Regierungskoalition wollen die Vorschläge der Expertenkommission zur Rentenreform als Ganzes beibehalten. Das steht in dem Beschlusstext der Regierungsfraktionen nach ihrer Klausurtagung in Münster. Darüber hinaus werden in dem Papier auch die geplanten Maßnahmen zum Klimaschutz, Mietrecht, Arbeitsmarkt und Bürokratieabbau aufgeführt. Die Fraktionsspitzen von CDU, CSU und SPD betonten, sie wollten die Reformvorhaben im Sozial- und Wirtschaftsbereich bis Jahresende komplett umsetzen. Die Arbeitslosigkeit in Sachsen ist im August weiter gestiegen. Dies sei saisonal durchaus üblich, sagte der Chef der Landesarbeitsagentur in Chemnitz, Klaus-Peter Hansen.
2: Wir sind noch im Sommerloch. Das heißt, die Arbeitslosigkeit ist wie erwartet auch nochmal im August gestiegen, um ca. 2000 Arbeitslose. Damit sind in ca. 157.000 Menschen arbeitslos in Sachsen und das entspricht einer Arbeitslosenquote von 7,3%. Vor allem die Sucharbeitslosigkeit von jungen Menschen ist gestiegen, nach Ausbildung, nach Studium, nach Schule. Das ist ein üblicher Effekt über den Sommer bis in den Herbst hinein. Und das Zweite ist, die Einstellungsbereitschaft der Betriebe ist in den Sommermonaten immer niedriger. Auch da ist Urlaubszeit. Und deswegen hoffen wir auf die nächsten 2-3 Monate, dass dort positive Impulse gesetzt werden vom Arbeitsmarkt.
1: Sachsens Tourismusbranche verzeichnet ein erfolgreiches erstes Halbjahr 2026. Wie das Statistische Landesamt mitteilte, wurden rund 3,8 Millionen Gäste gezählt. Das ist ein Plus von 2,6% im Vergleich zum Vorjahreszeitraum. Zulegen konnten demnach vor allem die Städte Dresden und Leipzig. Beliebt war zudem die Sächsische Schweiz. Trotz eines leichten Minus liegt auch das Campen im Freistaat weiter im Trend. Norwegen trauert um seinen langjährigen Monarchen. Eine große Menschenmenge säumte am Abend die Straßen, als der Sarg des am Morgen verstorbenen Königs Harald V. durch die Straßen von Oslo zum Palast gefahren wurde. Vor dem Schloss legten tausende Norweger Blumen nieder. Der Tod des dienstältesten Monarchen Europas löste auch international große Anteilnahme aus. Haralds Sohn, der neue König, Hakon VIII., soll am kommenden Dienstag vor dem Parlament seinen Eid auf die Verfassung ablegen. In der Fußballregionalliga Nordost hat der Chemnitzer FC zu Hause gegen Carl Zeiss Jena 1:1 unentschieden gespielt. Und auch Chemie Leipzig trennte sich auswärts vom VSG Altklinike 1:1. Das Wetter in Sachsen in der Nacht ist es stark bewölkt mit Schauern oder Gewittern. Die Temperatur sinkt auf 17 bis 12 Grad. Morgen zieht in den Frühstunden der letzte Regen nach Osten ab. Dann scheint oft die Sonne, später werden die Wolken wieder mehr, doch nur vereinzelt treten Schauer auf. Die Höchstwerte liegen zwischen 22 und 26 Grad.
3: Hier ist der Verkehrsservice für den ARD-Abend. Die A1 Osnabrück Richtung Münster zwischen dem Flughafen Münster-Osnabrück und Münster-Nord, da gibt es 4 Kilometer Stau an der Baustelle dort. Und wir haben die A448 Dortmund Richtung Bochum West. Die Strecke ist zwischen Bochum-Altenbochum und Bochum-Weidmar gesperrt wegen Bauarbeiten bis Montag früh um 5. Na dann, kommen Sie gut und sicher an.
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3: Guten Abend, Deutschland. Die Arbeitswoche ist geschafft, für die meisten zumindest. Und im Falle, Sie müssen doch noch arbeiten. Heute, morgen, Sonntag, durchhalten und trotzdem eine schöne Zeit haben. Tina Turner oder Private Dancer, jetzt beim ARD-Abend. Voila.

0: Wir heißen Sie ganz herzlich willkommen, wünschen einen schönen Tagesausklang. Sie hören den ARD-Abend und wir fragen Sie heute und auch morgen nach Ihrem Lieblingsspruch. Also das kann Lieblingsspruch, das kann ganz konkret zum Freitagabend sein, zum Wochenende oder auch ganz allgemein ein Lebensmotto. Gibt es auch so viele schöne Sachen. Nico aus Berlin zum Beispiel, der hat vorhin am Telefon gemeint, rausgehen ist wie Fenster aufmachen, nur krasser. Soll sagen, Nico muss nicht am Wochenende Party machen und nicht jetzt am Freitagabend, wo man ja dann ausschlafen kann Samstag. Nee, obwohl er in einer Partystadt wohnt, ist der Nico lieber gemütlich zu Hause mit seiner Freundin, isst Pizza und guckt einen guten Film. Wie hatten Sie es denn? Hallo, die Romy hier.
1: Hallo, hier ist der Horst, ich bin Kraftfahrer und fahre hauptsächlich nachts und ich habe zwei Leben, zwei Seiten. Mhm. Die eine ist, es ist nicht so schlimm, dass nicht doch was Gutes dabei rauskommt.
0: Ja, das kenne ich auch.
1: Die zweite Lebensweisheit ist von meinem Vater, die ich mir sehr angenommen habe. Bereue nichts, wenn du in diesem Augenblick glücklich warst. Und nach diesen zwei Motten lebe ich und bin damit sehr gut alt geworden. Ich wünsche euch allen Tag da draußen und auch euch bitte einen schönen Abend und tschüss.
0: Dankeschön, Horst. Und eine gute Fahrt wünschen wir Ihnen natürlich. Vielen, vielen Dank für den Anruf und liebe Grüße. Und da hat sich noch jemand gemeldet, anonym, ohne uns den Namen zu sagen. Ist immer schade. Schöner ist, wenn Sie uns sagen, wie Sie heißen, wo Sie herkommen, wissen wir dann eben auch gleich Bescheid. Aber wir mussten sehr, sehr schmunzeln, als wir das hier gehört haben.
2: Ja, hallo, guten Abend. Mein Motto heißt, immer lachen, Hauptsache die Haare liegen. Schönen Abend noch.
0: Ja, immer lachen, Hauptsache die Haare liegen. Auch so kann man ins Wochenende starten. Cool. Liebe ARD-Abendgemeinde, ihr seid wirklich kreativ. 0800 80 80 110. Gern auch Ihr Spruch. Was motiviert Sie? Jetzt zum Freitagabend, am Wochenende oder überhaupt, wenn es ums Leben geht. 0800 80 80 110.

Lebensmotto, Lieblingsspruch. Stammhörerin Angelika aus Apolde hat geschrieben: Guten Abend, liebe Rumi. Ein Leitmotto von mir lautet: Man kann dem Leben nicht mehr Tage geben, aber man kann den Tagen mehr Leben geben. Eure Angelika. Mensch, aber der ganz philosophisch heute Abend hier. Danke. Aus dem ARD-Abend grüßen wir ganz herzlich das schöne Apolda. Thüringen ist das. Der ARD-Abend wird ja heute auch aus Thüringen gesendet. Aus den Studios von MDR

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4: 10:30, 22:30 Uhr. Hier ist der Verkehrsservice für den ARD-Abend. Die A1 Saarbrücken Richtung Lübeck ist zwischen Hamburg-Harburg und Hamburg-Stillhorn wegen Bauarbeiten gesperrt. Eine Umleitung ist eingerichtet. Und die A448 Dortmund Richtung Bochum-West ist zwischen Bochum-Altenbochum und Bochum-Weidmar wegen Bauarbeiten gesperrt. Bis nach dem Wochenende, bis Montag früh um 5. Und dann haben wir noch eine Info von Roberto reinbekommen.
5: Wollte ich nur Bescheid sagen. A2, wie so oft schon, Hannover Richtung Berlin, im Kreuz Hannover-Ost, beide Überfahrten zur A7 gesperrt, also in Richtung Kassel und in Richtung Hamburg, ja. Wegen Schwertransport bitte mal.
4: Okay.
5: Jüdü, alles klar. Bis später. Ciao, ciao.
4: Ciao, ciao. Dankeschön fürs Bescheid sagen, Roberto. Also die A2 in Richtung Berlin, Kreuz Hannover-Ost, beide Überfahrten zur A7 derzeit gesperrt. Passen Sie schon auf. Seien Sie wach und achtsam und kommen Sie vor allem gut an.
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4: Einen schönen Freitagabend. Das wünsche ich Ihnen, Rumi Anders. Hey, und eine angenehme Zeit mit uns. Schönen Tagesausklang.

Für alle Fußballfans und Bayern-Freunde, na klar, bringen wir es ganz kurz. Im Spiel Bayern München gegen den VfB Stuttgart, da haben die Bayern gewonnen mit 5:1. Ja, haben wir auch kurz vor dem Fußball gesprochen. Haus am See, Peter Fox, Lieblingshits beim ARD-Abend, yeah.

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1: ard-abend@mdr.de schreiben Conny und Heiko aus Leipzig. Mensch, liebe Romy, Sterne gucken ist schon schön, aber greifen nach den Sternen, wenn das Gefühl besteht, dass sie einem sogar zu Füßen liegen, ist irgendwie schöner, für uns zumindest. Okay, danke euch beiden für die Nachricht. Ich hatte ja vorhin irgendwie auch erzählt, wir machen ja Lieblingssprüche, Lebensmotto, ne? Und ich fand halt gut, warum nach den Sternen greifen, wenn man sie vom Fenster aus auch entspannt beobachten kann. Das klingt auf jeden Fall sehr gemütlich. Wie ist denn Ihr Lieblingsspruch, Ihr Lebensmotto? Hallo?
2: Moin, hier ist der Heinz.
1: Moin.
2: Zurzeit in Düsseldorf.
1: Mhm.
2: Mein Lieblingsspruch ist, was lange gärt, wird endlich Wut.
1: Ah, das kenne ich. Das hat meine Omi auch ganz oft gesagt. Dankeschön, Heinz. Grüße nach Düsseldorf. 0800 80 80 110. Rufen Sie gern an. Oder schreiben Sie ard-abend@mdr.de. Auch morgen Abend reden wir genau darüber nochmal. Lieblingsspruch, Lebensmotto, das Fetzt.

Liebe ARD-Abendgemeinde, vielen, vielen Dank fürs Schreiben, für all die schönen Mails, die uns erreicht haben. Danke schon auch für die vielen Anrufe. Wir wollten ja heute Abend von Ihnen wissen, gibt es einen Lieblingsspruch zum Start ins Wochenende zum Beispiel? Was passt zum Freitagabend? Was mögen Sie da? Oder haben Sie allgemein ein Lebensmotto, das schön klingt und das Sie uns mitteilen möchten? Und viele, viele haben sich gemeldet. Wir machen morgen genau an der Stelle weiter und fragen wieder nach den Lieblingssprüchen zum Wochenende, aber auch ganz allgemein nach den Lebensmottos. Jetzt aber, ihr lieben Nachtschwärmer und Frühaufsteher, jetzt wird es gleich Zeit für die ARD-Hitnacht. Ab 11, ab 23 Uhr. Eine schöne Nacht. Einen guten Start ins Wochenende. Das wünscht Ihnen Romy Anders. Wiederhören. Ja.

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1: Um 23 Uhr mit Benjamin Kirsch. Bundesinnenminister Dobrindt hat sich heute in Flensburg mit Vertretern der Ostsee-Anrainerstaaten getroffen, um über die neue Bedrohungslage zu beraten. Hintergrund sind die vermehrten Drohnenattacken, Sabotageakte und Anschlagsversuche im Ostseeraum. Bianca Schwarz in Flensburg fasst die Beschlüsse der Konferenz zusammen.
2: Der Bundesinnenminister hat zwei konkrete Projekte genannt. Einmal soll eine gemeinsame Sicherheitstaskforce gegründet werden. Das kann man sich vorstellen wie ein Lagezentrum, durch das man auf hybride Angriffe schneller und vor allem koordiniert reagieren kann. Ja, und zum Zweiten hat Dobrindt angekündigt, dass auch bei der konkreten Drohnenabwehr die Ostseestaaten stärker zusammenarbeiten wollen. Er stellt sich gemeinsame Abwehrübungen vor, aber auch, dass man gemeinsam neue Technik entwickelt, um Drohnen abwehren zu können.
1: Bundeskanzler Merz hat Nepal und China sein Mitgefühl ausgesprochen nach der Sturzflut im Himalaya. Seine Gedanken seien bei den Opfern und allen Menschen, die von der Katastrophe betroffen seien, schrieb Merz an den Ministerpräsidenten von Nepal und an Chinas Staatspräsidenten. Bei der Katastrophe kamen mehr als 580 Menschen ums Leben, etwa 2500 weitere werden vermisst, darunter etwa 500 Personen aus dem Ausland. Meterhoher Schlamm und zerstörte Straßen erschweren die Rettungsarbeiten. Viele Gebiete sind nicht auf dem Landweg zu erreichen. In Oslo haben tausende Menschen Abschied vom norwegischen König Harald genommen. Sein Sarg wurde am Abend von dem Krankenhaus, in dem er heute früh gestorben war, zum Königsschloss gebracht. Trotz strömenden Regens waren die Straßen voll von Menschen, die ihn auf seinem letzten Weg begleiten wollten. Viele hatten norwegische Flaggen und Blumen in der Hand. König Harald V. ist 89 Jahre alt geworden. Sein Sohn Håkon trat die Nachfolge an. Bayern München hat das Auftaktspiel der neuen Fußball-Bundesliga-Saison gewonnen. Der deutsche Rekordmeister besiegte den VfB Stuttgart mit 5:1 aus der Sportredaktion Mats Nicholson.
3: Innenverteidiger Upamecano ist der erste Torschütze der neuen Bundesliga-Saison. Sein Kopfballtreffer in der ersten Hälfte brachte die Bayern in Führung. Stuttgarts Wagnermann glich in der zweiten Halbzeit aus. Später schoss er noch ein Eigentor. Auch die Münchner Olise, Pavlovic und Diaz trafen für spielfreudige Bayern. In der zweiten Liga hat Hertha BSC auch das dritte Saisonspiel gewonnen, mit 5:3 in Braunschweig. Aufsteiger Osnabrück hat den ersten Saisonsieg geholt. Die Niedersachsen gewannen 1:0 in Bochum.
1: Das waren die Nachrichten. Das Wetter in Deutschland, nachts nur ein paar Schauer, meistens trocken, 17 bis 10 Grad. Morgens im Nordwesten durchwachsen, im Südosten freundlicher, 21 bis 27 Grad. Und am Sonntag wechselhaft, im Südosten etwas mehr Sonne bei ähnlichen Temperaturen. Es ist jetzt 23.03 Uhr.
4: Dankeschön für die aktuellen Nachrichten. Von mir jetzt der Blick auf die Straßen. Hier ist der Verkehrsservice in der ARD-Hitnacht. Vorsicht bitte in beiden Richtungen auf der Autobahn 27. Zwischen Debenstedt und Bremerhaven, Überseehäfen, werden Gegenstände auf die Fahrbahn geworfen. Also bitte Vorsicht auf der Autobahn 27 zwischen Debenstedt und Bremerhaven, Überseehäfen. Hier werden Gegenstände auf die Fahrbahn geworfen. Die Autobahn 1 Bremen Richtung Hamburg ist zwischen Hamburg und Stillhorn wegen Bauarbeiten gesperrt. Bitte die Umleitung nutzen, die U83. Die A1 Hamburg Richtung Lübeck ist zwischen Kreuz Bad Geheide und Bad Oldesloe wegen Bauarbeiten gesperrt. Die A3 Frankfurt Richtung Würzburg ist zwischen Rohrbrunn und Markt Heidfeld nach einem Unfall gesperrt, dadurch 4 Kilometer Stau. Die A100 Berlin Stadtring Richtung Wedding ist zwischen Detmolder Straße und Hohenzollerndamm wegen Brückenarbeiten das ganze Wochenende über gesperrt. Und dann noch die Autobahn 448 Dortmund-Witten Richtung Bochum-West. Hier ist zwischen Bochum-Altenbochum und Bochum-Weitmar wegen Bauarbeiten gesperrt. Ihnen unterwegs eine muntere Fahrt durch die Nacht.
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4: Mit Hanna Bauer in Magdeburg und nun sind wir zusammen die ganze Nacht, wenn Sie möchten. Gruß an alle Durchzieher und an die Musikliebhaber, die daheim hören. Und wenn wir als Nachtradiofamilie wieder zusammen sind, dann passt dies doch auf jeden Fall von The Farm All Together Now.

Tagen werde ich dich wiedersehen, wenn wir das hier hören, die 3 Degrees in der ARD gebracht. Und ich würde mal sagen, diese Fahrräder, wahrscheinlich abgefallen von einem Auto, das in den Urlaub gefahren ist oder von diesem zurückkommt, werden so schnell nicht wieder gesehen. Die liegen nämlich auf der Autobahn 5. Achtung bitte, Autofahrer. Karlsruhe Richtung Basel zwischen Rastatt Süd und Baden-Baden. Gefahr durch Gegenstände auf dem rechten und dem mittleren Fahrstreifen. Und das sind mehrere Fahrräder, wie ich hier lese.

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1: Achtung bitte, Falschfahrer unterwegs auf der Autobahn 33 B51 zwischen Kreuz Osnabrück Süd und Hitzehausen. Kommt Ihnen ein Falschfahrer entgegen, bitte ganz rechts fahren, nicht überholen. Achtung bitte, Falschfahrer auf der Autobahn 33 B51 zwischen Kreuz Osnabrück Süd und Hitzehausen ist ein Falschfahrer gemeldet worden. Vorsicht in beiden Richtungen.

Das ist der Soundtrack der Nacht mit echter Soundtrack-Musik. Marlon Rodette, New Age, haben wir gerade gehört. Der Song ist aus dem Film What a Man von Matthias Schweighöfer und erreichte Platz 1 in Deutschland. Hier ist die ARD Hitnacht. Ich wiederhole noch einmal die Warnung vor dem Falschfahrer. Achtung bitte auf der Autobahn 33 B51 zwischen Kreuz Osnabrück Süd und Hitzhausen kommt Ihnen ein Falschfahrer entgegen. Bitte ganz rechts fahren und nicht überholen. Achtung bitte auf der A33 B51 zwischen Kreuz Osnabrück Süd und Hitzhausen ist ein Falschfahrer unterwegs. Vorsicht hier in beiden Richtungen.

Mama, Sandy, Papa ist California Dreaming, aber auch der kalifornische Traum ist inzwischen nicht mehr derselbe. California, inzwischen geprägt von hoher Abwanderung, explodierenden Lebenshaltungskosten und Wohnungsnot vor allem. Hier ist die ARD-Nacht. Jetzt mit friedvoller Musik von Steve Winwood. Back in the High Life again.

0: 23.30 Uhr ist es. Und damit Zeit für den Blick auf die Straßen im Lande. Hier ist der Verkehrsservice in der ARD-Hitnacht und Zeit wird's, denn es gab gerade die Entwarnung von der Autobahn 33 B51. Kein Falschfahrer mehr zwischen Kreuz Osnabrück Süd und Hitzhausen. Fahren alle wieder in die richtige Richtung. Vorsicht aber bitte immer noch in beiden Richtungen auf der Autobahn 27 zwischen Debstedt und Bremerhaven Überseehäfen. Hier werden Gegenstände auf die Fahrbahn geworfen. Die A1 Bremen Richtung Hamburg ist zwischen Harburg und Stillhorn wegen Bauarbeiten das Wochenende übergesperrt. Umleitung bitte benutzen die U83. Die A1 Hamburg Richtung Lübeck ist zwischen Kreuz Bartgeheide und Bad Oldesloe wegen Bauarbeiten gesperrt. Die A3 Frankfurt Richtung Würzburg ist zwischen Rohrbrunn und Markt Heidenfeld nach einem Unfall gesperrt. In Berlin ist die A100 Stadtring Richtung Wedding zwischen Detmolder Straße und Hohenzollerndamm wegen Brückenarbeiten gesperrt. Und dann noch die Autobahn 448 Dortmund-Witten Richtung Bochum-West. Hier ist zwischen Bochum-Altenbochum und Bochum-Weitmar wegen Bauarbeiten das ganze Wochenende über gesperrt. Gute Fahrt Ihnen unterwegs.
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0: Mit Hanno Bauer in Magdeburg.

Hier ist die ARD Hitnacht und eine Verkehrsinformationsnachlieferung gibt es noch. Mir besonders wichtig als Hundebesitzer. Ja, kommt von der Autobahn 8, Karlsruhe Richtung Stuttgart zwischen Pforzheim Süd und Heimsheim. Gefahr durch und für einen Hund auf der Fahrbahn.

Susi Quattro mit ihrem Welthit Don't Change My Luck, der ihr ja schon Millionen an Tantiemen eingebracht hat. Also da gibt es am Glück gar nichts zu rütteln. Und dazu passen natürlich noch der Lebensweisheitsspruch. Manch einer hat mehr Glück als Verstand und fällt trotzdem weich.

Der 28.8. ist in 8 Minuten vorbei und Bernhard vom Bodensee hatte wohl Glück heute schon am frühesten Morgen. Er hat nämlich die partielle Mondfinsternis beobachten können, bevor die Regenwolken dann den ganzen Himmel dicht gemacht haben. Er hat geschrieben, es ist doch fast Vollmond, aber um 5 Uhr war ein Halbmond bei uns zu sehen. So ist sie abgelaufen, die partielle Mondfinsternis. Sehr gut beobachtet bei uns in Immenstadt am Bodensee. Na, das war Glück, würde ich mal sagen. Ich hoffe, das Glück hält auch das ganze Wochenende.

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1: Um 0 Uhr mit Emily Seidel. Bundesinnenminister Dobrindt hat sich in Flensburg mit Vertretern der Ostsee-Anrainerstaaten getroffen, um über die neue Bedrohungslage zu beraten. Hintergrund sind Drohnenattacken, Sabotageakte und Anschlagsversuche im Ostseeraum. Bianca Schwarz fasst die Beschlüsse der Konferenz zusammen.
2: Der Bundesinnenminister hat zwei konkrete Projekte genannt. Einmal soll eine gemeinsame Sicherheitstaskforce gegründet werden. Das kann man sich vorstellen wie ein Lagezentrum, durch das man auf hybride Angriffe schneller und vor allem koordiniert reagieren kann. Ja, und zum Zweiten hat Dobrindt angekündigt, dass auch bei der konkreten Drohnenabwehr die Ostseestaaten stärker zusammenarbeiten wollen. Er stellt sich gemeinsame Abwehrübungen vor, aber auch, dass man gemeinsam neue Technik entwickelt, um Drohnen abwehren zu können.
1: Bundeskanzler Merz hat Nepal und China nach der Sturzflut im Himalaya sein Mitgefühl ausgesprochen. Seine Gedanken seien bei den Opfern und allen Menschen, die von der Katastrophe betroffen seien, schrieb Merz an den Ministerpräsidenten von Nepal und an Chinas Staatspräsidenten. Bei der Katastrophe kamen mindestens 580 Menschen ums Leben, etwa 2500 werden noch vermisst. Meterhoher Schlamm und zerstörte Straßen und Brücken erschweren die Rettungsarbeiten. Berlins regierender Bürgermeister Wegner hat bestätigt, dass das Land Berlin nach dem Hackerangriff Anfang August erpresst wird. Man werde sich aber nicht darauf einlassen, sagte Wegner nach einer Sondersitzung des Senats, nannte aber keine Einzelheiten. Nach Spiegel-Informationen fordert eine Hackergruppe rund 2 Millionen Euro Lösegeld. Berlin habe eine Woche Zeit, die Summe zu bezahlen, sonst werde man Daten veröffentlichen. Dem Bericht zufolge geht es unter anderem um Informationen über die kritische Infrastruktur, um Notfallpläne und Passwörter. Bayern München hat das Auftaktspiel der neuen Fußball-Bundesliga-Saison gewonnen. Der deutsche Rekordmeister besiegte den VfB Stuttgart mit 5:1. Aus der Sportredaktion Mats Nicholson.
3: Innenverteidiger Upamecano ist der erste Torschütze der neuen Bundesliga-Saison. Sein Kopfballtreffer in der ersten Hälfte brachte die Bayern in Führung. Stuttgarts Wagnermann glich in der zweiten Halbzeit aus. Später schoss er noch ein Eigentor. Auch die Münchener Olise, Pavlovic und Diaz trafen für spielfreudige Bayern. In der zweiten Liga hat Hertha BSC auch das dritte Saisonspiel gewonnen, mit 5:3 in Braunschweig. Aufsteiger Osnabrück hat den ersten Saisonsieg geholt. Die Niedersachsen gewannen 1:0 in Bochum.
1: Das waren die Nachrichten. Das Wetter in Deutschland. Heute Nacht oft trocken, gebietsweise ein paar Schauer, Tiefstwerte 17 bis 10 Grad. Tagsüber dann im Nordwesten viele Wolken, Schauer und vereinzelt Gewitter, im Südosten freundlicher, Höchstwerte 21 bis 27 Grad. Am Sonntag Sonne und Wolken, Schauer und Gewitter, im Südosten zeitweise heiter 20 bis 28 Grad und Montag 18 bis 27 Grad. Es ist 0:03 Uhr.
4: Schönen Dank für die ersten Worte des neuen Tages. Heute ist Samstag, der 29. August. Und wir schauen jetzt zusammen auf die Straßen im Lande. Falls Sie unterwegs sind, ist das hier Ihr Verkehrsservice in der ARD-Hitnacht. Die A1 Bremen Richtung Hamburg ist zwischen Harburg und Stillhorn wegen Bauarbeiten das ganze Wochenende über gesperrt. Umleitung ist die U83. Dann weiter A1 Hamburg Richtung Lübeck. Zwischen dem Kreuz Bartgeheide und Bad Oldesloe ist wegen Bauarbeiten gesperrt heute Nacht. Die A3 Frankfurt Richtung Würzburg ist zwischen Rohrbrunn und Marktheidenfeld nach einem Unfall gesperrt. In Berlin die A100 Stadtring Richtung Wedding ist zwischen Detmolder Straße und Hohenzollerndamm wegen Brückenarbeiten gesperrt das ganze Wochenende. Die A448 Dortmund-Witten Richtung Bochum-West ist zwischen Bochum-Altenbochum und Bochum-Weitmar wegen Bauarbeiten gesperrt. Und dann noch die Bundesstraße 3 Marburg Richtung Gießen. Hier gab es vorhin einen Unfall. Deswegen ist hier zwischen Marburg Süd und B255 Weimar Nord gesperrt. Ihnen unterwegs eine gute Fahrt durch die Nacht. Bleiben Sie munter.
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4: Mit Hanna Bauer und mit jeder Menge Radio Gaga, die wir jetzt hören von Queen. Fast 6 Minuten.

0: Das ist die Sendung aus Magdeburg. Magdeburg, die ARD-Hitnacht. Und wir rocken schon die Nacht, wenn wir erstmal Fahrt aufnehmen. Rock the Boat. Und das Boot in der Strömung treibt ja unaufhaltsam in Richtung Morgen. Sie können erst dazu beitragen, dass die Fahrt eine interessante und eine schöne wird. Sie wissen, Sie können mir immer alles Positive erzählen, was so passiert ist. Die Woche über oder den Tag über gestern. Und das natürlich vor allem, wenn Sie das auch mit anderen teilen möchten. Sie können es mir gerne schreiben an ard-hitnacht@mdr.de oder Sie erzählen es auch ganz kurz unter Angabe Ihres Namens oder einfach nur des Vornamens am besten und woher Sie kommen unter unserer neuen Mitmachtelefonnummer 0800 80 80 110.
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0: Und Matthias hat hier zum Beispiel gerade geschrieben, die Vorfreude steigt. Ja, morgen zum Zug ein Ticket nach Kölle kaufen zum 11.11. Karnevalsauftakt mit Rosenmontag. Dann bin ich zum 68. Mal 34 Jahre immer im gleichen Hotel. Ja, aber wie geht das? Zum 68. Mal 34 Jahre immer ins gleiche Hotel? Mhm. Wie nach Hause kommen, hat er geschrieben. Kölle Alav steht da schon dabei. Na, da sind ja noch ein paar Monate hin, bis zum 11.11. Aber wenn der Zug schon mal gerillt.

sich im Sommer schon auf die fünfte Jahreszeit freuen, wenn die dritte noch nicht mal so richtig begonnen hat. Das ist schon wirklich was. Matthias aus Flensburg, habe ich im Übrigen noch rausgefunden. Aus Flensburg kommt er und er hört die ARD Hitnacht. Und morgen geht's also los, sich das Zugticket für den 11.11. Karnevalsauftakt zu holen und dann eben nochmal für den Rosenmontag. Deswegen also 68 Mal in 34 Jahren. Na, das kann ich mir vorstellen, dass sich das dann natürlich anfühlt wie nach Hause kommen. Dann mal Kölle Alarv zurück.

0: Wir tanzen hier so durch die Nacht und ohnehin, was wäre die Nacht ohne Hobbys? Tanzen ist ja das Hobby vieler. Daher Let's Dance, auch sehr passend von David Bowie. Aber Roland in Stuttgart hat dieses Hobby, dass er fast jede Nacht an seinen Zahlen sitzt. Sein Hobby ist nämlich Statistik. Er hört fast alle Radiosender, die Hitparaden haben, und digitalisiert dann wieder wie jede Nacht jetzt gerade die Chartpositionen. Sprich, schreibt die Plätze und die Songs alle in der korrekten Reihenfolge auf. Und Roland führt auch zuverlässig über die ARD Hitnacht-Statistik, hat geschrieben: Hallo Anno, kleines Zahlenspiel aus dem Rechenzentrum. Heute ist die 694. Hitnacht. ARD Hitnacht aus Magdeburg und die 294. mit dir. Insgesamt ist es deine 336. Hitnacht, also mit den Thüringern zusammen. 42,36% der Hitnächte aus Magdeburg hast du moderiert. Wow, Roland, da habe ich also die Schnapszahl 333 gut überstanden, ohne dass ich es wusste. Das freut mich jetzt natürlich nachträglich. Und Roland hat noch geschrieben, was er gerade zu Hause für Trouble hat. Nach einer Woche Handwerker, Baustelle und Wasserrohrbruch in Bad. Endlich wieder Normalbetrieb. Scheint irgendwie mit dem Wetter zusammenzuhängen, weil Hanne, also seine Lebensgefährtin, das gleiche Vergnügen hatte, weil nämlich auch hier die Badewanne ausläuft und sie geduldig auf eine Nachricht bezüglich Handwerker wartet. Und auch die Dönerecke beim Kaufland in Stuttgart ist wegen Wasserschadens geschlossen. Frohes Schaffen im Trockenen heute Nacht und Grüße aus Stuttgart. Ich grüße dann mal ganz lieb zurück, lieber Roland. Dankeschön für die zuverlässige Statistik wieder mal. Und ja, nach den Regengüssen, die da gestern runtergekommen sind, da hoffen wir mal, dass es jetzt demnächst mal wieder etwas trockener bleibt, oder?
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0: bitte die Umleitung nutzen, die U83. Die A1 Hamburg Richtung Lübeck ist zwischen Kreuz Bad Geheide und Bad Oldesloe wegen Bauarbeiten bis 6 Uhr gesperrt. In Berlin die A100 Stadtring Richtung Wedding ist zwischen Detmolder Straße und Hohenzollerndamm wegen Brückenbauarbeiten gesperrt. Und dann die Autobahn 448 Dortmund-Witten Richtung Bochum-West. Hier ist zwischen Bochum-Altenbochum und Bochum-Weitmar wegen Bauarbeiten gesperrt. Und dann noch die Bundesstraße 3. Hier gab es vorhin einen Unfall. Marburg Richtung Gießen ist deswegen gesperrt und zwar zwischen Marburg Süd und B255 Weimar Nord. Ihnen unterwegs eine gute Fahrt durch die Nacht.
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Simon & Garfunkel. The Boxer. Lei, lei, lei. Genau, Musik ist uns nicht einerlei hier, da der Hitnacht. Und verständlicher wird sie gleich wieder mit unserem Hitversteher nach Alvaro Soler. Der Song, den wir jetzt hören, den verstehe ich auch. Der heißt nämlich Dieselbe Sonne, El Mismo Sol.

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1: Und da geht's heute um Annie Lennox und Dave Stewart als Eurythmics. Sie waren ja ein Pärchen, ja, bevor sie die Eurythmics gegründet haben. Also konnten sie in Sachen Beziehungsdramen dann später auch aus dem Vollen schöpfen. Unser Hitversteher mag ja auch ab und zu Dramen.
2: Wir sind meist in eine Idee der Liebe verliebt, aber was wir uns wünschen, ist nicht immer gut für uns. Wenn man verrückt ist nach etwas oder nach jemanden, kann das gefährlich werden, sagt Annie Lennox in einem Interview. Sie und ihr Ex, Dave Stewart, schreiben 1982 ein Lied, das genau davon handelt. Love is a stranger. Liebe ist eine Fremde. Liebe ist eine Fremde in einem offenen Auto. Sie lockt dich hinein und fährt dich weit, weit weg. Liebe ist eine Gefahr der besonderen Art. Sie nimmt dich mit und lässt dich weit zurück. Liebe, Liebe, Liebe ist eine gefährliche Droge. Du musst sie haben und bekommst doch nie genug von dem Stoff. Sie ist barbarisch und grausam und glüht wie Zerstörung. Sie kommt wie die Flut und sie wirkt wie eine Religion. Sie ist vornehm und brutal. Sie entstellt und verwirrt. Sie reißt dich in Stücke und von dir bleibt nur ein Zombie. Und ich will dich, und ich will dich, und ich will dich so, das ist Besessenheit. Sie ist mit Gold eingefasst, glamourös und von Hause aus aalglatt. Sie ist von Natur aus eifersüchtig, unecht und unfreundlich. Sie ist hart und zurückhaltend und total kühl. Sie berührt dich, sie reizt dich, während du in ihren Trümmern herumstolperst. Und ich will dich, und ich will dich, und ich will dich so. Das ist Besessenheit. Liebe ist eine Fremde. Oder ein Fremder. Je nachdem.
1: Na dann mal ein Hoch auf die Liebe. Hier ist mit den Eurythmics in voller Schönheit.

0: sanfte Musik für die ruhige Fahrt. Die Spice Girls waren es. Und das kommt gut an. Also die Jungs hier und Mädels kommen gut an.
1: Hier ist der Tobi, grüßt euch. Wir kommen gerade aus Frankreich, haben 18 Tage einen schönen Urlaub gehabt und sind gleich um 2:30 wieder in Hamm in Westfalen zu Hause. Ja, freuen uns schon auf zu Hause. Also bis dahin. Ciao, ciao.
0: Na, die Vorfreude steigt. Die Vorfreude steigt so. Und gute Fahrt dann natürlich noch. Ja, ein bisschen liegt noch vor euch dann. 7 Minuten jetzt erstmal bis zu den 1 Uhr Nachrichten. Police bringen uns bis dorthin. Du, da. Hier ist die ARD Hitnacht.

Und obwohl die Polizei, der Police hier gerade am Regulieren sind, gibt es einen Falschfahrer. Achtung bitte, in München direkt auf der Effnerstraße München, Effnerplatz unter Föhring zwischen dem Mittleren Ring, Effnerplatz und München, Frankfurter Ring, kommt Ihnen ein Falschfahrer entgegen. Bitte ganz rechts fahren. Und überholen Sie nicht. In München in der Effnerstraße. München, Effnerplatz, unter Föhring. Zwischen dem Mittleren Ring, Effnerplatz und München, Frankfurter Ring ist ein Falschfahrer unterwegs. Vorsicht hier in beiden Richtungen.

Ganz genau noch 3 Minuten bis zu den 1 Uhr Nachrichten. Und ich wiederhole noch einmal die Warnung vor dem Falschfahrer. Achtung bitte in München auf der Effnerstraße, München-Effnerplatz. Zwischen dem mittleren Ring, Effnerplatz, und München-Frankfurter Ring ist ein Falschfahrer gemeldet worden. Vorsicht hier in beiden Richtungen.

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1: Um 1 Uhr mit Emily Seidel. Nach der Sturzflut im Himalaya steigt die Zahl der Opfer weiter. Bislang wurden fast 600 Tote registriert, etwa 2500 Menschen werden noch vermisst. Gleichzeitig laufen die Rettungsarbeiten auf Hochtouren, obwohl neue Überschwemmungen drohen. Aus der Nachrichtenredaktion Christian Michael Hammer.
2: Die Suche nach Verschütteten und Vermissten wird durch zerstörte Straßen, gewaltige Geröllmassen und anhaltenden Regen erschwert. Zeitweise mussten die Einsatzkräfte ihre Arbeit sogar unterbrechen, weil ein neu entstandener Stausee oberhalb des Unglücksgebietes eine weitere Flutwelle auszulösen drohte. Unter den Vermissten sind auch mehrere Deutsche. Eine vierköpfige deutsche Familie konnte dagegen von der nepalesischen Armee mit einem Hubschrauber in Sicherheit gebracht werden. Hilfsorganisationen gehen davon aus, dass insgesamt mehr als 90.000 Menschen von der Katastrophe betroffen sind.
1: Die Anrainerstaaten der Ostsee wollen in der Sicherheitspolitik stärker zusammenarbeiten. Das teilte Bundesinnenminister Dobrindt nach einem Treffen mit Kollegen in Flensburg mit. Demnach werden die Staaten aus dem Ostseeraum auf Ebene der Staatssekretäre eine gemeinsame Arbeitsgruppe bilden. Ziel ist es, bei der Abwehr von sogenannten hybriden Bedrohungen stärker zusammenzuarbeiten. Zu hybriden Bedrohungen zählen etwa Angriffe mit Drohnen und Sabotageakte. Die Kosten für die Lohnfortzahlung im Krankheitsfall haben 2025 einen Rekordwert erreicht. Nach einer Studie des Instituts der deutschen Wirtschaft gaben Unternehmen dafür rund 85,6 Milliarden Euro aus, gut 4 Milliarden mehr als im Vorjahr. Als Gründe nennt das Institut höhere Löhne, mehr Beschäftigte und den anhaltend hohen Krankenstand. Die geplante Attestpflicht ab dem ersten Krankheitstag sieht das IW kritisch, unter anderem wegen des zusätzlichen Verwaltungsaufwands. Bayern München hat das Auftaktspiel der neuen Fußball-Bundesliga-Saison gewonnen. Der deutsche Rekordmeister besiegte den VfB Stuttgart mit 5:1. Aus der Sportredaktion Mats Nicholson.
3: Innenverteidiger Upamecano ist der erste Torschütze der neuen Bundesliga-Saison. Sein Kopfballtreffer in der ersten Hälfte brachte die Bayern in Führung. Stuttgarts Wagnermann glich in der zweiten Halbzeit aus. Später schoss er noch ein Eigentor. Auch die Münchner Olise, Pavlovic und Diaz trafen für spielfreudige Bayern. In der zweiten Liga hat Hertha BSC auch das dritte Saisonspiel gewonnen, mit 5:3 in Braunschweig. Aufsteiger Osnabrück hat den ersten Saisonsieg geholt. Die Niedersachsen gewannen 1:0 in Bochum.
1: Das waren die Nachrichten. Das Wetter in Deutschland, heute Nacht oft trocken, gebietsweise ein paar Schauer, Tiefstwerte 17 bis 10 Grad. Tagsüber im Nordwesten viele Wolken, Schauer und vereinzelt Gewitter, im Südosten freundlicher, Höchstwerte 21 bis 27 Grad. Am Sonntag dann Sonne und Wolken, Schauer und Gewitter, im Südosten zeitweise heiter, Temperaturen liegen dann zwischen 20 bis maximal 28 Grad. Es ist 1:03 Uhr.
4: Hier ist der Verkehrsservice in der ARD Hitnacht. Ja, schön, wenn Gefahren gerade in dem Moment, wo man anfangen möchte zu sprechen, gerade wieder entfernt werden. Sehr schön. Vor mir gerade grün geworden. Die Meldung aus München auf der Effnerstraße, München-Effnerplatz unter Föhring. Kein Falschfahrer mehr. Alle fahren wieder in die richtige Richtung. Sehr schön. So, dann schauen wir mal auf die Autobahn 1 Bremen Richtung Hamburg. Hier ist zwischen Harburg und Stillhorn wegen Bauarbeiten das ganze Wochenende übergesperrt. Umleitung ist die U83. Die A1 Hamburg Richtung Lübeck ist zwischen Kreuzbad Geheide und Bad Oldesloe wegen Bauarbeiten bis 6 Uhr gesperrt. In Berlin die A100 Stadtring Richtung Wedding ist zwischen Detmolder Straße und Hohenzollerndamm wegen Brückenarbeiten bis Montag gesperrt. Und dann noch die Autobahn 448 Dortmund-Witten Richtung Bochum-West. Hier ist zwischen Bochum-Altenbochum und Bochum-Weidmar wegen Bauarbeiten gesperrt. Ihnen unterwegs eine gute Fahrt durch die Nacht. Bleiben Sie munter.
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4: Mit Hanno Bauer in Magdeburg. Ich wünsche einen schönen Tag.

0: Dancing on the Ceiling. Lionel Richie hier in der AD Hitnacht und Claudia, die tanzt mit uns noch ein wenig durch die Nacht. Gerade letzte Woche hatten wir, also Claudia und ich, ja, zweimal das Vergnügen, uns in Leipzig und in meiner Heimatstadt in Halle zu treffen, auf ein Gosebierchen und so ein bisschen Stadtrundfahrt zu machen. Genau, Claudi, schöne Grüße erstmal. Nach der Zeit in Leipzig ging es dann weiter nach Dresden für sie und da hat es gestern am Freitag ganz ordentlich geregnet. Aber der Stadtrundgang, der war wohl trotzdem sehr schön und auf der Weißen Flotte hat sie auch noch gleich einen Ausflug gemacht, schreibt sie mir jetzt gerade und hat mir sogar geschrieben, da musste ich dann erstmal Dampf ablassen. Wollen Sie mal hören? Ja. Ja, so klingt das. Wenn die Dampfer der Weißen Flotte dann einfach mal so ein bisschen Dampf ablassen. Also das ist auf jeden Fall ein Erlebnis. Das habe ich so auch noch nicht gehört. Wunderbar klingt's. Und es war ausgerechnet dann in Dresden auch noch die MS Leipzig. So. Passt ja irgendwie zu Sachsen auf jeden Fall. Ja, dann ganz liebe Grüße zurück und hoffentlich wird es dann heute am Samstag ein schöneres Wetter und die Stimmung bleibt einfach so gut, wie sie ist.
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Oh, ehe ich jetzt Ärger mit allen, die was von Binnenschifffahrt verstehen, bekomme, habe ich doch eben zum Dampfer MS Leipzig gesagt. Dann muss es natürlich die PD Leipzig gewesen sein, also der Personendampfer. So viel Korrektheit muss natürlich sein hier auch in der AD-Hitnacht.

sanft durch die Nacht schaukelten uns hier gerade die Plain White Tees, Hey There Delilah. Und sanft durch die Nacht geschaukelt in Nürnberg werden sie zum Beispiel von Max und Marcel und von Marco, die geschrieben haben, Servus, liebes ARD-Hitnacht-Team, wir haben heute Nacht Schicht in Nürnberg auf dem Nachtbus und bringen alle sicher heim. Dankeschön, ihr habt uns ja auch schon sogar noch ein Foto angehängt, ihr drei da vor dem Nachtbus, wo dann auch draufsteht, dass es der Nachtbus ist. So, und dann geht's weiter in der E-Mail. Danke, dass ihr mit uns im Radio seid. Liebe Grüße, Marco, Max und Marcel von der VAG, also der Verkehrsaktiengesellschaft Nürnberg. Ich grüße ganz lieb zurück. Ich wünsche euch nur nette Fahrgäste und kommt überall gut ans Ziel und

0: Also Gröni hat es wohl ziemlich erwischt mit dem Schicksal jetzt hier in diesem Lied. Das will kein Mann erleben. Da ist es auch schön, dass es auch Leute gibt, die sagen können, mir geht's gut.
1: Guten Abend, hier ist der Schana. Swissmar, das war eine wunderbare, tolle, erfolgreiche Woche für mich. Und jetzt gibt's noch einen Absacker auf eurem Sender. Ich finde eure Musik toll, klasse, prima. Was Besseres gibt's gar nicht. Und eine gute Nacht gewünscht. Und tschüss.
0: Ja, ganz liebe Grüße nach Wismar zurück.
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0: Und als Absacker gibt's jetzt Chris Rea, The Blue Cafe und vorher noch Jeopardy.

Jennifer Rush in der ARD Hitnacht. Und jetzt bei uns amerikanischer West Coast Sound von vier amerikanischen Musikern. Jamie Garner nämlich, Dylan Dixon, Mark Copley und Youngster Kevin Campos. Zusammen sind sie High South und die Plattenfirma jedenfalls sagt, ihr Sound klingt nach Sonne, Freiheit und Südstaaten der USA. So, so. Wir hören hier diesen wunderbaren Mundharmonika-Sound jetzt im Radio. One Night at a Time. 1:40 Uhr ist es.

aktuelle Verkehrsmeldung, die mich ein bisschen sprachlos macht. Vorsicht bitte auf der A60 zwischen Mainz-Laubenheim und Ginsheim-Gustavsburg. Sind Kinder auf der Fahrbahn. Vorsicht hier in beiden Richtungen.

aufgenommen in Magnaflas Studio. Vom Dire Straits sozusagen. Hi South, und wir hörten den Song One Night at a Time. So, und jetzt um diese Uhrzeit, um 1.43 Uhr, was machen da Kinder bitte schön auf einer Autobahn? Die Meldung liest sich so: Vorsicht bitte auf der Autobahn 60 zwischen Mainz-Laubenheim und Ginsheim-Gustavsburg. Achtung bitte, hier sind Kinder auf der Fahrbahn. Vorsicht in beiden Richtungen.

Max vertreibt sich hier gerade die Zeit mitten in der Nacht. Er hat geschrieben, hallo Hanno, schöne Musik, liebe Grüße an meine Busfahrerkollegen. Ich sitze gerade als Reservefahrer in meiner Firma und vertreibe mir die Zeit unter anderem mit der ARD-Hitnacht. Liebe Grüße aus Oberhausen von der Stoak ins Studio vom Max. Da wünsche ich doch mal alles Gute zurück. 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

0: Anja, die ich aus Gründen Holzhase nennen darf, ja, und sie mich Wasserratte. Ja, wir kennen unsere chinesischen Tierkreiszeichen. Also Anja ist auch heute Nacht wieder mit dem LKW unterwegs und hat in Deislingen abgeladen und hat geschrieben, ich werde heute auch noch 4 Stunden, 15 Minuten zurückfahren und bis 6 Uhr die ganze Nacht im LKW zuhören. Und mein Wochenhighlight findet dann in ein paar Stunden statt für meinen runden Geburtstag letztes Jahr. Und den runden von meiner Mama hat uns die Familie eine Weinwanderung mit der ganzen Familie geschenkt. Und da freue ich mich riesig nachher drauf. Hey, das klingt ja richtig vielversprechend. Dann wünsche ich auf jeden Fall eine gute Rückkehr und eine unfallfreie Fahrt. Und dann unfallfreies Weinwandern. Das ist, glaube ich, das Schwierigste.
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1: Um 2 Uhr mit Emily Seidel. Nach der Sturzflut im Himalaya steigt die Zahl der Opfer weiter. Bislang wurden fast 600 Tote registriert, etwa 2500 Menschen werden noch vermisst. Gleichzeitig laufen die Rettungsarbeiten auf Hochtouren, obwohl neue Überschwemmungen drohen. Aus der Nachrichtenredaktion Christian Michael Hammer.
2: Die Suche nach Verschütteten und Vermissten wird durch zerstörte Straßen, gewaltige Geröllmassen und anhaltenden Regen erschwert. Zeitweise mussten die Einsatzkräfte ihre Arbeit sogar unterbrechen, weil ein neu entstandener Stausee oberhalb des Unglücksgebietes eine weitere Flutwelle auszulösen drohte. Unter den Vermissten sind auch mehrere Deutsche. Eine vierköpfige deutsche Familie konnte dagegen von der nepalesischen Armee mit einem Hubschrauber in Sicherheit gebracht werden. Hilfsorganisationen gehen davon aus, dass insgesamt mehr als 90.000 Menschen von der Katastrophe betroffen sind.
1: Die USA haben offenbar ein Ölabkommen mit Venezuela geschlossen. Nach Angaben von Präsident Trump sichern sich die USA damit mehr als 65 Milliarden Barrel Öl, angeblich eine Verdoppelung der Reserven. Zuvor hatte die Trump-Regierung starken Druck auf die